0: Beratungsprozess. Laut internationalen Medienberichten sollen die Mitgliedsverbände bis zum 19. September zustimmen. Ihnen seien dabei hohe Zahlungen aus den Anteilsverkäufen in Aussicht gestellt worden. Der Europäische Fußballverband UEFA hatte die FIFA-Pläne hart kritisiert. Heute soll eine Sitzung mit Vertretern aller 55 europäischen Verbände folgen, um das gemeinsame Vorgehen abzustimmen. Das bestätigte der norwegische Fußballverband.
1: Die Deutsche Bahn hat in den ersten 6 Monaten des Jahres Gewinn im Kernbereich gemacht. Zum ersten Mal seit 7 Jahren. Das berichten mehrere Medien. Demnach hat die Bahn einen Überschuss im dreistelligen Millionenbereich eingefahren. Außerdem habe es die höchste Zahl an Fahrgästen seit der Corona-Pandemie gegeben. Hauptgrund für den Anstieg seien die hohen Spritpreise. Viele Pendler seien deshalb vom Auto auf die Bahn umgestiegen. Bundesumweltminister Schneider warnt zum heutigen Erdüberlastungstag vor einem fahrlässigen Umgang mit natürlichen Ressourcen. Der Rheinischen Post sagte er, der Überlastungstag sei eine deutliche Mahnung. Aus der Nachrichtenredaktion Stefan Evertz.
2: Ab heute leben wir auf Pump, so der Umweltminister wörtlich. Die Menschen in Deutschland gingen zu fahrlässig mit den lebensnotwendigen Grundlagen um. Mit frischem Wasser, erholsamer Natur, mit Ackerland und mit kostbaren Rohstoffen. Schneider forderte, die erneuerbaren Energien weiter auszubauen, zerstörte Natur wiederherzustellen und mehr zu recyceln. Bis gestern haben die Bundesbürger die ihnen zustehenden erneuerbaren Ressourcen des Globus für dieses Jahr verbraucht. Hätte die ganze Welt den deutschen Lebensstil, bräuchte die Menschheit knapp 3 Erden.
1: Auf der griechischen Insel Kreta müssen tausende Menschen wegen eines Waldbrandes den Ferienort Aia Galina verlassen. Auch in anderen Regionen des Landes sind Feuer ausgebrochen, so wie auch in der Türkei. Dort ist unter anderem die Urlaubsregion rund um Antalya betroffen. Die Behörden in Spanien und Frankreich melden ebenfalls neue Waldbrände. So brennt es in einem Nationalpark an der spanisch-portugiesischen Grenze. Mehrere Orte in der Region wurden evakuiert. Auch im südfranzösischen Departement Var mussten hunderte Menschen wegen eines Feuers in Sicherheit gebracht werden. Das Wetter für Deutschland. In der Nacht meist sternenklar, die Tiefstwerte 23 bis 13 Grad. Tagsüber im Südosten sonnig, sonst erst Sonne und extrem heiß, dann einzelne Schauer und Gewitter. Teils stürmisch auffrischender Wind mit schweren Sturmböen, Vorsicht vor abbrechenden Ästen, auch Staubstürme sind möglich. Dazu bis 39 Grad. Die Zeit, es ist 2.03 Uhr.
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6: Vorsicht bitte auf der A4 Chemnitz Richtung Dresden. Zwischen Berbersdorf und Siebenlehen steht ein defektes. Vorsicht bitte auf der A14 Halle Richtung Magdeburg. In Höhe Staßfurt liegen Gegenstände. Die A71 Richtung Schweinfurt ist zwischen Arnstadt Süd und Stadt Ilm wegen Wartungsarbeiten im Tunnel Behringen bis ca. 6 Uhr gesperrt. Auf der A4 Dresden-Frankfurt wird zwischen Stadtroda und Jenatzentrum die Fahrbahn Richtung Frankfurt erneuert. Bis voraussichtlich Dezember wird der gesamte Verkehr mit je 2 Fahrspuren pro Richtung auf der Richtungsfahrbahn Dresden geführt.
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7: Mit Ben Sträubel. Na, dann werden wir gleich ein bisschen spielen um das PPPPP. Das ist das perfekt fantastisch polierte Popnacht Package. Und wer möchte es mit nach Hause nehmen aus dieser Show? Ah, ich sehe da hinten in der letzten Reihe, da nickt jemand. Also 07221 2011 wäre diese geheime Nummer. Zum Glück, dann spielen wir nämlich ein bisschen drum. 07221 2011.
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0: Hier ist die Popnacht.
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0: Na, wir rasen wieder zurück durch die Jahrzehnte hier an diesem 30.07. Was ist denn da so los gewesen auf dem Planeten? Michaela aus Berlin, guten Morgen.
2: Ja, hi.
0: Und du hast dir diesen Tag auch gemerkt oder diese Nacht, weil du wurdest versetzt. Wer ist denn dann nicht gekommen?
2: Boah, ich hätte so dringend eine Massage gebraucht und ich habe meinen besten Freund angerufen und der ist Masseur.
0: Ja.
2: Und den habe ich schon so lange auch nicht mehr gesehen. Und heute war es ja auch noch so heiß oder gestern und dann hat er im letzten Moment abgesagt.
0: So war es aber auch, ne? Also das prangern wir an in diesem Moment und ich hoffe, vielleicht kommt er ja heute vorbei.
2: Jetzt
0: oder,
2: bin ich richtig gefrustet, da habe ich gedacht, jetzt rufe ich mal an.
0: Natürlich, der Frust wird doch nicht weggehen, wenn du hier was gewinnst. Da sind wir mal bei Frage
2: das wäre cool.
0: Vor 45 Jahren, als du noch gar nicht auf der Welt warst, da wurde die zweite Fußball-Bundesliga eröffnet. Also wer war denn bei der in der ersten Saison der zweiten Fußball-Bundesliga Meister? Also wer war denn da auf Platz 1 am Ende? Waren das A, die Spielerinnen und Spieler, die Spieler von Schalke 04, oder war es der SV Winkelsbrobach oder Hansa Rostock, zweite Fußball-Bundesliga vor 45 Jahren? Wer war der erste Meister der zweiten Liga? Schalke 04, SV Winkelsbrobach oder Hansa Rostock, was glaubst du? Und jetzt müsste die Antwort kommen.
2: Schalke 04.
0: Jawohl, 60 Jahre ist es her, da hat England gewonnen gegen Deutschland. Das Finale der Fußball-Weltmeisterschaft 1966, vielleicht sagt ihr das was, wurde ja auch oft während dieser WM drüber gesprochen. Wie nennt man denn das umstrittene Tor, das damals mitentschied, dass England Weltmeister wurde? War das A, das Nipplegate-Tor oder das Wembley-Tor oder das Golden Goal?
2: T.
0: Bitte, T.
2: C.
0: Golden Goal?
2: Ja.
0: Nein, es war das Wembley-Tor. Das Wembley-Tor.
2: War das ein Wembley-Stadion?
0: Ja, genau, es war ein Wembley-Stadion.
2: Scheiße.
0: Oh, so ein Mistverlust.
2: Also Masseur weg.
0: Ach Gott, das ist ein Frusttag.
2: Jetzt habe ich noch mehr Frust.
0: Es wird alles gut, es wird alles wieder gut.

You're Not Alone hat sich Barbara ausgesucht. Die feiert Geburtstag gerade in Kleinrinderfeld. So, auch bestimmt ein schöner Ort. Lass dir es gut gehen. Und sie sitzt dort in einem Zelt, was tierisch heiß war tagsüber. Macht da einen kleinen Zelturlaub, nachdem jetzt gerade Sommerferien sind. Und würde sich sehr freuen, wenn wir diesen Song spielen. Haben wir gemacht. Und dann hoffe ich mal, dass das auch ankam, den Schweiß runtergespült hat. Vorsicht auf der A4 B54 Olpe in Richtung Köln. Da liegen Gegenstände auf der Bundesstraße zwischen Krombach und Wenden. Und ein Stein, der gehört auch nicht auf die Straße. Ein großer Stein auf der A565 Meckenheim Richtung Bonn in der Einfahrt Bonn-Hartberg. Hier ist die Popnacht.

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Es ist um 2.26 Uhr, gibt es auch anderes zu tun. Zum Beispiel hier mal vorsichtig fahren auf der A60 Rüsselsheim-Mainz. Da sind Menschen auf der Fahrbahn zwischen Rüsselsheim-Königstätten und Rüsselsheim-Mitte. Was ist denn da los heute Nacht? Die Popnacht mit John Mayer, Your Body is a Wonderland. Oui.

0: Es ist 2.30 Uhr.
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8: Heute geht es sonnig los. Im Verlauf ziehen von Westen Schauer und Gewitter auf. Dazu frischt der Wind stark auf, es drohen Sturmböen bis hin zu Orkanböen. Der Hitzehöhepunkt wird erreicht mit bis zu 40 Grad. Am kühlsten bleibt es mit 26 Grad an der Nordsee. Morgen treten in schwüler Luft zum Teil heftige Schauer und Gewitter auf. Am Samstag ziehen sich Schauer und Gewitter nach Südosten zurück. Die Temperaturen gehen zurück und erreichen noch 33 Grad.
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9: Die A71 Richtung Schweinfurt ist zwischen Arnstadt Süd und Stadt Ilm wegen Wartungsarbeiten im Tunnel Behringen bis ca. 6 Uhr gesperrt. A4 Dresden-Frankfurt zwischen Hohenstein-Ernsthal und Glauchau West wird in Richtung Frankfurt die Fahrbahn erneuert. Bis voraussichtlich Dezember wird der gesamte Verkehr mit je 2 Fahrspuren pro Richtung auf der Richtungsfahrbahn Dresden geführt. Dadurch ist in Richtung Frankfurt die Anschlussstelle Glauchau Ost bis Ende Oktober gesperrt. Auf der A9 Richtung München ist zwischen Eisenberg und Bad Klosterlausnitz wegen Bauarbeiten bis voraussichtlich Ende September die Fahrbahn auf 2 Fahrspuren verengt. Hier erfolgen Bauwerksarbeiten an einer Lärmschutzwand.
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0: Und die am meisten unterschätzte Höchsttemperatur in Hallenberg im Hochsauerlandkreis werden es heute 34 Grad. Hier ist die Popnacht. Mein Name Ben Sträubel.

0: Da kann man schön auf dem Kamm spielen oder mit der Mundtrompete auch noch ein bisschen was anrichten. Wir sind ja höchst musikalisch hier, wir Menschen in der Nachttherapie, so wie Ralf aus Senden. Guten Morgen, Ralf.
1: Ja, schönen Morgen, Ben.
0: Zu welchem Song hast du schon gesungen heute Nacht?
1: Och, viele.
0: Ja? Der letzte, den du in Erinnerung hast, nur einfach, dass ich mal so deinen Typ einschätzen kann. So was du...
1: Offenbach.
0: Ah, Offenbach. Okay, aha. Und da singst du zu.
1: Muss ja, das macht man ein bisschen lauter.
0: Ja, aber wollte ich sagen, muss man nicht vormachen. Man muss sich manchmal ein bisschen abreagieren, damit kein Äuglein zufällt, ne?
1: Genau, genau.
0: Du bist ansonsten ein begeisterter Modellflieger, der also Modelle bastelt, die sehr groß sind. Und dein größtes Flugzeug ist wie breit, also Spannweite?
1: 3,80 Meter.
0: Das ist aber ordentlich. 3,80 Meter? Da kann man sich doch dranhängen eigentlich, da könnte man doch selbst
1: fliegen. So viel tragen die auch noch nicht. Nee. Aber es gibt wesentlich größere Segelflugzeuge,
0: die gesteuerten. Und wo lässt du die dann fliegen?
1: Meistens in Brochterbeck. Da hat man die Möglichkeit, in einem Steinbruch am Hang zu fliegen.
0: Ah ja, da stehst du oben und dann wirfst du das Ding runter.
1: Genau, und wenn Südwind ist, könnte man stundenlang fliegen.
0: Und kann das Ganze
1: bis die Batterien leer sind.
0: Also, das geht dann schon. Dass es nicht irgendwo zerschellt oder sowas.
1: Nein, also alles wäre nicht teuer. Bleibt alles heil.
0: Gibt es Fans, die dazugucken? Also hast du da so Menschen, die hinpilgern oder denen du Bescheid gibst vorher in einer WhatsApp-Gruppe beispielsweise heute?
1: Da ist ein reiner Modellflugverein.
0: Ja, die
1: gucken dann so. So gut 60 Mitglieder.
0: Ist das auch so, dass das ein Statussymbol ist, wenn man mit so einem großen Segelflieger kommt?
1: Es wird schon mal geguckt. Na, also auch innen drin, man macht ja nicht nur das Flugzeug, auch das Cockpit schaltet man ein Figürchen rein und Armaturen baut man rein, alles so filigrane Sachen.
0: Ich bin früher, als ich 18 wurde, mit dem Fiat Panda und einem Surfbrett rumgefahren obendrauf, weißt du, zur Schule. Einfach aus Angeberei und dabei gab es gar keinen See in der Nähe. Nix.
1: Ja, oben das Surfbrett und drin die Gartenstühle.
0: Ja, das kam, Gartenstühle kam nicht so gut an, aber eben das Surfbrett, das kam. Gut, dann bleib bei deinem Hobby, hab Spaß weiter, mein lieber Ralf, aber bei diesen Temperaturen wirst du wahrscheinlich das Ding nicht fliegen lassen, das bringt nichts, ne? Oder?
1: Nee, das macht keinen Spaß.
0: Nee, und dann komm gut durch die Nacht und ich spiele deinen Lieblingssong jetzt ein bisschen lauter, ja? Bis bald.
1: Ja, danke. Schönen Abend noch. Ciao.

Justin Bieber mit Peaches, aber vor Hendrix kommen und Ija. Die Sängerin mit Golden, noch eine Gefahrenstelle in beiden Richtungen auf der A27, bitte aufpassen, Bremen, Bremerhaven, da sind Fahrradfahrer auf der Autobahn zwischen Bremen, Nord und Ilpol. Die Popnacht ist hier am Donnerstag.

anschmiegsend. EJ. Golden hier in der Popnacht. Gleich wird's kultig und danach nochmal kultig. Ich weiß gar nicht, was kultiger ist. Erst einen kultigen Song und dann Jürgen aus Friedrichshafen. Das haben sich doch sehr viele Menschen gewünscht. Also Jürgen ist unser Nachttalent. Der war früher mal ein Manager im Marketingbereich und hat sich dann also selbstständig gemacht, ein Kellerstudio aufgebaut. Dort singt er Kulthits noch schöner. Und heute hat er was geschickt von den Eagles Hotel California. Hatte er schon mal vor einigen Jahren aufgenommen, als es so losging. Und das war aber noch nicht so optimal. Er hat sich nochmal reingehängt, nochmal neu gesungen. Und ich bin sehr gespannt, wie das im Jahr 2026 klingt. Jürgen aus Friedrichshafen mit seiner verbesserten Version von Hotel California. Na, nee, na. Hier ist die Popnacht.

0: So, so. Dieser Luftballon landet in Friedrichshafen in einem Keller.
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0: Jürgen produziert ja so das ein oder andere Lied im Kellerstudio. Er will mal ein Rockstar sein, der auf den großen oder manchmal auch kleineren Bühnen stehen darf auf diesem Planeten. Und es gibt auch eine Menge Fans, die auch nach Jürgen fragen. Das heißt also, da würden auch Tickets verkauft. Und heute hat er sich einen Song ausgesucht von den Eagles Hotel California. Das klingt in der Version von Jürgen so.

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1: Jawohl, the thing I remember.
0: I was running for the door.
1: Er muss nochmal ran, ich glaube, er muss nochmal da ran, aber wird fortgesetzt auf jeden Fall. Das wird noch besser werden in den nächsten Jahren. Jürgen. 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

Es ist jetzt 2.55 Uhr. Vorsicht bitte auf der A13. Schönefelder Kreuz Richtung Dresden. Da steht ein defektes Fahrzeug zwischen Bronco und Großräschen auf der Fahrbahn. Die Popnacht ist hier mit Jewel und Standing Still.

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1: Um 3 Uhr mit Christine Beit. Der neue Bundesverkehrsminister Bilger ist zuversichtlich, den Zustand von Straßen, Schienen und anderen Verkehrsträgern verbessern zu können. Sein Arbeitsauftrag sei klar, sagte Bilger in den ARD-Tagesthemen. Er müsse sicherstellen, dass die für die Infrastruktur vorgesehenen Milliarden auch investiert werden.
2: Wir wollen die Mobilität der Zukunft in Deutschland entwickeln. Und es soll auch so sein, dass alle merken, dass sich etwas zum Besseren entwickelt. Es wird nicht gelingen, dass von heute auf morgen alles gut ist, aber wir wollen gerade auch mit den vielen Investitionen, die jetzt in den kommenden Jahren möglich sind, erreichen, dass es besser wird, dass die Infrastruktur in Deutschland aus den Negativschlagzeilen kommt. Und da gibt es viel zu tun. Ich freue mich, diese Themen anzupacken.
1: Bilger war gestern von Bundespräsident Steinmeier zum Verkehrsminister ernannt worden und löst damit Patrick Schnieder ab. Der bundeseigene Energiekonzern Uniper hat sich langfristige Lieferungen von Flüssigerdgas aus Kanada gesichert. In Berlin wurde eine entsprechende Vereinbarung unterzeichnet. ARD-Hauptstadtkorrespondentin Anne-Katrin Mellmann berichtet.
3: Der Gasimporteur Uniper soll über einen Zeitraum von 20 Jahren pro Jahr 2 Millionen Tonnen LNG, also Flüssigerdgas, aus Kanada erhalten. Ab 2032 soll das LNG über den Panama-Kanal in Richtung Europa verschifft werden. Wirtschaftsministerin Katharina Reiche von der CDU bezeichnete die Vereinbarung mit einem kanadischen LNG-Projekt ein starkes Signal für mehr Energiesicherheit. Sie sei ein Beitrag dazu, die Gasversorgung Deutschlands auf mehrere Standbeine zu stellen.
1: Die USA haben eine neue Angriffswelle auf den Iran gestartet. Das US-Militär teilte mit, es reagiere damit auf die jüngsten iranischen Attacken auf seine Stützpunkte im Nahen Osten. Die USA hatten nach eigenen Angaben in der Nacht auf Mittwoch mehrere Raketen des Iran abgewehrt. Zudem griffen sie gemeinsam mit Saudi-Arabien Ziele im Irak an, um, wie es hieß, vom Iran unterstützte Milizen zu treffen. FIFA-Chef Infantino verteidigt seine Pläne, Anteile an Turnieren wie der Fußball-WM an Investoren verkaufen zu wollen. Er sagte in einem Video, das sei nur ein Vorschlag gewesen, ein Angebot, Teil eines demokratischen Beratungsprozesses. Vorher hatte es viel Kritik gegeben, unter anderem vom Europäischen Verband der UEFA und vom Deutschen Fußballbund. DFB-Chef Neuendorf sagte, der Fußball dürfe nicht zum Spielball von Investoren werden, sonst drohe er seine Akzeptanz bei Fans und Gesellschaft zu verlieren. Das Wetter für Deutschland. In der Nacht meist sternenklar, die Tiefstwerte 23 bis 13 Grad. Tagsüber im Südosten sonnig, sonst erst Sonne und extrem heiß, dann einzelne Schauer und Gewitter. Teils stürmisch auffrischender Wind mit schweren Sturmböen, Vorsicht vor abbrechenden Ästen, auch Staubstürme sind möglich. Dazu bis 39 Grad. Die Zeit 3.03 Uhr.
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6: Die A71 Richtung Schweinfurt ist zwischen Arnstadt Süd und Stadt Ilm wegen Wartungsarbeiten im Tunnel Behringen bis ca. 6 Uhr gesperrt. Auf der A4 Dresden-Frankfurt wird zwischen Stadtroda und Jenatzentrum die Fahrbahn Richtung Frankfurt erneuert. Bis voraussichtlich Dezember wird der gesamte Verkehr mit je 2 Fahrspuren pro Richtung auf der Richtungsfahrbahn Dresden geführt. Auf der A9 Richtung München ist zwischen Eisenberg und Bad Klosterlausnitz wegen Bauarbeiten bis voraussichtlich Ende September die Fahrbahn auf 2 Fahrspuren verengt. Hier erfolgen Bauwerksarbeiten an einer Lärmschutzwand.
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7: Mit Ben Streubel, ich spüre ihn schon. Gleich wird sich eine Tür öffnen in Meiningen in Thüringen. Aber ich werde noch vorher mit dem Privatflieger vorbeikommen, nachhaltig landen, natürlich neben der Backstube. Unser Bäckermeister spielt dann einen Song auf einem Instrument seiner Wahl. Hoffentlich ist es nicht die Flöte, die nervt. Dann werde ich den Song erraten. Davon gehe ich aus. Falls nicht, ihr seid Telefonjoker. Und dann erspiele ich euch die wertvollen Backwaren unserer Bäcker-Musikquiz in 7 Minuten.
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1: Ach, da sind wir schon gelandet. Neben der Backstube von Eckhard Holland Kunz in Meiningen in Thüringen. Guten Morgen, lieber Ecki.
2: Ja, guten Morgen, Benny Bär.
1: Und da wollte sich jemand auf den Weg machen. In deine Backstube ist er angekommen. Peter aus Sende, mit dem habe ich vor einer halben Stunde gesprochen.
2: Ja, er hat sie gefunden.
1: Das ist aber schön.
2: Er hat sie gefunden, meine Backstube.
1: Toll.
2: Ich könnte ihn dir sogar mal geben.
1: Ja, ich glaube, dass er gut angekommen ist. Mit vielen Bussen ist er gefahren. Schienenersatzverkehr hat er mir geschickt, alles, was die Bahn hergibt um diese Zeit.
3: Moin, ein Wunderschön.
1: Also das ist auch mal eine Überraschung. Siehst du, ist der Mann mal nicht allein, der Eckhard?
3: Ja, unverhofft kommt oft. Ne?
1: Du bist sozusagen jetzt mal der Justiziar. Du beobachtest, ob alles mit rechten Dingen zugeht in dieser Backstube. Ja?
3: Genau, dass die Teigwaren nicht zu lange im Backofen liegen und dass sie nicht Brandenburger
1: so,
3: Art werden.
1: Und dann ist es auch so, dass Menschen ja auch sagen, das ist alles fake und so weiter. Du kontrollierst das jetzt mal, dass hier alles mit rechten Dingen zugeht. Also, Eckhard!
3: Ja, ich bin der lebende Beweis, ne, dass es tatsächlich diese Backstube
1: Eckhard.
3: Gibt.
1: Eckhard! Ne? Bist du noch da in der Backstube oder wurdest du jetzt rausgeschmissen?
3: Der Eckhard ist gerade im Teich gefallen.
1: Ach so. Ja,
3: ja. Gleich mal rüber.
1: Ja, ich glaube, es ist besser. Wenn Peter jetzt anfängt, noch auf dem Instrument zu spielen, dann bin ich meinen Job los.
2: Ich bin wieder rausgeklettert aus dem Teich.
1: Welches Instrument hören wir denn heute?
2: Der liebe Peter hat sich von der Richtigkeit des Instruments überprüft.
1: Ja,
2: dass das Horn
1: überzeugt, ja.
2: Geputzt, poliert ist und wir sind bereit.
1: Gut,
2: und werden nachher versuchen, dich mit vereinten Kräften zu bezwingen.
1: Okay. Also das Horn bringt uns nach vorne, da bin ich voll mit einverstanden. Dann hören wir noch zwei schöne Songs. Shakira darf natürlich nicht fehlen mit Dai, Dai, Dai. Und Jori ist noch vor, der Sommerregen, der fehlt auch noch. Ne? Bis gleich in 7 Minuten.
2: Bis nachher.

0: gutes Die Die.
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0: Heute wird wohl auf dem Horn gespielt. Das ist das, was ich noch in Erinnerung habe, wenn Eckart sich nicht anders überlegt hat und Peter kontrolliert. Also Eckart, leg los.
2: Ja, mein lieber Benny Bär, heute mit vereinten Kräften.
0: Ja.
2: So, ich habe den Vorschlag vom Fabian. Du wirst jetzt einen Lied anfangen. Ist nur ganz kurz. Also Konzentration, Priatore.
0: Ja.
2: Ja.
0: Ich bin bereit.
2: Das war's.
0: Okay. Ja. Ich habe noch einen Telefon-Joker. Hallo, hier ist die Popnacht. Wer da?
3: Ja, guten Morgen, andere Nummer. Ja, was soll ich sagen? Der Super-Chris ist hier.
0: Ja.
3: Ja, das andere ist eine Cloud und das ist jetzt Cloud for Seven mit Ich tanze den Autokorso.
0: Ja, also lieber Chris, egal, wo bist du jetzt gerade unterwegs? Welchem Ort?
3: Noch gar nicht, ich stehe noch zu Hause quasi.
0: Ja, wo ist denn dein Zuhause?
3: In Schwelm.
0: Schwelm, gut. Also das muss ja Marlon Brando wissen, weil jetzt reißt der Himmel über Schwelm auf. Die rechte Hand von Marlon Brando reißt nach unten und nimmt dir dein Smartphone ab und damit hat auch Chris dieses Telefon nicht mehr.
2: Mein lieber Super-Chris. Wir hören uns morgen
0: wieder. Nein, der kann dich nicht mehr hören, das ist vorbei. Aber ich hab's erkannt, es war Don't You Want Me Baby. Human League, Don't You Want Me Baby.
2: Ja.
0: Schöner Anfang. Was bekommt denn der Erste, der in deine Backstube heute reinbrüllt, Popnachts?
2: Es duftet schon nach Zwiebelkuchen, Benny Bär.
0: Ja.
2: Da gibt es heute einen runden Zwiebelkuchen.
0: Sehr gut.
2: Mit extra viel Käse drauf.
0: Dann schickt den Peter weiter und bis morgen.
2: Der muss erst mal arbeiten jetzt bei mir. Bis morgen.

Hat der Eckhardt sehr gut gespielt in der Backstube, muss man sagen. Vielleicht auch, weil der Juror dabei war. Dieser Hit hier ist neu. Flügel ist reingeschoben. Connor Skinner und Find You.

0: Dominik ist auf der A6 unterwegs. Auch gut, weil der kann uns mal was erzählen, was da los ist in der Baustelle. Hallo Dominik, guten Morgen.
1: Guten Morgen, Benni.
0: Wo fährst du genau?
1: Auf der A6 Heilbronn, Nürnberg Richtung Heilbronn. Zwischen Greilsheim, Beuschwanger und Wolbertzillershausen. In der Baustelle drin steht auf der rechte Spur gesperrt. Da steht ein Schwertransport drin. Polizei hat die rechte Spur gesperrt. So wie es aussieht, hat er sich festgefahren.
0: Aha.
1: Also alles, was dann noch mit Überbreite kommt, würde ich mal sagen, muss ich vorher einen Parkplatz suchen.
0: Okay, ja, du hast nur mich ein bisschen verwirrt mit den Anschlussstellen. Also das ist Nürnberg in Richtung Heilbronn, die A6. Und dann war das mit Wolpertshausen, meinst du wahrscheinlich Ilzhofen-Wolpertshausen, ne?
1: Genau, zwischen Greilsheim
0: und Ilzhofen-Wolpertshausen.
1: Wolpertshausen, der Baustelle.
0: Okay. Gut, dann danke ich dir mal für den schnellen Hinweis.
1: Weil auf der linken Spur ist mit dem LKW schon ziemlich knapp, dass man durchkommt.
0: Okay, danke dir. Bist Mitarbeiter der Minute.
1: Bitte.
0: Ciao, Dominik.
1: Ciao.

0: Gossip, es ist 1.31 Uhr.
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3: Heute geht es sonnig los. Im Verlauf ziehen von Westen Schauer und Gewitter auf. Dazu frischt der Wind stark auf. Es drohen Sturmböen bis hin zu Orkanböen. Der Hitzehöhepunkt wird erreicht mit bis zu 40 Grad. Morgen treten in schwüler Luft zum Teil heftige Schauer und Gewitter auf. Am Samstag ziehen sich Schauer und Gewitter nach Südosten zurück.
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4: Die A71 Richtung Schweinfurt ist zwischen Arnstadt Süd und Stadt Ilm wegen Wartungsarbeiten im Tunnel Behringen bis ca. 6 Uhr gesperrt. A4 Dresden-Frankfurt. Zwischen Hohenstein-Ernsthal und Glauchau West wird in Richtung Frankfurt die Fahrbahn erneuert. Bis voraussichtlich Dezember wird der gesamte Verkehr mit je 2 Fahrspuren pro Richtung auf der Richtungsfahrbahn Dresden geführt. Dadurch ist in Richtung Frankfurt die Anschlussstelle Glauchau Ost bis Ende Oktober gesperrt.
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0: Und die am meisten unterschätzte Höchsttemperatur Arnis in Schleswig-Holstein. Da werden es heute 34 Grad. Hier ist die Popnacht. Ich bin Ben Sträubel.

0: die Red Hot Chili Peppers Birte Hassepass. Die ist unterwegs mit einem Bus in Hamburg gerade, hat eine sehr schöne WhatsApp-Audio geschickt. Hallo, die Birte. Was sagt sie hier?
1: Moin, moin. Viele Grüße aus Hamburg nochmal.
0: Ah.
1: Und ich kann mich immer nur bedanken für die wundervolle Sendung.
0: Das ist aber schön. Da freut mich. Aber ist sie denn jetzt auch noch erreichbar? Hallo? Birte? Nee, das ist sie nicht. Aber sie muss ja auch Bus fahren. Da kann sie natürlich nicht. Aber sie hat sich einen sehr schönen Song ausgesucht. Den aktuellen von DJ Topic und Becky G. Sorry, Papi. Hören wir gleich. Und dann unser Freund in der Backstube, der da kontrolliert hatte, Peter aus Senden, hat ein Video, wo man Ecki sieht, geschickt.
2: Bin ich. Und das hier. Ja, hier in der Backstube beim Eckart wird noch gearbeitet. Hier ist noch Handarbeit gefragt.
0: Ja.
2: Und Meiningen ist mit Sicherheit eine Reise wert.
0: Achso, da war ich ja schon. Das kann man sagen, aber in der Backstube bei Ecki muss ich nicht unbedingt nochmal sein. Ich werde es schon zu verhindern wissen. Also, Dankeschön, Peter, für diesen Hinweis nochmal. Und wenn ihr der Welt was sagen möchtet, 07221 2011, schickt eine WhatsApp, Video, Zeug, alles. Ich kann es hochhalten auf jeden Fall. Das habe ich jetzt mit diesem Video von Peter auch gemacht. Das sieht sehr demütigend aus, wie der arme Eckart vor dieser laufenden Kamera da irgendwelches Brot performen darf. Aber gut. So, dann haben wir jetzt einen DJ Topic und Becky G für Birte in Hamburg im Bus.

Sorry, muss ich auch sagen. Wir haben einen Falschfahrer, eine Eilmeldung auf der A1. Fehmarn-Lübeck zwischen Oldenburg-Süd und Linsan. Da kommt ein Fahrzeug entgegen, ein Falschfahrer. Bitte äußerst rechts fahren, nicht überholen. Wir melden es, wenn die Gefahr dort vorüber ist. Auf der A1 Fehmarn-Lübeck zwischen Oldenburg-Süd und Linsan ist ein Falschfahrer unterwegs. In beiden Richtungen bitte aufpassen.

0: Pink und Trust Fall in der Popnacht. Kai, der ist in Ilmenau in seinem Hotel. Passt da auf, dass die Gäste nicht weglaufen, ja, dass die Klimaanlagen alle auf volle Suppe funktionieren. Guten Morgen.
1: Guten Morgen.
0: Du hast geschrieben, du hast eine Fortbildung gemacht für dich selbst und es darf keiner wissen. Was hast du dich fortgebildet?
1: Ich bin heute raus und habe beim Rundgang den Vollmond beobachtet und die haben so eine Stablampen und wir sind ja Ilmenau, ne? I ist unser Ilmenau, I. Und da habe ich den Mond genau über der Lampe fotografiert und dann habe ich das nachbearbeitet mit so AI, tralala. Mhm. Und jetzt leuchtet die in Neongrün und ja, der Mond klar oben drüber. Also es sieht richtig schick aus. Und da experimentiere ich einfach mal ein bisschen, da brauche ich ein bisschen Zeit für.
0: Also bist du so kurz vom Deepfake, wo du in den Knast kommst für dann,
1: ne? Naja, ist ja, ja real. Ich habe ja das reale Foto auch. Also genau. Ich kann ja die Grundlage und dann lasse ich das dann nacharbeiten. Mhm.

0: oder AI, weißt du?
1: Genau, da musst du dich natürlich nicht wundern, dass irgendwann dein Job auch weg ist, weil alles nur noch KI ist.
0: Ja, naja, ich bin ja selber die KI.
1: Ich weiß, KI,
0: ich bin ja zukunftssicher.
1: Ich verstehe, man kann sich das natürlich auch schönreden, so, aber wir kommen mal nicht drum rum. Ne?
0: Ich gehe ja immer am Ende deiner Show, nimmst du mich ja immer mit.
1: Das stimmt.
0: Dabei bin ich noch eine Stunde im Hotel.
1: Ja, und das werden wir auch gemeinsam wieder erleben heute. Ne?
0: Am Tag der Freundschaft. Also.
1: Ja, genau. Ich wollte nur sagen, dass du hast ja geschrieben in deiner WhatsApp, dass Jürgen am Tag der Freundschaft auftreten soll. Jürgen aus Friedrichshafen, ja. Da gibt es ja auch geteilte Meinungen. Es gibt auch Menschen, die sagen, nie mehr Jürgen. Ja, die verstehen
0: ich bin ein großer Fan.
1: Ich bin auch ein großer Fan von Jürgen aus Friedrichshafen, aber den habe ich ja heute schon gehabt, weißt du. Wenn ich das jetzt nochmal machen würde, dann musst du ein bisschen zurückspulen.
0: Ich spule mal zurück auf der
1: Sounds-App,
0: genau.
1: Ja.
0: Da spulst genau. Du,
1: und da kannst du hören. Ich habe vergessen, wann es war, aber ich würde mal sagen, so von einer guten Stunde.
0: Ja, kriege ich auch.
1: Na, Christian, ich wünsche dir eine gute Nacht, Kai, und halte die Gäste zusammen. Ciao, ciao.
0: Jo, tschüssi, mach's gut.
1: Das ist der neue Hit von Katy Perry. 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

0: Bridget, burn, baby, burn. Katy Perrys neuer Hit hier in der Popnacht haben wir gerade gehört. Es ist 3.55 Uhr, da piept's in beiden Ohren. Vorsicht auf der A4, Chemnitz in Richtung Erfurt. Da ist ein Unfall passiert. Die Unfallstelle ist noch nicht gesichert zwischen Chemnitz Mitte und Kreuz Chemnitz. Und eine ebenso ungesicherte Unfallstelle auf der A60 Mainz in Richtung Rüsselsheim zwischen Rüsselsheim Mitte und Rüsselsheim Königsstädten. Hier passt ja doch auch da auf. Und dann freue ich mich jetzt über Camaro und Farm Like You. Das spielen wir bis zu den 4 Uhr Nachrichten noch ein bisschen lauter. Ne?
1: Yes!

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1: Um 4 Uhr mit Christine Beit. In mehreren Ländern Europas wüten weiter schwere Waldbrände. Neben den bereits bestehenden Feuern wurden neue aus Spanien und Frankreich gemeldet. Auch die Türkei ist mittlerweile betroffen. Auf der griechischen Insel Kreta ist der Urlaubsort Aia Galini vorsorglich evakuiert worden. Aus Athen berichtet Moritz Pompel.
2: Die Menschen würden vorsorglich und ohne Panik teils mit Bussen nach Timbaki weiter im Osten gebracht. Inzwischen soll die Feuerfront in dem Gebiet mit niedriger Vegetation rund 15 Kilometer lang sein. Auf Videos in griechischen Medien ist zu sehen, wie die Küstenwache aus dem kleinen Dorf Agios Pavlos Menschen über das Meer in Sicherheit brachte. Auch auf der Nordägäis-Insel Lesbos brennt es in der Nähe der Stadt Plomari. Dort ist ein Feuer auf einer alten Mülldeponie ausgebrochen und hat auf Oliven- und Pinienbäume übergegriffen. Ein Brand auf der Kykladeninsel Paros ist dagegen inzwischen unter Kontrolle.
1: Der neue Bundesverkehrsminister Bilger hat sich optimistisch geäußert, den Zustand von Straßen, Schienen und anderen Verkehrsträgern verbessern zu können. Bilger sagte in den ARD-Tagesthemen, sein Arbeitsauftrag sei es sicherzustellen, dass die für die Infrastruktur vorgesehenen Milliarden auch investiert werden. Die Menschen in Deutschland sollten merken, dass sich etwas zum Besseren entwickle. Das werde aber nicht von heute auf morgen passieren, so Bilger. Die Linke hat wegen des Anschlags auf den Berliner CSD eine Sondersitzung des Bundestagsinnenausschusses beantragt. Dabei soll es um das Vorgehen der Sicherheitsbehörden vor dem Anschlag gehen, schreibt das Redaktionsnetzwerk Deutschland. Katja Neumeister berichtet.
3: Die Linke sieht noch viel Klärungsbedarf, zum Beispiel wie es zu dem Anschlag kommen konnte, obwohl der mutmaßliche Täter vorher von der Polizei observiert worden ist. Die Linke will deshalb die Chefs des Bundeskriminalamtes, des Verfassungsschutzes und der Bundespolizei zu der Sondersitzung einladen. Auch die Grünen fordern, noch offene Fragen zu beantworten. Bei dem Anschlag am Rande der Berliner CSD-Parade war eine Frau getötet worden.
1: Heute ist wieder Erdüberlastungstag. Das bedeutet, ab heute verbraucht die Menschheit mehr Ressourcen und Dienstleistungen, als die Erde in einem ganzen Jahr erneuern kann. Ausgerechnet hat das die internationale Denkfabrik Global Footprint Network zusammen mit der kanadischen York-Universität. Demnach bräuchte die Menschheit für ihren Konsum in diesem Jahr eigentlich insgesamt ein Dreiviertel Erden. Das Wetter für Deutschland. Die Tiefstwerte liegen am Morgen zwischen 23 und 13 Grad. Tagsüber in der Südosthälfte sonnig, sonst erst Sonne und extrem heiß, dann einzelne Schauer und Gewitter. Teils stürmisch auffrischender Wind mit schweren Sturmböen, Vorsicht vor abbrechenden Ästen, auch Staubstürme sind möglich. Dazu maximal 26 bis 39 Grad. Die Zeit, es ist 4.03 Uhr.
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4: Vorsicht bitte auf der A9 Nürnberg Richtung Halle-Leipzig. Zwischen Lederhose und Hermsdorf Süd steht ein defekter LKW. Vorsicht bitte auf der A72 Chemnitz Richtung Leipzig. Zwischen Rochlitz und Geithain befindet sich eine ungesicherte Unfallstelle. A4 Chemnitz Richtung Erfurt. Zwischen Chemnitz Mitte und Kreuz Chemnitz behindert eine Unfallstelle den Verkehr im Baustellenbereich. Die A71 Richtung Schweinfurt ist zwischen Arnstadt Süd und Stadt Ilm wegen Wartungsarbeiten im Tunnel Behringen bis ca. 6 Uhr gesperrt.
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5: 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Und gleich haben wir noch einen Prominenten im Zombie-Kostüm. Der hat auch was mit Fußball zu tun. Ich bin gespannt, ob ihr drauf kommt. Holt ihr ihn aus dem Kostümchen raus? Verdient ihr euch noch ein Popnacht-Package in 7 Minuten?
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1: Es ist 4.07 Uhr, eine Entwarnung auf der A1. Fehmarn-Lübeck ist kein Falschfahrer mehr unterwegs zwischen Oldenburg Süd und Lehnsahn. Und Mike Neumann schreibt gerade, Unfall auf der A13, Fahrt Richtung Berlin zwischen Radeburg und Thiendorf. Ist ein LKW in die Mittelleitplanke gefahren, Polizei ist aber gerade vor Ort. Danke für den Hinweis.
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0: Ah, da ist doch nochmal eine Aufgabe für euch. Wer steckt denn hier im Zombie-Kostüm? Ein Prominenter, der heute Geburtstag feiert. Wer ist denn das?
2: Ziele sind klar dieses Jahr.
3: Jo. Klassenerhalt. Nächstes Jahr Richtung Europa-Liga und dann eines Tages in die Champions League. Und da ist es auch überhaupt nicht, ich sage jetzt mal, großköpfig oder überzogen oder wahnsinnig, irgendwie von diesen Zielsetzungen zu reden, weil die sind alle realistisch.
0: Ja, na, wie heißt denn der Prominente, der wohl mit Fußball zu tun hat? 07221 2011 für ein Popnacht-Package.

0: Shindon O'Connor in der Popnacht.
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0: Ah, wer ist es denn, der heute Geburtstag feiert? Wer zombiet denn hier rum? Oh. Das weiß Markus aus Wuppert. Guten Morgen, Markus.
2: Einen schönen guten Morgen.
0: Wer ist das?
2: Das ist Jürgen Klinsmann.
3: Und dann eines Tages in die Champions League. Und da ist es
4: auch überhaupt nicht, ich sage jetzt mal, großköpfig oder überzogen oder wahnsinnig irgendwie von diesen Zielsetzungen zu reden, so, weil die sind alle realistisch.
0: Natürlich, alles realistisch, was ihr so vorhattet mit der Hertha, ne? Das ist alles realistisch gewesen, ne? Der Jürgen. So, also, du bekommst ein Popnacht-Package dafür, mein lieber Markus. Und
2: Dankeschön.
0: Du bist unterwegs mit der ganzen Familie gerade in Richtung Österreich, nach Oberstdorf geht's, mit Katrin und Mathilde. Mathilde mit ihren 10 Jahren, hat die Spaß am Wandern, was du vorhast?
2: Die hat Spaß daran.
0: Die
2: muss Spaß haben, die darf noch nicht alleine.
0: ja, klar. Und wenn es so heiß ist, ich meine, Oberstdorf, ich meine, da kann es auch so Richtung 40 Grad, haben die auch so eine Temperaturvorhersage gehabt, ne?
2: Ja, wir leben in den Tag, mal gucken, was passiert. Heute Mittag geht es mal in die Breitachklamm in Oberstdorf, da ist es ja schön kühl.
0: Ja, siehst du, das
2: ist. Und dann gucken wir weiter.
0: Und ihr macht Urlaub auf dem Bauernhof in einer Dachgeschosswohnung, ist auch gewagt, ne? Wusstet ihr auch nicht bei der Buchung, dass es eventuell so heiß wird, ne?
2: Wir wussten das schon, waren im Winter schon mal da und da hat uns gut gefallen. Und Mathilde hat es gut gefallen und deswegen sind wir halt nochmal dahin gefahren.
0: Oh ja, ist doch schön, aber wir waren zumindest mit den Tierchen und so. Gibt es da viele Tiere auf dem Bauernhof?
2: Ja, hauptsächlich Kühe.
0: Ja.
2: Aber da können sie dann auch morgens um 5 Uhr dürfen sie dann aufstehen und gehen mit melken. Und von daher geht das schon.
0: Ja, da wünsche ich dir viel Spaß dabei auf jeden Fall, ne, Markus?
2: Jawohl, danke schön.
0: Wenn es Problemchen gibt in der Familie, weißt du, ich schlichte auch gerne ein bisschen oder gieße auch mal Öl ins Feuer, je nachdem, wie ich Lust habe.
2: Ja, gut, alles klar.
0: Kommt gut an, ja?
2: Ciao, ciao. Dankeschön. Tschüss.

0: die Dornen, es ist 4.30 Uhr.
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2: Heute geht es sonnig los. Im Verlauf ziehen von Westen Schauer und Gewitter auf. Dazu frischt der Wind stark auf. Es drohen Sturmböen bis hin zu Orkanböen. Der Hitzehöhepunkt wird erreicht mit bis zu 40 Grad. Morgen treten in schwüler Luft zum Teil heftige Schauer und Gewitter auf. Am Samstag ziehen sich Schauer und Gewitter nach Südosten zurück.
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3: Vorsicht bitte auf der A14 Magdeburg Richtung Halle. Zwischen Kreuz Magdeburg und Magdeburg Stadtfeld liegen Gegenstände. A4 Chemnitz Richtung Erfurt. Zwischen Chemnitz Mitte und Kreuz Chemnitz behindert eine Unfallstelle den Verkehr im Baustellenbereich. Die A71 Richtung Schweinfurt ist zwischen Arnstadt Süd und Stadt Ilm wegen Wartungsarbeiten im Tunnel Behringen bis ca. 6 Uhr gesperrt. Die A72 Chemnitz Richtung Leipzig ist zwischen Rochlitz und Geithain nach einem Wildunfall gesperrt.
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0: Und die am meisten unterschätzte Höchsttemperatur heute in Unterhainbrunn in Hessen, da wären es 35 Grad. Die Popnacht ist hier. Ich bin Ben Sträubel.

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0: Ein California King, hier ist die Popnacht. Hallo, hallo.
1: Ja, moin.
0: Ja, ja, moin. Du hast eine WhatsApp-Audio geschrieben oder beziehungsweise geschickt, gesprochen. Ich habe sie aber nicht verstanden, weil so viele Nebengeräusche waren bei dir. Deswegen musst du mir diese Verkehrsmeldung nochmal so live durchgeben. Wer bist du denn?
1: Ich bin der Rickmann und bin gerade auf der 72 und zwischen Penig und Geithain gab es einen Unfall, einen Wildunfall. Und die Autobahn ist zurzeit gesperrt Richtung Leipzig.
0: Okay, wenn du es nochmal wiederholst, weil es so abgehakt war, vielleicht kannst du irgendwie ein bisschen näher an das Mikrofon. Also A72 habe ich verstanden, Leipzig habe ich verstanden. Und wo ist noch zwischen Penig?
1: Zwischen Penig und Geithain.
0: Ah, ja, okay, gut. Danke dir mal für den Hinweis.
1: Jawohl.
0: Wie ist dein Name gewesen? Habe ich auch nicht verstanden.
1: Enrico,
0: jawohl. Wo geht's denn hin für dich? Wo geht's hin? In Richtung Leipzig? Also fährst du nach Leipzig?
1: Nach Rudewig.
0: Ja, gut, okay. Okay. Ich spiele deinen Lieblingssong trotzdem, ja?
1: Ja, danke.
0: Ciao. Also ich hoffe, ihr habt es einigermaßen verstehen können, ne? Enrico, Einrichtung hat eine sehr gute Frei-Ech-Ein-Ung. Der hat sich ausgesucht, der Flügel ist reingeschoben.

0: ist ja gut, dass man diese Sendung auch mal verfolgt und die Dinge auch ernst nimmt. Elvira aus Bleialf, die hat etwas hier gelernt und gleich ausprobiert gestern. Guten Morgen, Elvira.
1: Guten Morgen, Ben.
0: Bist du gerade übers Geschirr gestolpert?
1: Nee.
0: Was war?
1: Nee.
0: Aber die Katze lebt noch.
1: Die Katze lebt auch noch.
0: Ah, okay. Ja, du hast geschrieben, dass du diesen Lifehack ausprobiert hast, den ich mal hier hatte mit einem Hörer, der erzählte, dass er irgendwas gemacht hat mit dem Gartenschlauch. Was hast du danach gemacht?
1: Ja, ich habe den Tipp genommen, habe den Gartenschlauch genommen, habe da 400 Löcher reingemacht mit einer Sicherheitsnadel,
0: ja.
1: Doppelreihig.
0: 400 Löcher, also das genau gezählt?
1: Ja.
0: Mhm. Und dann?
1: Und dann?
0: Aufgedreht?
1: Genau, das vorne war der zu,
0: ja.
1: Der Wasserschlauch. Durch den Wasserdruck kam ich so ein Sprühnebel raus.
0: Ja, das funktioniert tatsächlich.
1: Da haben wir uns
0: ja
1: gestern bei der Hitze drunter gesetzt. Also habe ich mich drunter gesetzt. Ich blieb aber nicht alleine, weil noch zwei Nachbarn dazukamen.
0: Die haben das gesehen wahrscheinlich, ne?
1: Wir
0: dachten so drüber und dachten damit, also sowas. Da setzen wir. Ich habe da schöne Clique gehabt dann und es war ein schöner Nachmittag.
1: Genau, war sehr
0: so
1: schön.
0: So kann man es aushalten. Der Gartenschlauch ist natürlich nicht mehr groß verwendbar jetzt für andere Sachen. Ne?
1: Nee, leider nicht mehr.
0: Also nur noch Sprühnebel. Aber ich meine, das ist ja, wenn es jetzt in den nächsten Tagen so weitergeht, ist ja auch, brauchst du ja nichts weiter.
1: Nee, das stimmt.
0: Ja, dann wünsche ich dir viel Spaß damit. Grüß die Nachbarn, wenn die heute wiederkommen. Ne?
1: Ja, mach ich. Danke
0: dir. Ja, pass aufs Geschirr auf.
1: Jo.

0: Jesse J. Okay, ich pack zusammen. Es hilft ja nichts. Notarzttaste ist abgeklemmt, Antennenleistung wieder hochgefahren auf volle Suppe. Und Carola ist gemeinsam mit Stefan in einer Dachgeschosswohnung so richtig am Schwitzen. Die ganze Nacht konnten sie nicht schlafen, haben sich in unterschiedlichen Rollen Science-Fiction-Romane vorgelesen und würden gerne diesen Song hören, der dazu passt. Und KI, was machst du? Oh,
1: nach Hause.
0: Ich komm mit. Ja, das war die Popnacht. Mein Name ist Ben Streubel und ein schönes Leben in Deutschland.

0: Guten Morgen am frühen Donnerstag. Gleich kommt genau unsere Frühaufsteherprämie mit der tollen Tasse, die es zu gewinnen gibt. Und das Wichtigste gibt's jetzt schon mal.
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2: Um 5 Uhr mit Olaf Knapp. Die Deutsche Bahn hat im ersten Halbjahr dieses Jahres offenbar erstmals seit 7 Jahren wieder Gewinn gemacht. Das berichten der Spiegel und die Bild-Zeitung. Außerdem verzeichnete der Konzern einen Passagierrekord. Aus der Nachrichtenredaktion Joachim Dangel.
3: Dem Bericht zufolge hat die Bahn von Januar bis Juni einen Überschuss im dreistelligen Millionenbereich eingefahren. In diesem Zeitraum nutzten 960 Millionen Menschen die Züge des Unternehmens. Das sei der höchste Wert seit der Corona-Zeit. Verglichen mit dem Vorjahreszeitraum sind es 17 Millionen Fahrgäste mehr. Den Hauptgrund für den Anstieg sieht die Bahn in den hohen Kraftstoffpreisen. Bahnchefin Paller will die Halbjahreszahlen am Vormittag offiziell vorstellen.
2: Wenn am kommenden Sonntag Landtagswahl in Sachsen-Anhalt wäre, bliebe die AfD weiterhin mit Abstand stärkste Kraft. In einer neuen Umfrage des Wahlforschungsinstituts Infratest DIMAP kommt die Partei auf 41% Zustimmung, die CDU auf 24%. Aus Magdeburg Jochen Müller.
4: Die Linke gewinnt leicht dazu und käme auf 13%. Die SPD bliebe mit 7% immerhin im Landtag, genau wie die Grünen, die auf 5% kämen. Fakt ist, die AfD ist stark, kann aber nicht zulegen und stagniert bei 41%. Die übrigen Parteien kommen zusammen auf 48%, allerdings nur, wenn man die Linkspartei dazu nimmt. Und genau damit hat vor allem die CDU ein Problem, denn zur Linkspartei gibt es weiterhin den Unvereinbarkeitsbeschluss.
2: In mehreren Regionen Frankreichs sind wieder Waldbrände ausgebrochen. Im südfranzösischen Departement Var, wo zuvor schon Feuer gewütet haben, mussten etwa 700 Menschen in Sicherheit gebracht werden. Ein weiterer Brand wurde aus dem Wald von Fontainebleau südlich von Paris gemeldet, wo es vor 2 Wochen schon einmal gebrannt hatte. In der Nähe der Großstadt Dijon ist ebenfalls ein Feuer ausgebrochen. Auch aus anderen Regionen in Europa werden neue Waldbrände gemeldet, so aus Spanien, Griechenland und der Türkei. Zum ersten Mal seit fast einer Woche hat das US-Militär nach eigenen Angaben wieder Ziele im Iran attackiert. Das zuständige Regionalkommando teilte mit, dass damit eine starke Antwort auf iranische Angriffsversuche auf US-Stützpunkte in der Region gegeben werden soll. Gestern hatte das Militär bekannt gegeben, dass mehrere Raketen aus dem Iran abgefangen worden seien. Das waren die Nachrichten.
0: 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Hier sind die neuesten Meldungen aus dem MDR Jump Verkehrszentrum, die A13 Richtung Berlin. Zwischen Radeburg und Hiendorf, hier ist die linke Fahrspur wegen LKW-Bergungsarbeiten gesperrt. Die A72 Richtung Leipzig ist zwischen Rochlitz und Galtheim nach einem Wildunfall gesperrt und Vorsicht im Landkreis Altenburger Land. Zwischen Ponitz und Grünberg sind Kühe auf der Fahrbahn. Ja, habt ihr noch was gesehen? Staus oder Blitzer? Dann ruft einfach an, kostenlos. 0800 123 2340. Sarah, wie wird das Wetter?
5: Ja, er kommt jetzt auf uns zu, ne? Der heißeste Tag der Woche. Mit viel Sonne steigen die Temperaturen auf bis zu 39 Grad. Das war ja auch schon eine oft sehr laue Nacht. Wir haben hier und da tropische Nächte mit Temperaturen, die gar nicht unter die 20 Grad gefallen sind. Aber es gibt natürlich auch Orte, an denen es schon noch ganz okay ist. Tangerhütte zum Beispiel, 15 Grad. Aber jetzt gucken wir mal auf die Wartburg, jetzt schon noch 23 Grad. Das ist schon so, dass man sagt, boah, muss man nicht unbedingt Fenster öffnen. Also gegen Abend dann Abkühlung. Von Westen her kommen nämlich erstmal mehr Wolken rein. Und dann kann es auch einzelne, aber dann doch recht schwere Schauer und Gewitter geben. Mit denen kühlt es morgen so ein bisschen ab. Dann die Höchstwerte von West nach Ost zwischen 28 bis 35 Grad. Es wird schwül, es gibt Sonne, es gibt Schauer und Gewitter. Am Wochenende entspannt sich die Situation dann. Da kratzen wir dann gerade so unter der 30-Grad-Marke rum.
0: Guten Morgen!
5: Gleich 5 nach 5.
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0: Ja, und ich sag mal so, war gestern Vollmond? Ja, ne? Riesenmond.
5: Also das Wahnsinn. Ist ja nicht immer nur so ein richtiger Tag, aber auch, also sehr, sehr, sehr voll, ja.
0: Ja, da wird mehr mondsüchtig. Das ist ja Wahnsinn.
7: Oi. Aber, ja, süchtig seid ihr doch auch nach unserer Tasse und das ist auch richtig so. Und vor allem müsst ihr euch langsam wieder die Sucht abgewöhnen, denn so lange gibt es die Tasse nicht mehr. Ne? Ja, gestern erst.
5: Gestern bei unserer Chefin, ja. Sie hat versprochen oder gedroht, je nachdem, ja, wie man sagt. Ein neuer Preis ist im Anmarsch. So. Sie kümmert sich persönlich.
7: Also, dann bitte, holt euch die Tassen, solange sie noch gibt. 0800 123 2340. Als Dankeschön fürs frühe Aufstehen und fürs Einschalten. Na, unsere frühe Aufsteherprämie. Jetzt anrufen. Steff ist auch da. Guten Morgen.
8: Ja.
7: 0800 123 2340. Ruft jetzt an und gewinnt. Und gemeinsam starten wir in den Donnerstag.

0: vor zehn.
1: Guten Morgen.
2: Hallo, guten Morgen.
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0: Es ist Donnerstag, heute bin ich ein bisschen müde. Kommt mir so vor.
4: Ja, ist gut. Dann bist du weniger nervig.
0: Ja. Ach, ist so lustig, die Sarah aufstand frühen Morgen. Melanie ist auch schon unterwegs. Guten Morgen.
5: Hallo, guten Morgen. Ich bin gerade auf dem Weg zur Arbeit.
0: Hi.
4: Hi, Melanie. Ich muss noch ganz kurz präzisieren, Lars, das war kein Gag.
0: Ach so, lustig.
4: Also wenn du ein bisschen müde bist, nee, nicht lustig, dann bist du so ein bisschen gechillter.
0: Ja, okay.
4: Ja.
0: Melanie, wo fährst du denn rum? Erzähl mal.
5: Also ich fahre gerade nach Gera auf Arbeit.
0: Ja.
5: Ich arbeite in einer Alarm- und Notrufzentrale.
0: Oi.
4: Gehst du da ans Telefon, wenn Menschen Alarm- oder Notrufe abzusetzen haben?
5: Ja, also bei uns sind jede Menge Alarmanlagen und Brandmeldeanlagen aufgeschalten und ich bin die nette Stimme am Telefon.
4: Aber die sind doch dann immer ganz aufgeregt, die Menschen, wenn die bei dir anrufen. Du hast ja im Prinzip jeden Tag mit Menschen in Extremsituationen zu tun. Da musst du ja tiefenentspannt sein, um so einen Job zu machen.
5: Ja, das geht eigentlich recht gut. Die Leute sind auch sehr nett. Wir haben auch Stammkunden, die haben bei uns ihre Anlagen aufgeschalten. Die sind alle super lieb.
0: Aber Melanie, mach doch mal so ein, wie wenn du so ans Telefon gehst, wenn jemand aus Not anruft, damit wir das mal üben können. Ja, also es klingelt jetzt so, wie machst du dann so? Jetzt tüt.
5: AWS Festbock, guten Tag.
0: Ah, guten Tag, es brennt.
4: Ja, aber das ist jetzt die Frage, war da eigentlich schon mal so ein richtig ernsthafter Notruf dabei? Weil meistens, also wenn ich sowas erlebe, sind das ja Fehlalarme, oder?
5: Im größten Teil ja. Also ich bin jetzt seit 3 Jahren in der Firma und ich hatte bis jetzt nur 2 Echtalarme tatsächlich. Aber ja, man muss ja immer drauf vorbereitet sein. Ne?
0: Ja, logisch. Wie ein Alarmärztin.
4: Es war so ganz, also so ganz trocken, ganz schnell, ganz, ganz, ganz cool gemeldet. Da muss man sehr rational, glaube ich, sein und den Leuten so den Stress nehmen. Ich wäre ja auch jemand, ich wäre ganz aufgeregt. Oh, Sie müssen mir helfen.
0: Ja,
4: so.
0: Deswegen nimmt Sarah den Menschen nicht den Stress bei der Notrufzentrale, sondern gibt den Menschen Stress im Radio. Das ist der Unterschied. Melanie, und du kriegst jetzt von uns auch was, ja? Denn wir haben sehr viel zu geben, zum Beispiel eine unserer letzten Tassen, die du jetzt kriegst. Herzlichen Glückwunsch, meine Liebe.
5: Dankeschön.
0: Dann wünschen wir dir einen alarmfreien, entspannten Donnerstag. Ja, alles Liebe. Grüß den Rest der
5: Ganz
0: Crew. Ja,
5: Dank.
0: Hau rein und weiter viel Spaß.
5: Mit Sarah und Lars.
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und da kommt eine Sofortmeldung reingerauscht hier in der Emner Jump. Guten Morgen, Familie. Um 5.16 Uhr. Vorsicht! Auf der A71 Richtung Sangerhausen zwischen Köllida und Heldrungen. Da liegen Fahrzeugteile und zwar auf der linken Fahrspur. Ne? Fahrt auf

0: Gleich haben wir es 5.20 Uhr. Ja, guten Morgen. Hier ist die MDR Jump Good Morgen Familie am Donnerstag.
1: Ja, der Tag nach dem FIFA-Beben. Chefe Infantino will was Teile der Fußball-WM an private Investoren verkaufen. Das ist so verrückt, ich krieg's kaum über die Lippen. Thorsten aus Werdau hat uns ja gestern noch schnell geschrieben, ganz am Ende der Show. Genau wegen solchen Meldungen interessiere ich mich nicht mehr für Fußball oberhalb der Regionalliga. Am Samstag geht's für mich wieder nach Zwicke zum FSV.
0: Ja, bekommt Horst halt ein Problem, sollten die Jungs doch wieder aufsteigen. Ich sag's ja nur.
1: Darüber machen wir uns dann Gedanken, ja, haben wir gesagt. Aber es sind doch wirklich viel mehr Nachrichten reingekommen.
2: Guten Morgen, hier ist die Silvia aus Dresden. Und ich möchte dem Thorsten beistehen. Auch ich interessiere mich nicht mehr für Fußball, weil es da nur noch ums Geld geht. Und wenn ich das jetzt schon wieder höre, kriege ich so einen dicken Hals. Ich bin seit 2 Jahren Eishockey-Fan und bin für die Dresdner Eislöwen absolut begeistert. Das ist eine Familie, da geht es um den Sport und so soll es sein. Und nie wie beim Fußball. Danke, habt einen schönen Tag. Tschüssi.
1: Ich habe das übrigens schon oft gehört, dass die Stimmung da mega sein soll. Also was ich mich so gefragt habe vor dem Hintergrund, was ist denn sonst so eine Alternative? Also zum Live-Sport gucken, wo steppt gerade vor Ort der Bär? Es gibt ja noch ganz andere Sportarten. Weißt du, was ich schon mal gehört habe? Mhm. Beim American Football soll auch immer mega Stimmung sein, einfach so zum Feiern für die Familie.
0: Ist das jetzt eine Blitzumfrage von dir? Eine spontane?
1: Das könnte eine sehr frühe Blitzumfrage sein, ja. Also mit der Frage, wo ist Live-Sport gucken eigentlich richtig geil? Also außer oder statt beim Profifußball?
0: Ja, das ist natürlich eine große Aufgabe für heute Morgen. Dann mal her mit euren Geheimtipps. Die WhatsApp-Nummer habt ihr bestimmt eingespeichert. Ansonsten steht sie auf mdrjump.de. Wo ist Live-Sport hier bei uns? Ja, so richtig geil. Außer oder statt beim Profifußball? Habe ich das richtig verstanden?
1: Ja.
0: Meldet euch mal jetzt, ja, und dann gucken wir mal, ob wir irgendwie was zusammenbekommen, damit die Leute Alternativen haben.
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0: 11.30 Uhr, hier ist die MDR Jump. Guten Morgen, Familie. Am Donnerstag und wir gucken mal auf die Straßen. Hier sind die neuesten Meldungen aus unserem Verkehrszentrum. Die A4 Richtung Frankfurt ist zwischen Friedewald und Bad Hersfeld wegen Reparaturarbeiten bis ca. 8 Uhr gesperrt. A13 Richtung Berlin zwischen Radeburg und Tiendorf ist die linke Fahrspur wegen LKW-Bergungsarbeiten gesperrt. Vorsicht auf der A71 Richtung Sangerhausen zwischen Kölleda und Heldrungen. Da liegen Fahrzeugteile auf der linken Fahrspur. Und die A72 Richtung Leipzig zwischen Rochlitz und Geithain. Hier ist die rechte Fahrspur nach einem Unfall gesperrt. Habt ihr ansonsten was gesehen? Staus, Blitzer, seltsame Dinge? Ruft da an, kostenlos 0800 123 2340. Sarah? Wie sieht's denn aus wettermäßig?
1: Ja, also heute kommt er ja auf uns zu. Der heißeste Tag der Woche. Yeah. Mit viel Sonne steigen die Temperaturen auf bis zu 39 Grad. Oh. Was heißt denn da yeah? Findest du das geil oder was?
0: Weil danach haben wir es wieder hinter uns, meine ich.
1: Ach so. Ja, die Nacht haben wir ja schon mal hinter uns, die ja teilweise sehr lau war. Katrin hat gerade ein tolles Foto aus Chemnitz geschickt mit Vollmond und dem bunten Schornstein. Und da sieht man 20 Grad auch noch oder schon oder wie auch immer. Also am Abend kommen auf jeden Fall von Westen her mehr Wolken, dann auch einzelne Schauer und Gewitter. Die können kurzzeitig schweren Sturm mitbringen. Vorher gibt es einfach nur Sonnenschein. Morgen Sonne, Wolken, Schauer und Gewitter im Mix. Diese Gewitter können teilweise heftig werden. Da gibt es örtlich Unwettergefahr. Und dann sind die Temperaturen ein bisschen unterschiedlich. Von West nach Ost 28 bis 35 Grad. Und am Wochenende bleiben die Werte dann überall unter der 30-Grad-Marke.
0: Ja, und während die, weiß gar nicht, Streber ihre Frühstücksbrote und Schnitten schon gestern Abend erfolgreich geschmiert und verpackt haben, da kämpft Dr. Emkus offenbar immer noch mit der Alufolie, oder was?
2: Du stehst da mit hochroter Birne und pulst wie ein geisteskranker Hamster mit den Fingernägeln hysterisch nach dem verschollenen Anfang, während die Folie an 13 Stellen gleichzeitig einreißt und deine Nerven endgültig auf das Niveau einer geschmolzenen Plastikschüssel absackt.
1: Wir hören noch mal rein in die aktuelle Folge Dinge, die man nicht braucht. Die gibt's gleich, wie immer, um 5.40 Uhr.

0: Es ist 5.40 Uhr, die MDR Jump Guten Morgen Familie ist hier am Donnerstag.
1: Und da kämpft der ein oder andere sicher wieder mit den ja allmorgendlichen Hindernissen. Die einen ringen mit der leeren Zahnpastatube, bei anderen geht das Marmeladenglas nicht auf. Und Dr. Emkus, der kämpft regelmäßig mit der guten alten Alufolie.
0: Aber da kommt ja nicht der Doktor. Ach, da ist er.
2: Es gibt ja Momente, wo ich auch schnell mal die Fassung verliere. Zum Beispiel, wenn ich in der Küche versuche, nur mal schnell ein abgekühltes Schnitzel abzudecken, an der Alufolie ziehe und dieses verdammte Scheißzeug urplötzlich meint, nur noch schräg abreißen zu müssen. Innerhalb von 3 Sekunden verwandelt sich diese schicke breite Rolle in eine asymmetrische Glitzerspitze, die nach innen immer dünner wird, bis man komplett den Faden verliert. Du stehst da mit hochroter Birne, schielst auf diese Wurstrolle in deiner Hand und pulst wie ein geisteskranker Hamster mit den Fingernägeln hysterisch nach dem verschollenen Anfang, während die Folie an 13 Stellen gleichzeitig einreißt und deine Nerven endgültig auf das Niveau einer geschmolzenen Plastikschüssel absackt. Aber durch dieses feinfühlige Mikroschneidegewurste schärft man völlig kostenlos die eigene Feinmotorik auf das Level eines hochdekorierten Chirurgen. Und sollte die Folie am Ende doch komplett unbrauchbar sein, dann zerknittert man die zu einem Ball und das gibt ein absolut perfektes Wurfgeschoss, um die Fliesen von der Küchenlampe zu zimmern.
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0: Unforgettable. Ja, wir starten zusammen in den Donnerstag. Hier ist die MDR Jump. Guten Morgen, Familie. Gleich 5:45.
1: Und da war vor ein paar Minuten Dr. Emkus dran, der sich über das Handling von Alufolie aufgeregt hat. Lisa hat uns ja dazu geschrieben, immer wenn ich mich über die Unhandlichkeit von Frischhaltefolie aufgeregt habe, hat meine Mutter gesagt, wir haben das extra so friggelig gemacht. Die Stulle gehört in die Tupperbox und nicht in so eine Folie.
0: Okay, also ich bleib dabei. Tupperboxen sind für Reste da, die man nicht sofort wegschmeißen will, sondern irgendwie erst 3 Tage später.
1: Dafür auch.
0: Ja.
2: Definitiv. 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

0: Da klopfen Tempest City nochmal aufs Schlagzeug und schon ist es. Ja, das, also da hätte er doch die 5 Sekunden auch weitermachen können. 5.47 Uhr. Ja, die MDR Jump Good Morning Familie ist hier am Donnerstag. Hallo, hallo. Und der startet ziemlich sportlich. Auf jeden Fall mal blitzumfragemäßig an unsere WhatsApp-Handy, oder?
1: Ja, also gestern haben sich ja nach den verrückten FIFA-Plänen, die Fußball-WM zu verkaufen, einige von euch gemeldet und gesagt, ey, kein Bock mehr auf Fußball, ne?
0: Und deswegen sammeln wir

0: beim SCM in Magdeburg. Es ist total cool. Ist eine super Alternative. Und sie gewinnen Pokale.
1: Ja, gut. Das ist natürlich auch ein Argument.
2: Ja, also, gut. Und ihr so, wo geht's denn für euch hin? Ja, wenn ihr Bock auf Live-Sport habt, was macht ihr denn? Schickt doch mal eine Sprache. Wir sind mittendrin in unserer Blitz-Umfrage am frühen Morgen. Ja, während die meisten noch pennen. Ja, wenn ihr schon zum Mitarbeiten aufgerufen hier. Also Nummer steht auf mdrjump.de. Was für ein Sport guckt ihr live und wo? Schickt mal kurz eine Nachricht rüber und dann sammeln wir weiter am frühen Morgen.
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1: Guten Morgen, gleich um 6.10 Uhr unser Sommerquickie.
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3: Um 6 Uhr mit Susanne Lemke. Gut 5 Wochen vor der Landtagswahl in Sachsen-Anhalt liegt die AfD weiterhin deutlich vor der CDU. Das zeigt der Sachsen-Anhalt-Trend von Infratest DIMAP im Auftrag von MDR, WDR, Mitteldeutscher Zeitung und Volksstimme. Bei der repräsentativen Umfrage kommt die AfD weiter auf 41%. Die CDU verliert im Vergleich zur letzten Befragung im Mai 2 Prozentpunkte und erreicht 24%. Es folgen Linke mit 13 und die SPD mit 7%. Auch die Grünen haben mit 5% eine realistische Chance, in den Landtag einzuziehen. Das BSW und die FDP würden dagegen den Einzug verpassen. Befragt wurden rund 1150 Wahlberechtigte in Sachsen-Anhalt. Die Deutsche Bahn hat im ersten Halbjahr erstmals seit 7 Jahren wieder Gewinn gemacht. Vor der offiziellen Vorstellung der Bilanz berichten Bild und Spiegel von einem Plus im dreistelligen Millionenbereich. Außerdem habe der bundeseigene Konzern von Januar bis Juni rund 960 Millionen Fahrgäste gezählt, so viele wie seit der Corona-Pandemie nicht mehr. Die Verbraucherzentrale Sachsen kritisiert, dass viele Pflegeheime auf Kosten der Ernährung ihrer Bewohner Gewinn erwirtschaften wollen. Verbraucherschützerin Michaela Schwanenberg sagte dem MDR, es gebe regelmäßig Beschwerden über zu wenig Auswahl oder gar vergessene Mahlzeiten. Die Expertin für klinische Ernährung im Alter, Dorothee Volkert, warnte vor den Folgen. Wenn zu wenig gegessen werde, gehe das zulasten der Muskeln und damit steige das Risiko für Stürze und Frakturen. Die USA haben nach eigenen Angaben wieder Dutzende Ziele im Iran angegriffen. Das US-Militär sprach von einer entschlossenen Antwort auf eine iranische Raketenattacke vom Vortag auf amerikanische Streitkräfte in Jordanien. Iranische Medien berichteten über Explosionen auf der Insel Geshem und der Provinz Bushehr im Süden des Landes. In Deutschland wird heute der Höhepunkt der neuen Hitzewelle erwartet. Der Deutsche Wetterdienst warnt fast überall vor Temperaturen von bis zu 39 Grad. Er empfiehlt, einen Aufenthalt im Freien zu vermeiden und viel zu trinken. Besonders ältere und pflegebedürftige Menschen sollten sich schützen. Der Deutsche Städtetag forderte erneut, die Kommunen bei Maßnahmen zur Klimaanpassung stärker finanziell zu unterstützen. Das waren die Nachrichten.
1: 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Hier sind die neuesten Meldungen aus dem MDR Jump Verkehrszentrum. Die A4 Richtung Frankfurt ist zwischen Friedewald und Bad Hersfeld wegen Reparaturarbeiten bis ca. 8 Uhr gesperrt. A72 Richtung Leipzig zwischen Rochlitz und Geithain. Hier ist die rechte Fahrspur nach einem Unfall gesperrt. Und in Wallhausen im Bereich des Schlosses Behinderung durch einen Feuerwehreinsatz. Anwohner werden gebeten, Fenster und Türen geschlossen zu halten. 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In Jena, in der Stadt Roda Straße, stadteinwärts. Und der Stefan ist am Telefon.
4: Einen wunderschönen guten Morgen. Ich hätte einen Blitzer für euch auf der A9. Fahrtrichtung München zwischen Treusig und Eisenberg. Er gibt sich gerade besonders viel Mühe, den wunderbar zu positionieren. Habt einen schönen Tag.
1: Ja, mal gucken, ob es ihm gelingt. Vielen Dank. Ja. Und habt ihr ansonsten auch was gesehen? Staus, Blitzer, ja, fleißige Polizisten und Menschen vom Ordnungsamt, die versuchen, die Blitzer aufzubauen. Meldet euch einfach 0800 123 2340. Da freuen wir uns, gehen wir direkt weiter. Und jetzt das Wetter. Sarah, wie schaut's aus?
5: Ja, da ist er ja. Wir haben es gerade in den Nachrichten gehört. Der heißeste Tag der Woche mit viel Sonne, steigen die Temperaturen auf bis zu 39 Grad. Es wird gewarnt, man darf sich dann nicht zu doll anstrengen. Für die Kinder heißt es einfach Warnung, schnell im Freibad sein, um den besten Platz zu sichern. Ne? Gegen Abend, da kommen dann von Westen her Wolken rein, dann auch einzelne Schauer und Gewitter. Die können kurzzeitig schweren Sturm mitbringen. Morgen gibt es dann Sonne, Wolken, Schauer und Gewitter im Mix. Diese Gewitter können teilweise heftig werden. Es gibt örtlich Unwettergefahr. Die Temperaturen dann etwas unterschiedlich morgen, von West nach Ost 28 bis 35 Grad. Und am Wochenende, da bleiben die Werte dann wieder überall unter der 30 Grad Marke.
1: 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Guten Morgen.
5: Gleich 5 nach 6.
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1: So, dann machen wir uns bereit für 3 Fragen, 3 Antworten, 3 Preise und ein Dreifaches.
7: Dankeschön.
8: Dankeschön.
9: Gut, Dankeschön.
5: Ines aus Chemnitz, Yvonne aus Groß-Ruderstedt und Andreas aus Weißensee, die haben es schon gepackt. Sie haben sich in unserem Sommerquickie eins unserer coolen Sommerpakete gesichert. Und jetzt seid ihr dran, holt euch Eiskaffeetasse, Strandtasche und Powerbank.
1: 0800 123 2340 6:10 Uhr. Geht's in die nächste Runde Sommerquickie, ne? Es wird gequizt. 0800 123 2340. Wer dich anruft, ist selbst schuld.

0: Guten Morgen, Familie, ist hier am Donnerstag. Und bevor es nachher wieder heiß wird, quizzen wir uns jetzt schon mal so ein bisschen warm. Ne?
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2: 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Bestenfalls holt ihr euch alle drei Preise in unserem Sommerpaket mit drei richtigen Antworten auf unsere Fragen. Und ganz nebenbei kriegen wir ja auch noch mit, was gerade so los ist im Osten und der Welt.
0: So, mal gucken, wen wir heute auswringen können, fragemäßig. An den Michael, guten Morgen.
3: Ja, einen wunderschönen guten Morgen.
0: Hi Michi, wo kommst du her? Sag mal.
3: Ich komme aus dem schönen Geiseltal in Mückeln, Langeneichstätt.
0: Ach geil, da bin ich auch immer am Geiseltalsee. Das ist ja mein See, Michael. Das ist
3: ja.
0: Geil. Ja gut, kriegst jetzt drei Fragen. Für jede richtige Antwort gibt es entsprechend einen tollen Preis. Und wir starten direkt. 5 Sekunden Zeit hast du pro Antwort. In Norddeutschland kommen gerade wieder tausende Metal-Fans für das Wacken-Festival zusammen. Zum Pflichtprogramm gehören nicht nur Gummistiefel, sondern auch der Handgruß der Metalheads. Bei der sogenannten Pommesgabel bildet man eine Faust und streckt dann welche beiden Finger nach oben, Michael?
3: Den kleinen und den Zeigefinger.
0: Das ist, Moment, ich muss kurz sagen,
2: da muss ich auch erstmal sortieren.
0: Das stimmt.
2: Das macht der Daumen? Ach, der macht das so drumrum, gell?
0: Ja. Frage Nummer 2. Oh, ich hab's geahnt, aber jetzt zeigen es auch neue Zahlen. Die Stadt Halle an der Saale liegt im bundesweiten Vergleich der Blitzeinnahmen in den Top 10.
3: Super, ne?
0: Auch Städte wie Erfurt, Dresden und Leipzig sind im Ranking vorne mit dabei. Da wir uns ja hier offenbar ganz gut mit Bußgeldern auskennen, folgende Frage. Was kostet es, wenn man innerorts 10 km/h zu viel fährt?
3: Michael. 30 Euro.
0: Da kennt sich wirklich gut aus. Sehr gut.
2: Hey, aber seit neuestem kommen doch auch immer so ganz viele Gebühren und so dazu. Ne? Das ist fast das Doppelte, was man dann zahlen muss.
0: Frag mich nicht, warum
2: ich das weiß.
0: Ja, frag ich natürlich, was macht die Stadt Halle mit der Kohle? Jedenfalls, man kann einen neuen Bürgersteige für die Leute bauen. Das kann ich schon mal an der Stelle sagen. So, wenn es um Waldbrände geht, gilt zusammenhalten. Deshalb wurde jetzt das Löschflugzeug Hexe 1 aus dem Harz nach Frankreich geschickt. Es soll helfen, die großen Brände nahe der Millionenstadt Bordeaux zu löschen. An erster Stelle stehen bei den Einsätzen natürlich die Menschen, aber auch die Winzer in der berühmten Weinregion schlagen Alarm und machen sich Sorgen um die Ernte welcher Früchte, Michael?
3: Wein.
0: Ja, genau.
2: Trauben.
0: Dann kommt der sogenannte Bordeaux-Wein her. So, wunderbar. Michael, du bist der Größte, alles richtig. So, wunderbar.
3: Sehr schön.
0: Da kann doch der Tag kommen, der heißeste Tag. Springst du den See nachher noch, oder was,
3: Michael? Genau, das machen wir. Drum. So. Bei Zeiten los sind wir bei Zeiten zu Hause.
0: Wir treffen uns in der Mitte. Wunderbar. Michael, dann alles Liebe.
3: Ja, alles klar.
0: Tolle Zeit, hau rein und weiter viel Spaß.
3: Ja, schöne Grüße an die Rock'n'Gang und mit Tara und Lars.
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0: Da kommt was reingerauscht hier in der MDR-Shop. Guten Morgen, Familie. Um 6:45, nämlich eine Sofortmeldung. Vorsicht auf der A13 Richtung Berlin zwischen Barutmark und Teupitz. Da liegt ein Reifen auf der linken Fahrspur.
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0: Gleich 26. Hier ist die MDR Jump. Guten Morgen, Familie. Am Donnerstag. Und da fällt mir eine Sache auf. Leute. Es haben immer noch nicht alle von euch eine Postkarte geschickt. Was ist denn mit euch los? Woran liegt's? Was ist das Problem?
1: Vielleicht brauchen die Leute keine Kohle.
0: Ja.
1: Weil also 1000 Euro Urlaubsgeld verlosen wir ja unter allen eingetrudelten Postkarten in diesem Sommer. Schickt uns Grüße von überall. Costa Brava, Costa Balkonia, Costa Kleingatia. Mit jeder Karte landet ihr im Lostopf.
0: So, und ganz wichtig ist auch Nummer draufschreiben, ne? Denn wenn ihr irgendwie wollt, könnt ihr auch eine WhatsApp hinterher schicken. Das geht auch. Aber das hier ist zum Beispiel reingekommen.
2: Hi MDR Jump.
3: Wir sind's, die Bienchen aus dem Erzgebirge. Und wir wollen euch heute mal erzählen, was wir alles in unserem Urlaub erlebt haben.
4: Vielleicht sagst du erst mal, wo wir überhaupt im Urlaub waren.
3: Ja, stimmt, sorry. Wir haben dieses Jahr den Bodensee unsicher gemacht. Und bei der ganzen Hitze kam natürlich das Baden auch nicht zu kurz. Fehlt eigentlich nur noch eins. Die 1000 Euro von euch. Und was wir damit machen würden?
4: Eine Nintendo Switch 2 und das restliche Geld bringen meine Eltern vielleicht.
1: Klarer Plan, aber die Familie Biener, die klingen wie so Influencer, oder? Die könnten auch so eine Influencer-Karriere starten.
0: Also, ich weiß nicht, ob damit alle zufrieden sind, aber okay, mit der Aufteilung. Her mit euren Postkarten und schon seid ihr bald vielleicht 1000 Euro reicher. Ich meine, Postkarte schicken, 1000 Euro bekommen mit einer relativ großen Chance. Woran hängt's?
1: Deal.
0: Ja, die Adresse gibt's auf mdrjump.de. Jetzt macht, dass die Postkarten ankommen, sonst raste ich aus.
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8: 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Guten Morgen Familie, es ist 6.30 Uhr. Und jetzt alles, was heute wichtig wird, mit Susanne Lemke.
9: Der Bundesgerichtshof verhandelt heute über das Weiterleiten privater Chatnachrichten. Es geht um die Frage, ob das gegen die europäische Datenschutzgrundverordnung verstößt. Anlass ist ein Rechtsstreit zwischen zwei früheren Freundinnen. Im UN-Sicherheitsrat beginnt heute der mehrstufige Auswahlprozess für den Posten des UN-Generalsekretärs. Um die Nachfolge des Portugiesen Antonio Guterres bewerben sich 4 Frauen und 3 Männer. Die Abstimmungen sind geheim und traditionell in mehreren Runden. In Jena ist der Eintritt in die städtischen Museen heute kostenlos. Den Angaben zufolge sind die Menschen eingeladen, in den zumeist klimatisierten Räumen der Hitze zu entfliehen. Das gelte für das Stadtmuseum, die Kunstsammlung in Jena und das Romantikerhaus.
8: Und jetzt der Blick auf die Straßen. Hier sind die neuesten Meldungen aus unserem Verkehrszentrum. Die A4 Richtung Frankfurt ist zwischen Friedewald und Bad Hersfeld wegen Reparaturarbeiten bis ca. 8 Uhr gesperrt. Im Augenblick haben wir Stau. Vorsicht auf der A13 Richtung Berlin zwischen Barutmark und Teupitz. Da haben wir eine ungesicherte Unfallstelle. Vorsicht auf der A13 Richtung Berlin zwischen Barutmark und Teupitz liegt außerdem ein Reifen auf der linken Fahrspur. Und die A72 Richtung Leipzig zwischen Rochlitz und Geithain, da ist die rechte Fahrspur nach einem Unfall gesperrt. Und in Wallhausen im Bereich des Schlosses Behinderungen durch einen Feuerwehreinsatz. Anwohner werden gebeten, Fenster und Türen geschlossen zu halten. 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Auf der A9 Richtung München zwischen Dreusig und Eisenberg, auf der A38 Richtung Göttingen in Höhe Merseburg Süd, in Jena in der Stadt Roda Straße, stadteinwärts, in Weißenfels außerdem in der Seelauer Straße in beiden Richtungen. Habt ihr noch was gesehen? Staus, Blitzer? Kommt euch was komisch vor? Meldet es doch einfach 0800 123 2340. Natürlich kostenlos. Und jetzt kommt das Wetter. Auf jeden Fall habe ich schon mitbekommen, es wird heiß.
10: Ja, es ist ja auch schon sehr, sagen wir mal, lauwarm. Also wir hatten teilweise tropische Nächte mit Werten über 20 Grad. Da legen wir aber im Laufe des Tages eben nochmal knapp 20 drauf. Wir haben es ja gerade gehört, es werden Vorkehrungen getroffen für diesen Hitzetag. Bis zu 39 Grad sind drin. Das ist dann auch der heißeste Tag der Woche. Es gibt viel Sonne dazu. Erst gegen Abend von Westen her mehr Wolken. Dann können noch einzelne Schauer und Gewitter runterkommen. Und die können kurzzeitig auch schweren Sturm mitbringen. Morgen gibt es dann Sonne, aber auch da Wolken, Schauer und Gewitter. Diese Gewitter können teilweise heftig werden. Es gibt örtlich Unwettergefahr. Temperaturen dann morgen ein bisschen unterschiedlich. Von West nach Ost 28 bis 35 Grad, wobei das zum Wochenende dann wieder Werte unter 30 Grad bringt.
8: Oh, wie sagt man so schön, man sollte nur Dinge verleihen, die man im Zweifelsfall nicht mehr braucht.
10: Ja, das lernt scheinbar auch unser Böttcher aktuell.
11: Der Uwe zum Beispiel, der hat meinen Hochdruckreiniger seit 2 Jahren. Ich glaube, das Ding hat inzwischen bei ihm seinen ersten Wohnsitz angemeldet.
10: Ja. Gut, Hauptsache Böttcher verleiht sich nicht selbst, weil also den brauchen wir ja noch für eine neue Folge Böttchers Welt. Und die kommt gleich gegen 6.40 Uhr.

0: 6.40 Uhr war es gleich. Die MDR Jump Good Morgen Familie ist hier am Donnerstag.
1: Der 30. Juli. Und das ist unser Tag, Lasi.
0: Weil?
1: Böttcher das sagt.
0: Achso.
2: 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Heute ist der internationale Tag der Freundschaft. Ja, die Vereinten Nationen haben ihn 2011 ins Leben gerufen. Er soll die Freundschaft zwischen Menschen stärken, aber auch zwischen Ländern und Kulturen. Ban Ki-moon hatte damals gesagt, der Tag solle die Menschlichkeit fördern. Ein schöner Gedanke. Nur irgendwie habe ich das Gefühl, bis zu jedem hat sich das noch nicht rumgesprochen. Ne? Und da fange ich jetzt nicht mit der großen Weltpolitik an. Ne? Da gibt's schon lange keine Freundschaften mehr, habe ich jedenfalls das Gefühl. Nur immer ich, ne? Und im Kleinen. Na gut, in der Stadt macht so ein Tag wahrscheinlich noch mehr Sinn. Ne? Da wohnen Menschen jahrelang Tür an Tür und erkennen den Nachbarn nur daran, wenn das Amazon-Paket mal das Gesicht des Annehmers freigibt. Hier bei uns kennt jeder jeden, ob er will oder nicht. Der Uwe zum Beispiel, der hat meinen Hochdruckreiniger seit 2 Jahren. Ich glaube, das Ding hat inzwischen bei ihm seinen Erstwohnsitz angemeldet. Der Frank hat sich mal meinen Grill geliehen und ihn als wahrer Freund sauber zurückgebracht. Aber Freunde müssen gar nicht so perfekt sein. Es müssen auch keine Elfe sein, wie beim Fußball. Wobei, was man da so aus der Nagelsmann-Ära hört, der hatte ja wohl nicht mal einen. Wichtig nur, sie sollten da sein, wenn man sie braucht und nicht nur als Profilbild in irgendeiner Kontaktliste stehen. Ich sage immer, Freundschaften sind wie gute Schuhe. Ja, sie müssen nicht geschniegelt aussehen. Sie müssen einfach ohne Schmerzen tragen. Böttchers Welt.
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0: CM der Jump. Guten Morgen, Familie, ist hier am Donnerstag gleich 6:45.
1: Und wenn ihr da gerade sowas sagen wolltet wie, oh, das ist zu früh, dann erinnern wir euch nochmal an die Worte von Michael aus Mücheln.
2: Bei Zeiten los, sind wir bei Zeiten zu Hause, das passt.
1: So nehme ich.
0: Und damit es mit der Motivation noch ein bisschen leichter geht,

0: Guten Morgen, 6.46 Uhr, hier ist die Emma Jump. Guten Morgen, Familie, am Donnerstag.
1: Und da hat unser Reporter Tom anscheinend die letzten Tage in einem Freizeitpark bei Leipzig verbracht. Oder
0: einfach sehr viel Hunger.
1: Oder plötzlich sehr viel Kraft. Irgendwas hat ihn auf jeden Fall zu einer ganz speziellen Frage animiert.
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4: Was versteht man unter dem sogenannten Obelix-Effekt?
5: Ich hätte jetzt an irgendwas mit Klamotten gedacht, weil Obelix trägt seine Hose ja immer so kurz unter die Brust. Ja,
4: ja, das ist der Obelix-Effekt.
5: Würde ich jetzt sagen, ja.
4: Blau-weiß gestreifte Hosen. Bis unter die Brust tragen.
5: Oder nur Rock.
4: Leute, die ihren Rock unter die Brust ziehen.
5: Ja.
4: Das ist der Obelix-Effekt.
5: Ja.
4: Schöne Vorstellung. Ich sehe sie vor mir. Aber was?
5: Das stimmt auf gar keinen Fall.
4: Richtig. Was sagst du? Was ist der Obelix-Effekt?
6: Dass jemand in einen Zaubertrank gefallen ist?
4: Ja. Das passiert häufig in deinem Umfeld?
6: Sag mal so, man hat es schon mal durch. Ne?
4: Du bist
6: man
4: schon mal in einen Zaubertrank gefallen?
6: Du weißt schon, was ich meine.
4: Nee,
6: ja, mal über den Durst getrunken. Ne?
4: Ach so, ja, sinnbildlich für ihr Zwitscher.
6: Genau,
4: zu
6: würde
4: viel.
6: Ich jetzt sagen.
4: Das ist der Obelix. Nächsten Morgen, der Kater, ist der Obelix-Effekt.
6: Naja, eher sag mal, dass vielleicht was eingetreten ist, was man so nicht erwartet hätte.
4: Aha.
6: Super stark werde ich davon wahrscheinlich nicht, aber.
4: Nee, man fühlt sich aber so.
6: Ja, in dem Moment.
4: Das ist eine durchaus

0: geklappt.
1: Da sind alle mit zum Mittagessen gekommen.
0: So ist es.
1: Da gab es keine Obelix.
0: Nein.
1: Ganz liebe Grüße.
0: Ja.
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12: Um 7 Uhr mit Susanne Lemke. Gut 5 Wochen vor der Landtagswahl in Sachsen-Anhalt liegt die AfD weiterhin deutlich vor der CDU. Das zeigt der Sachsen-Anhalt-Trend von Infratest DIMAP im Auftrag von MDR, WDR, Mitte Deutscher Zeitung und Volksstimme. Bei der repräsentativen Umfrage kommt die AfD weiter auf 41%. Die CDU verliert im Vergleich zur letzten Befragung im Mai 2 Prozentpunkte und erreicht 24%. Es folgen die Linke mit 13% und die SPD mit 7%. Auch die Grünen haben mit 5% eine realistische Chance, in den Landtag einzuziehen. Das BSW und die FDP würden dagegen den Einzug verpassen. Die Deutsche Bahn hat im ersten Halbjahr erstmals seit 7 Jahren wieder Gewinn gemacht. Vor der offiziellen Vorstellung der Bilanz berichten Bild und Spiegel von einem Plus im dreistelligen Millionenbereich. Außerdem habe der bundeseigene Konzern von Januar bis Juni rund 960 Millionen Fahrgäste gezählt, so viele wie seit der Corona-Pandemie nicht mehr. Als Gründe gelten die gestiegenen Kraftstoffpreise und eine höhere Nachfrage im Fernverkehr. Die Verbraucherzentrale Sachsen kritisiert, dass viele Pflegeheime auf Kosten der Ernährung ihrer Bewohner Gewinn erwirtschaften wollen. Verbraucherschützerin Michaela Schwanenberg sagte MDR aktuell, es gebe regelmäßig Beschwerden über zu wenig Auswahl oder gar vergessene Mahlzeiten. Die Expertin für klinische Ernährung im Alter, Dorothee Volkert, warnte vor den Folgen. Wenn zu wenig gegessen werde, gehe das zulasten der Muskeln. Damit steige das Risiko für Stürze und Frakturen. Die russische Armee hat in der Nacht eine neue Angriffswelle auf die Ukraine gestartet. Medien berichteten von dutzenden Raketen- und Drohnenattacken. Es gebe mindestens 8 Tote und zahlreiche Verletzte. Betroffen waren nach Behördenangaben unter anderem die Hauptstadt Kiew, Kryvyi Rih im Zentrum und Lviv im Westen des Landes. Die polnischen Streitkräfte ließen Kampfjets aufsteigen und sprachen dabei vor einer Vorsichtsmaßnahme. In Deutschland wird heute der Höhepunkt der neuen Hitzewelle erwartet. Der Deutsche Wetterdienst warnt fast überall vor Temperaturen von bis zu 39 Grad. Besonders ältere und pflegebedürftige Menschen sollten sich schützen. Der Deutsche Städtetag forderte erneut, die Kommunen bei Maßnahmen zur Klimaanpassung stärker finanziell zu unterstützen. Das waren die Nachrichten.
13: 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Hier sind die neuesten Meldungen aus dem MDR Jump Verkehrszentrum. Die A4 Richtung Frankfurt ist zwischen Friedewald und Bad Hersfeld wegen Reparaturarbeiten bis ca. 8 Uhr gesperrt. Im Augenblick haben wir leider Stau. A72 Richtung Leipzig zwischen Rochlitz und Geithain. Da ist die rechte Fahrspur nach einem Unfall gesperrt. Im Landkreis Meißen zwischen Groß-Dobritz und dem Abzweig Gröbern, da sind Kühe auf der Fahrbahn. Und in Walhausen im Bereich des Schlosses Behinderungen durch einen Feuerwehreinsatz. Anwohner werden gebeten, nach wie vor Fenster und Türen geschlossen zu halten. 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Auf der A4 Richtung Frankfurt zwischen Magdala und Apolda wird geblitzt. Auf der A9 Richtung München zwischen Dreußig und Eisenberg. Auf der A38 Richtung Göttingen in Höhe Merseburg Süd. In Jena in der Stadt Roda Straße stadteinwärts. In Weißenfels in der Seelauer Straße in beiden Richtungen. Und wir haben noch jemanden am Telefon.
9: Guten Morgen, liebes Jump-Team. Hier ist wieder mal der Silvio. Ich habe einen Blitze für euch. Und zwar in Naundorf Richtung Mügeln. Wird gerade aufgebaut. Schönen Tag euch allen und gutes Schwitzen. Ciao, ciao.
13: Jawohl, wir bemühen uns. Habt ihr auch noch was gesehen? Staus oder Blitzer? Er ruft einfach an. Kostenlos. 0800 123 2340. So, ja gut, schwitzen ist ein gutes Stichwort, Sarah. Mhm. Wie wird's wettermäßig?
7: Ja, wir haben es ja gerade schon in den Nachrichten gehört, es wird vor Hitze gewarnt. Kann man schon mal machen, bei bis zu 39 Grad heute. Mit viel Sonne geht's für die Kiddies ins Freibad. Für alle anderen heißt es irgendwie durchhalten. Gegen Abend kommen von Westen her mehr Wolken rein. Dann noch einzelne Schauer und Gewitter und die können kurzzeitig schweren Sturm mitbringen. Also da kommt noch ein bisschen was auf uns zu. Morgen dann Sonne, Wolken, Schauer und Gewitter im Mix. Dieses Gewitterchen könnte dann teilweise auch ein bisschen größer ausfallen. Es gibt örtlich Unwettergefahr. Das ist dann aber wirklich wieder nur sehr regional der Fall. Temperaturen morgen sehr unterschiedlich. Von West nach Ost 28 bis 35 Grad. Am Wochenende bleiben die Werte dann wieder überall unter der 30er-Marke.
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13: Guten Morgen!
7: Gleich 7:05.
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13: Tja, und kaum ist die Fußball-Regionalliga in die Saison gestartet, schon gibt es den ersten Aufreger.
7: Ja, es geht um die verschwundenen Tickets von Aue. Geplanter Anschlag auf die Fanszene oder doch Schlamperei? Wir klären das gleich 7:10 Uhr.

0: Guten Morgen, 7.10 Uhr. Hier ist die MDR Jump. Guten Morgen, Familie. Am Donnerstag. Und es ist wirklich jeden Tag was anderes hier. Ne? Ein Tag, an dem im Erzgebirge nach einem Schatz gesucht wird. Und zwar diesmal aus Papier.
1: Morgen wollen die Fans des FC Erzgebirge Aue eigentlich schön entspannt zum ersten Auswärtsspiel der Regionalliga-Saison nach Berlin fahren. Jetzt sind die Tickets für den Gästeblock schon mal vorab paketweise mit 500 Stück von der Hauptstadt nach Auerbad Schlema geschickt worden. Mhm. Aber laut Pressesprecher Lars Töffling gibt es ein also nicht kleines Problem.
2: Das Thema gestaltet sich zum Running Gag. Die sind nicht auffindbar. Hier sind sie nicht angekommen. Niemand hat sie entgegengenommen. Unsere Suche war vergeblich und wo die geblieben sind, wird wohl ein Postgeheimnis bleiben. Wir hantieren schon sehr, sehr viele Jahre mit Auswärtstickets in den verschiedenen Ligen, aber dass ein ganzes Paket mit Tickets abhandengekommen ist, das ist uns tatsächlich auch noch nicht passiert.
0: Also da liegen gerade irgendwo zwischen Berlin und Aue 500 Fußballtickets rum, oder wie soll ich das verstehen?
1: Also um ehrlich zu sein, hat keiner eine Ahnung. Also es gab auch schon die verrücktesten Verschwörungstheorien. Dagegen hat jetzt Tasmania Berlin was gepostet. Die sagen ganz klar, der Paketdienst hat die Karten verloren. Die sind also, wie man auf Beamtendeutsch sagt, auf dem Postweg verloren gegangen.
0: Okay. Ja. Und jetzt bleibt das halbe Stadion leer und die Fans bleiben im Erzgebirge oder was?
1: Das war eben die Befürchtung. Ja. Aber Lars Töffling, der kann jetzt alle beruhigen.
2: Entwarnung, am Freitag wird es in Berlin ausreichend Tickets an der Tageskasse geben. 4 Kassen sind geöffnet. Niemand muss unverrichtete Dinge wieder nach Hause fahren. Öfter mal was Neues.
0: Ja.
1: Ja, also die alten Tickets werden ungültig und alle dürfen sich vor Ort neue kaufen.
0: Gut, der Fall, die verschwundenen Fußballtickets von Aue bleibt ungelöst, hat aber trotzdem ein Happy End. Was für ein Stress. Ich hätte einen Tipp für die Berliner, vielleicht nächstes Mal einfach per Einschreiben schicken.
3: 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Ja. 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

Es ist 7:45, hier ist die MDR Jump. Guten Morgen, Familie mit zwei Sofortmeldungen. Vorsicht auf der A2 Richtung Berlin zwischen Lehrter Ost und Hemeler Wald. Da liegt eine Leitbarke auf der Fahrbahn. Und Vorsicht auf der A4 Frankfurt Richtung Dresden. Zwischen Hermsdorfer Kreuz und Rüdersdorf, da liegen mehrere Plasteteile auf der Fahrbahn. Also

0: Gleich haben wir 27. Na, guten Morgen. Hier ist die MDR Jump Good Morgen Familie. Am Donnerstag.
1: Der Tag nach dem FIFA-Beben. Der Chef Infantino will ja Teile der Fußball-WM an private Investoren verkaufen. Daraufhin hat uns Thorsten aus der Nähe von Zwickau gestern noch geschrieben, kurz vor Ende der Show, nämlich: genau wegen solchen Meldungen interessiere ich mich nicht mehr für Fußball. Es sind noch viel, viel mehr Nachrichten reingekommen.
2: Schönen guten Morgen, hier ist der Reinhold aus Erfurt. Zwecks den Fußball, also den Thorsten aus Zwickau, pflichte ich da vollkommen bei. Weil wem gehört der Fußball? Den Fans. Und heute sieht es so aus, als ob er nur mal den Korrupten gehört. Also ich bin bekennender Rot-Weiß-Erfurt-Fan, Dauerkarte, Mitglied, alles drum und dran. Ja, die geldgeilen Menschen machen, glaube ich, unseren Sport richtig kaputt. Und in diesem Sinne, Meister müssen aufsteigen, in der Sache vereint, in den Farben getrennt.
1: Das empfinden ja wirklich einige so. Heute Morgen ist eine große Diskussion rund um sportliche Alternativen zum Fußball aufgekommen, so man so live geil gucken kann mit Spaß. Der Bastian macht's kurz.
3: Naja, was guckt man wohl? Ganz klar Eishockey, wenn wieder Saison ist.
1: So. Ich habe schon oft gehört, dass die Stimmung da mega sein soll.
0: Ja, und ihr habt noch viel mehr Ideen für Live-Sport im Osten mit Stimmung und Spaß. Und die hören wir in einer halben Stunde hier bei uns in der Show.
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7: Hier ist die MDR Jump. Guten Morgen Familie, es ist 7.30 Uhr und jetzt alles, was heute wichtig wird, mit Susanne Lemke.
8: Der Bundesgerichtshof verhandelt heute über das Weiterleiten privater Chatnachrichten. Es geht um die Frage, ob das gegen die europäische Datenschutzgrundverordnung verstößt. Anlass ist ein Rechtsstreit zwischen zwei früheren Freundinnen. Im UN-Sicherheitsrat beginnt heute der mehrstufige Auswahlprozess für den Posten des UN-Generalsekretärs. Um die Nachfolge des Portugiesen Antonio Guterres bewerben sich 4 Frauen und 3 Männer. Die Abstimmungen sind geheim und traditionell in mehreren Runden. In Jena ist der Eintritt in die städtischen Museen heute kostenlos. Den Angaben zufolge sind die Menschen eingeladen, in den zumeist klimatisierten Räumen der Hitze zu entfliehen. Das gelte für das Stadtmuseum, die Kunstsammlung in Jena und das Romantikerhaus.
7: Und jetzt der Blick auf die Straßen. Hier sind die neuesten Meldungen aus unserem Verkehrszentrum. Vorsicht auf der A2 Richtung Berlin zwischen Lehrthorst und Hemeler Wald. Da liegt eine Leitbarke auf der Fahrbahn. Vorsicht auf der A4 Frankfurt Richtung Dresden zwischen Hermsdorfer Kreuz und Rüdersdorf. Da liegen immer noch mehrere Plasteteile auf der Fahrbahn. Die A4 Richtung Frankfurt ist zwischen Friedewald und Bad Hersfeld nicht mehr gesperrt. Yeah, zurzeit haben wir aber noch stockenden Verkehr. Die A72 dann auch Richtung Leipzig zwischen Rochlitz und Geithain. Hier ist die rechte Fahrspur nach einem Unfall gesperrt. Alle Blitzer auch mobil auf mdrjump.de und in unserer App hier die aktuellsten. Auf der A4 Richtung Frankfurt zwischen Magdala und Apolda. Auf der A9 wird geblitzt Richtung Berlin am Schkollitzer Kreuz in der Überfahrt zur A14 Richtung Dresden. Auf der A9 Richtung München zwischen Dreußig und Eisenberg. Auf der A38 Richtung Göttingen in Höhe Merseburg Süd in Jena, in der alle zusammen Stadtroda Straße, Stadt einwärts.
9: Aber beharrlich da.
7: Ja, in Weißenfels, in der Seelauer Straße in beiden Richtungen. Und wir haben noch jemanden. Ne, wir haben keinen mehr am Telefon. Nein?
9: Oh. Vielleicht ruft da jetzt jemand an, wenn du die Nummer sagst.
7: Ich habe gerade noch gedacht, aber gut. Habt ihr noch Staus oder Blitzer gesehen? Ruft da einfach an. Kostenlos 0800 123 2340. So. Sarah, was haben wir wettermäßig heute?
9: Ja, wir haben ja schon mauschelige Frühwerte, oft schon deutlich über der 20-Grad-Marke, aber wir legen noch ganz gut was oben drauf. Bis zu 39 Grad sind nachher drin. Es gibt viel Sonnenschein, gegen Abend von Westen her dann aber mehr Wolken. Die werden dann noch einzelne Schauer und Gewitter bringen. Die können kurzzeitig schweren Sturm mitbringen. Morgen gibt es dann Sonne, Wolken, Schauer und Gewitter im Mix. Diese Gewitter können teilweise heftig werden. Da gibt es Unwettergefahr hier und da. Die Temperaturen dann ein bisschen unterschiedlich. Von West nach Ost 28 bis 35 Grad. Am Wochenende, da bleiben wir dann wieder unter der 30-Grad-Marke.
7: Tja, und jeden Morgen um 7.40 Uhr gibt es ja bei uns eine neue Folge Dinge, die man nicht braucht. Das heißt, Dr. Emkus findet einiges, was ihm so richtig auf den Senkel geht.
9: Ja.
7: Heute sagt er zum Glück. Weil,
10: solange uns diese kleine, mystische Alltagsschikane regelmäßig auf die Palme bringt, wissen wir wenigstens, dass die künstliche Intelligenz die Weltherrschaft noch nicht ganz übernommen hat.
9: Also eine ganz menschliche neue Folge gibt's dann gleich nach Green Day und Toby Romeo.

0: Guten Morgen, die MDR Jump. Guten Morgen, Familie ist hier am Donnerstag gleich 7.40 Uhr.
1: Zeit für Dr. M-Kuss. Der hat heute irgendwie Probleme mit der Hardware.
0: Ja, wer nicht?
2: Wusstet ihr schon, dass ein stinknormaler USB-Stecker nach den Gesetzen der Physik eigentlich nur zwei Seiten hat, du aber trotzdem immer exakt drei Anläufe brauchst, um das verdammte Teil in die Buchse zu krischen? Versuch Nummer 1. Geht nicht. Sperrt wie so eine eingerastete Parkralle. Du drehst das Kabel um 180 Grad um, geht natürlich erst recht nicht. Ich meine, obwohl es jetzt ja rein logisch passen müsste. Also drehst du das Schrottteil völlig genervt noch ein zweites Mal um, haargenau in die Ausgangsposition vom allerersten Versuch und zack, plötzlich flutscht es butterweich rein, als hätte die Technik sich gerade 2 Sekunden lang auf deine Kosten kaputt gelacht. Aber sehen wir es mal positiv. Solange uns diese kleine, mystische Alltagsschikane regelmäßig auf die Palme bringt, wissen wir wenigstens, dass die künstliche Intelligenz die Weltherrschaft noch nicht ganz übernommen hat.
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0: Lucia in der MDR Jump. Guten Morgen, Familie. Gleich haben wir es 7:45.
1: Und da haben wir den ein oder anderen schon wieder über die Hitze schimpfen gehört, oder? Hier und da, da raunt es.
0: Ja.
1: Also Mike war es nicht.
2: Meine liebe Sarah, ich liebe dein Wetter zurzeit. Also morgens 20 Grad in Kirchhasel, kurze Hose und man muss nicht frieren. Das ist total klasse. Und die 30, 40 Grad am Nachmittag stören mich auch nicht. Ich finde es auch gut, dass es morgen mal regnet. Der Garten sieht ganz schön vertrocknet aus. Also habt noch eine schöne Restwoche. Bald ist Wochenende.
1: Ja.
2: Also bis dann.
1: Ja, dass der Regen auch wirklich im Garten ankommt, weil das sind ja eher so lokale Gewitter. Also es wird nicht überall nass, das sage ich gleich.
0: Wir behalten das natürlich im Auge und schicken euch was ganz Sommerliches, Entspanntes aus dem Radio. Setzt euch vor den Ventilator und genießt 3 Minuten einfach nur euren Kaffee und Olivia Dean hier in der MDR Jump.

0: Mit Oliver Dien geht's ganz entspannt in den Donnerstag. Ja? 7.46 Uhr. Wir haben der Jump. Guten Morgen, Familie. Am Donnerstag.
1: Ja, checken wir mal, wie entspannt ihr seid heute Morgen.
0: Ja, Melanie aus Hellborn zum Beispiel. Moin.
2: Hallo, guten Morgen. Ich bin gerade auf dem Weg zur Arbeit.
0: Wo fährst du denn rum? Erzähl mal.
2: Also, ich fahre gerade nach Gera.
0: Ja.
2: Ich arbeite in einer Alarm- und Notrufzentrale.
0: Oi.
2: Ja, also bei uns sind jede Menge Alarmanlagen und Brandmeldeanlagen aufgeschalten und ich bin die nette Stimme am Telefon.
1: Aber die sind doch dann immer ganz aufgeregt, die Menschen, wenn die bei dir anrufen. Du hast ja im Prinzip jeden Tag mit Menschen in Extremsituationen zu tun. Da musst du ja tiefenentspannt sein, um so einen Job zu machen.
2: Ja, das geht eigentlich recht gut. Die Leute sind auch sehr nett. Wir haben auch Stammkunden, die haben bei uns ihre Anlagen aufgeschalten. Die sind alle super lieb.
0: Aber Melanie, mach doch mal so ein, wie wenn du so ans Telefon gehst, wenn jemand aus Not anruft, damit wir das mal üben können. Ja, also es klingelt jetzt so, wie machst du dann so? Jetzt tüt.
2: AWS Vesper, guten Tag.
0: Ah, guten Tag, es brennt.
1: Ja, aber das ist jetzt die Frage, war da eigentlich schon mal so ein richtig ernsthafter Notruf dabei? Weil meistens, also wenn ich sowas erlebe, sind das ja Fehlalarme.
2: Im größten Teil ja. Also ich bin jetzt seit 3 Jahren in der Firma und ich hatte bis jetzt nur 2 Echtalarme tatsächlich. Aber ja, man muss ja immer drauf vorbereitet sein. Ne?
0: Dann wünschen wir dir einen alarmfreien, entspannten Donnerstag. Grüß den Rest der
2: Ganz
0: Crew. Ja,
2: Dank.
0: Hau rein und weiter viel Spaß.
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1: Guten Morgen an diesem frühen Donnerstag. Das Wichtigste haben wir jetzt erstmal für euch.
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3: Um 8 Uhr mit Susanne Lemke. Gut 5 Wochen vor der Landtagswahl in Sachsen-Anhalt liegt die AfD weiterhin deutlich vor der CDU. Das zeigt der Sachsen-Anhalt-Trend von Infratest DIMAP im Auftrag von MDR, WDR, Mitteldeutscher Zeitung und Volksstimme. Bei der repräsentativen Umfrage kommt die AfD weiter auf 41%. Die CDU verliert im Vergleich zur letzten Befragung im Mai 2 Prozentpunkte und erreicht 24%. Es folgen die Linke mit 13%, die SPD mit 7%. Auch die Grünen haben mit 5% eine Chance, in den Landtag einzuziehen. Das BSW und die FDP würden dagegen den Einzug verpassen. Die russische Armee hat in der Nacht eine neue Angriffswelle auf die Ukraine gestartet. Medien berichteten von Dutzenden Raketen- und Drohnenattacken. Es gebe mindestens 8 Tote und zahlreiche Verletzte. Betroffen waren nach Behördenangaben unter anderem die Hauptstadt Kiew, Kryvyi Rih im Zentrum und Lviv im Westen des Landes. Polen ließ wegen der Angriffe Kampfjets aufsteigen. Laut Armee stürzte in der Region Lublin ein bisher unbekanntes Objekt ab. Dem deutschen Autobauer BMW brechen die Gewinne weg. Nach eigenen Angaben verdiente der Konzern im zweiten Halbjahr nach Steuern nur noch 1,2 Milliarden Euro. Das seien 35% weniger als im Vorjahreszeitraum. Erst gestern hat der BMW angekündigt, bis Ende 2027 weltweit rund 8000 Stellen in der Verwaltung abzubauen. Dazu soll ein Abfindungsprogramm in Deutschland aufgelegt werden. Die Verbraucherzentrale Sachsen kritisiert, dass viele Pflegeheime auf Kosten der Ernährung ihrer Bewohner Gewinn erwirtschaften wollten. Verbraucherschützerin Michaela Schwanenberg sagte MDR, es gebe regelmäßig Beschwerden über zu wenig Auswahl oder gar vergessene Mahlzeiten. Die Expertin für klinische Ernährung im Alter, Dorothee Volkert, warnte vor den Folgen. Wenn zu wenig gegessen werde, gehe das zulasten der Muskeln. Damit steige das Risiko für Stürze und Frakturen. Im Schloss Walhausen im Landkreis Mansfeld-Südharz ist ein Großbrand ausgebrochen. Laut Rettungsleitstelle steht der Dachstuhl in Flammen. Nach MDR-Informationen ist der Brand inzwischen unter Kontrolle. Die Schadenshöhe ist noch nicht bekannt. Das jahrhundertealte Schloss war zu DDR-Zeiten als Schule genutzt worden. Seit 2005 gibt es dort ein Hotel mit Restaurant. Das waren die Nachrichten.
1: Und jetzt der zuverlässigste Verkehrsservice im Osten. Hier sind die neuesten Meldungen aus dem MDR Jump Verkehrszentrum. Vorsicht auf der A4 Richtung Görlitz zwischen Ohorn und Burkau. Da haben wir eine ungesicherte Unfallstelle. Und das war's auch schon. Alle Blitzer auch mobil auf mdrjump.de. Und in unserer App hier die aktuellsten. Auf der A4 Richtung Frankfurt zwischen Magdala und Apolda wird geblitzt. Auf der A9 Richtung Berlin am Schkeuditzer Kreuz in der Überfahrt zur A14 Richtung Dresden. Auf der A38 Richtung Göttingen in Höhe Merseburg Süd. Auf der B243 zwischen der A38 und Günzerode am Abzweig Groß-Wechsungen. In Naundorf Richtung Mügeln, in Süßebach Richtung Oelsnitz, in Weißenfels außerdem in der Seelauer Straße in beiden Richtungen. Und wir haben noch jemanden am Telefon. Guten Morgen.
4: Guten Morgen, Sarah und Lars. Hier ist der Micha. Ich wollte euch mal einen Blitzer verpetzen auf der B91 Richtung Merseburg, Umgehungsstraße Weißenfels, hinterm Busch, altbekannte Stelle. Schönen Tag euch noch.
1: Dankeschön, liebe Grüße. Ja, habt ihr auch noch was gesehen? Staus oder Blitzer oder irgendjemanden hinterm Busch? Dann ruft er an. Kostenlos 0800 123 2340. Sarah, was haben wir für ein Wetter?
5: Ich wundere mich ein bisschen, dass du noch eine Jacke anhast.
1: Warum?
5: Es ist ja dann doch auch schon muschelig heute
1: ja,
5: Morgen.
1: Ja, es war mir aber zu kalt ohne Jacke.
5: Wirklich?
1: Ja.
5: Was bist du? Ein Warmblüter, ein Heißblüter?
1: Dazu fällt mir ein Reim ein, den kann ich beim Radio niemals sagen.
5: Okay.
1: Deswegen
5: werde ich einfach mal sagen, was die Frühwerte eigentlich sind.
1: doch mal.
5: Um euch zu sagen, es muss jetzt nicht die dicke Jacke sein.
1: Nee.
5: Wir sind nämlich oft schon über der 20-Grad-Marke aktuell. 39 sind nachher drin. Am Abend, da wird es vom Westen her einige Wolken geben, bis dahin doch sehr viel Sonnenschein. Wenn die Wolken kommen, können auch ein paar Schauer und Gewitter mitkommen. Die werden hier und da schweren Sturm mitbringen, da sollten wir also alles festzurren. Morgen dann Sonne, Wolken, Schauer und Gewitter im Mix. Diese Gewitter können teilweise heftig werden, es gibt örtlich Unwettergefahr. Die Temperaturen sind dann ein bisschen unterschiedlich, von West nach Ost 28 bis 35 Grad. Und am Wochenende, da werden die Werte dann wieder unter der 30-Grad-Marke bleiben. Da braucht Lasi dann wahrscheinlich den Wintermantel.
1: Das war alle hier. Gestern wurde ich auch schon mal eine Jacke angesprochen. Das ist doch, also, das sieht schon noch gleich aus.
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1: Guten Morgen.
5: 5:05.
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1: Und hier ist gleich Zeit für Frühsport, ja, und zwar auf dem Eis, in der Halle und auf der Rennstrecke.
5: Ihr wisst, wo Sport wirklich Spaß macht und gleich um 8.11 Uhr gibt es deswegen Stimmung und Leidenschaft.
1: Vorher müssen wir schon wieder Ray helfen, ihren Ehemann zu finden.
5: Hat sie den immer noch nicht gefunden?
1: Scheinbar nicht, es ist eine never-ending Story.

0: 8.11 Uhr, die MDR Jump Good Morgen Familie ist hier am Donnerstag und der Uli startet ziemlich sportlich. Auf jeden Fall mal an unserem WhatsApp-Handy. Ja?
1: Da haben sich ja gestern nach den verrückten FIFA-Plänen, die Fußball-WM an Privatinvestoren zu verkaufen, einige von euch gemeldet und gesagt, also wirklich gar keinen Bock mehr auf Profifußball.
0: Ja, deswegen sammeln wir heute Morgen Alternativen, ne, damit da gar nicht Zeit bleibt zum Meckern. Es ist so viel reingekommen. Zeit für eine kleine Zusammenfassung.
2: Naja, was guckt man wohl? Ganz klar Eishockey, wenn wieder Saison ist.
3: Ich bin seit 2 Jahren Eishockey-Fan und bin für die Dresdner Eislöwen absolut begeistert. Das ist eine Familie, da geht es um den Sport und so soll es sein.
4: Am spannendsten dieses Jahr ist wirklich die Regionalliga Nordost. Nicht nur, weil viele Traditionsvereine wie Aue mit dabei sind, sondern weil dieses Jahr auch der Direktaufstieg möglich ist.
5: Ich bin Motorsport begeistert. Bei mir läuft ab der 1. Augustwoche wieder die MotoGP.
6: Also wir lieben den Handball. Das macht riesen Spaß. Er ist eine Stimmung beim SCM in Magdeburg und sie gewinnen Pokale.
1: Das ist natürlich auch ein Argument, muss man sagen.
0: Und kein kleines, ja? So, gut, dann viel Spaß beim Jubeln und Pokale sammeln. Gibt ja, wie wir gehört haben, genug Möglichkeiten hier bei uns im Osten.
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0: Gleich um 8:28 Uhr. Hier ist die MDR Jump. Guten Morgen, Familie, am Donnerstag. Und da fällt mir eine Sache auf. Und zwar negativ.
1: Na?
0: Es haben immer noch nicht alle von euch eine Postkarte geschickt.
1: Oh.
0: Was ist denn da los?
1: Ja, was ist denn da los?
0: Was ist los mit euch?
1: 1000 Euro Urlaubsgeld verlosen wir ja unter allen eingetrudelten Postkarten in diesem Sommer. Da kann ich mich Lars nur anschließen. Also schickt uns Grüße von überall. Von der Costa Brava, aus Costa Balconia oder aus Costa Kleingatia. Ganz egal, mit jeder Karte landet ihr im Lostopf.
0: Bei euch ist wahrscheinlich wegen Reichtum geschlossen oder so. Ja, also gut, ganz wichtig, Nummer draufschreiben auf die Karte. Und wenn ihr wollt, auch noch eine Nachricht hinterher schicken. Das hier ist zum Beispiel reingekommen.
2: Hi MDR Jump.
3: Wir sind's, die Bienchen aus dem Erzgebirge. Und wir wollen euch heute mal erzählen, was wir alles in unserem Urlaub erlebt haben.
4: Vielleicht sagst du erst mal, wo wir überhaupt im Urlaub waren.
3: Ja, stimmt, sorry. Wir haben dieses Jahr den Bodensee unsicher gemacht. Und bei der ganzen Hitze kam natürlich das Baden auch nicht zu kurz. Fehlt eigentlich nur noch eins. Die 1000 Euro von euch. Und was wir damit machen würden?
4: Eine Nintendo Switch 2 und das restliche Geld bringen meine Eltern vielleicht.
1: Ich weiß auch nicht, aber irgendwie klingt Familie Biener wie die erfolgreichen Influencer im Netz. Ja. So genauso energetisch, gut gelaunt. Ja.
0: Aber vor dem Lostopf sind alle gleich. Also her mit euren Postkarten und schon seid ihr bald vielleicht um 1000 Euro reicher. Schickt die Karten. Adresse gibt's auf mdrjump.de.

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2: 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Es ist 8.30 Uhr und jetzt alles, was heute wichtig wird, mit Susanne Lemke.
3: Das Statistische Bundesamt veröffentlicht heute eine erste Schätzung des Bruttoinlandsprodukts für das zweite Quartal. Bislang wird eine Erholung der Wirtschaft unter anderem vom Iran-Krieg abgebremst. Hoffnung geben aber Milliardeninvestitionen in Straßen, Schienen und Verteidigung. Der Innenausschuss des Berliner Abgeordnetenhauses kommt heute zu einer Sondersitzung zu dem Terroranschlag beim CSD zusammen. Der Ausschuss will sich unter anderem mit der Frage beschäftigen, ob bei der Überwachung des Täters Fehler gemacht wurden. Er war den Sicherheitsbehörden als islamistischer Gefährder bekannt. Das Karl-Maria-von-Weber-Museum in Dresden soll heute eine Förderzusage über 70.000 Euro erhalten. Das Geld will die Deutsche Stiftung Denkmalschutz zur Verfügung stellen. Es soll in die Sanierung des städtischen Museums fließen. Die Gesamtkosten werden auf rund 3,7 Millionen Euro geschätzt.
2: Und jetzt der Blick auf die Straßen. Hier sind die neuesten Meldungen aus unserem Verkehrszentrum. A2 Richtung Berlin. Zwischen Alleringer'sleben oder Alsleben. Stau und stockender Verkehr. 10 Minuten dauert es hier im Augenblick länger. A4 Frankfurt Richtung Dresden. Zwischen Jena Zentrum und Stadtroda. Stockender Verkehr durch einen defekten PKW im Baustellenbereich. Vorsicht! Auf der A4 Richtung Görlitz zwischen Ohorn und Burkau, da befindet sich eine ungesicherte Unfallstelle. Und Vorsicht auf der A4 Dresden-Frankfurt in Höhe Friedewald ist ein Reh auf der Fahrbahn. Alle Blitzer auch mobil auf mdrjump.de und in unserer App. Hier die aktuellsten auf der A4 Richtung Frankfurt zwischen Magdala und Apolda, auf der A9 Richtung Berlin, am Schkeuditzer Kreuz in der Überfahrt zur A14 Richtung Dresden, auf der B91 Richtung Merseburg in Höhe Weißenfels, auf der B93 in Zwickau, auf der Schedewitzer Brücke stadteinwärts, auf der B243 zwischen der A38 und Günzerode am Abzweig Groß-Wechsungen, am Ortsausgang Ilfeld Richtung Hasselfelde, in Naundorf Richtung Mügeln, in Süßebach Richtung Oelsnitz und einer mal noch auf der A9 Richtung München zwischen Dreusig und Eisenberg. Kinder, habt ihr noch was gesehen? Staus oder Blitzer? Dann meldet euch mal, ne? Kostenlos. 0800 123 2340. So, Sarah, wie wird denn das Wetter?
4: Ja, ein bisschen was habe ich noch, temperaturmäßig. Ja. Wir sind ja jetzt schon fast überall über 20 Grad. 39 sind heute drin, das ist der heißeste Tag der Woche. Es gibt viel Sonne dazu, gegen Abend von Westen her mehr Wolken, die dann auch einzelne Schauer und Gewitter mitbringen können. Also nicht überall, aber da, wo sie runterkommen, warnt man auch jetzt schon vor kurzzeitigen schweren Sturm. Morgen dann Sonne, Wolken, Schauer und Gewitter im Mix. Diese Gewitter können teilweise noch mal heftig werden. Es gibt dann örtlich Unwettergefahr, weil die Temperaturen sehr unterschiedlich sind von Westen nach Ost 28 bis 35 Grad. Am Wochenende bleiben die Werte dann wieder überall unter der 30 Grad Marke.
2: Ja, Obi, sag mal so schön, man sollte nur Dinge verleihen, die man im Zweifelsfall nicht mehr braucht.
4: Ja, das lernt scheinbar auch unser Böttcher aktuell.
5: Der Uwe zum Beispiel, der hat meinen Hochdruckreiniger seit 2 Jahren. Ich glaube, das Ding hat inzwischen bei ihm seinen Erstwohnsitz angemeldet.
4: Okay, ja. Hauptsache Böttcher verleiht sich nicht selbst, weil den brauchen wir ja noch für eine neue Folge Böttchers Welt. Und die kommt gleich gegen 8.40 Uhr.

0: Gleich haben wir es. 8:40 Uhr, die Emler Jump Good Morning Familie ist hier am Donnerstag.
1: Donnerstag, der 30. Juli. Und das ist unser Tag, Lasi.
0: Was? Weil?
1: Böttcher das sagt.
0: Achso.
2: 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Heute ist der internationale Tag der Freundschaft. Ja, die Vereinten Nationen haben ihn 2011 ins Leben gerufen. Er soll die Freundschaft zwischen Menschen stärken, aber auch zwischen Ländern und Kulturen. Ban Ki-moon hatte damals gesagt, der Tag solle die Menschlichkeit fördern. Ein schöner Gedanke. Nur irgendwie habe ich das Gefühl, bis zu jedem hat sich das noch nicht rumgesprochen. Ne? Und da fange ich jetzt nicht mit der großen Weltpolitik an. Ne? Da gibt's schon lange keine Freundschaften mehr, habe ich jedenfalls das Gefühl. Nur immer ich, ne? Und im Kleinen. Na gut, in der Stadt macht so ein Tag wahrscheinlich noch mehr Sinn. Ne? Da wohnen Menschen jahrelang Tür an Tür und erkennen den Nachbarn nur daran, wenn das Amazon-Paket mal das Gesicht des Annehmers freigibt. Hier bei uns kennt jeder jeden, ob er will oder nicht. Der Uwe zum Beispiel, der hat meinen Hochdruckreiniger seit 2 Jahren. Ich glaube, das Ding hat inzwischen bei ihm seinen Erstwohnsitz angemeldet. Der Frank hat sich mal meinen Grill geliehen und ihn als wahrer Freund sauber zurückgebracht. Aber Freunde müssen gar nicht so perfekt sein. Es müssen auch keine Elfe sein, wie beim Fußball. Wobei, was man da so aus der Nagelsmann-Ära hört, der hatte ja wohl nicht mal einen. Wichtig nur, sie sollten da sein, wenn man sie braucht und nicht nur als Profilbild in irgendeiner Kontaktliste stehen. Ich sage immer, Freundschaften sind wie gute Schuhe. Ja, sie müssen nicht geschniegelt aussehen. Sie müssen einfach ohne Schmerzen tragen. Böttchers Welt.
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0: Gleich um 8:45. Hier ist die MDR Jump. Guten Morgen, Familie. Am Donnerstag.
1: Und da ist schon wieder was los an unserem WhatsApp-Handy. Ihr diskutiert über die Meldungen des Morgens. Was? Ich musste zum Beispiel sehr lachen, ja, über die Nachricht von Carola. Sie schreibt: Habe ich gerade in den Nachrichten gehört, der Gewinn bei BMW ist eingebrochen und es wurden im zweiten Quartal nur noch 1,2 Milliarden nach Steuern verdient.
0: Ja.
1: Nur noch rund 1 Milliarde. Mir kommen die Tränen. Das ist immer noch eine Zahl mit 9 Nullen, die da als Gewinn steht,
0: schreibt Okay, sie. Vielleicht muss man ins Verhältnis setzen, keine Ahnung. Aber ich höre raus, mit unserer Spendenaktion warten wir dann noch, was das angeht, oder?
1: Vielleicht bis zum nächsten Quartal.
0: Okay, wir bleiben dran.
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0: Guten Morgen, 8.46 Uhr, hier ist die Emler Jump Guten Morgen Familie am Donnerstag.
1: Und da hat unser Reporter Tom anscheinend die letzten Tage in einem Freizeitpark bei Leipzig verbracht. Oder er
0: hat einfach sehr viel Hunger.
1: Oder plötzlich sehr viel Kraft.
0: Ja.
1: Irgendwas hat ihn auf jeden Fall zu einer ganz speziellen Frage gebracht.
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4: Was versteht man unter dem sogenannten Obelix-Effekt?
5: Ich hätte jetzt an irgendwas mit Klamotten gedacht, weil Obelix trägt seine Hose ja immer so kurz unter die Brust. Ja,
4: ja, das ist der Obelix-Effekt.
5: Würde ich jetzt sagen, ja.
4: Blau-weiß gestreifte Hosen. Bis unter die Brust tragen.
5: Oder nur Rock.
4: Leute, die ihren Rock unter die Brust ziehen.
5: Ja.
4: Das ist der Obelix-Effekt.
5: Ja.
4: Schöne Vorstellung. Ich sehe sie vor mir. Aber was?
5: Das stimmt auf gar keinen Fall.
4: Richtig. Was sagst du? Was ist der Obelix-Effekt?
6: Dass jemand in einen Zaubertrank gefallen ist?
4: Ja. Das passiert häufig in deinem Umfeld?
6: Sag mal so, man hat es schon mal durch, ne?
4: Du bist
6: man
4: schon mal in einen Zaubertrank gefallen?
6: Du weißt schon, was ich meine.
4: Nee,
6: ja, mal über den Durst getrunken, ne?
4: Ach so, ja, sinnbildlich für jetzt wird
6: genau,
4: schon zu
6: würde
4: viel.
6: Ich jetzt sagen.
4: Das ist der Obelix. Nächsten Morgen der Kater ist der Obelix-Effekt.
6: Sozusagen. Naja, eher sag mal, dass vielleicht was eingetreten ist, was man so nicht erwartet hätte.
4: Aha.
6: Super stark werde ich davon wahrscheinlich nicht, aber.
4: Nee, man fühlt sich aber so.
6: Ja, ja, in dem Moment.
4: Das ist eine durchaus ganz sinnvolle Erklärung.
6: Ja?
4: Aber
6: falsch.
4: Falsch. Was sagst du? Was ist der Obelix-Effekt?
5: Ich hätte eher so in den gesundheitlichen Bereich getippt.
4: Jetzt kommt.
5: Keine Ahnung, Fettverteilungsstörung oder so.
4: Fettverteilungsstörung.
5: Lipidem am Bauch.
4: Alles Fett ist am Bauch, dünne Ärmchen, dünne Beinchen.
5: Zum Beispiel.
4: Aber Riesenwampe ist der Obelix-Effekt.
5: Wahrscheinlich. Viele Männer, die Bier trinken, haben das bestimmt.
4: Ja, weil da guckst du mich jetzt so an, weil.
5: Nee.
4: Aber ist auch falsch.
5: Das ist schade.
4: Das ist schade.
6: Dann jetzt klär auf.
4: Klär auf?
6: Ja.
4: Obelix ist ja als Kind in das Fass mit dem Zaubertrank gefallen.
6: Korrekt.
4: Durfte deswegen später nie wieder von diesem Zaubertrank trinken.
5: Aber alle anderen
4: schon.
5: Ja.
4: Genau. So. Deshalb spricht man vom Obelix-Effekt, wenn Kolleginnen oder Kollegen nicht gefragt werden, ob sie mit zum Mittagessen kommen wollen.
6: Das ist mies.
4: Das ist mies.
7: Mit meinem Team hat das super geklappt.
4: Da sind alle mit zum Mittagessen gekommen.
7: So ist es.
4: Da gab es keine Obelix.
7: Nein.
4: Ganz liebe Grüße.
5: Ja.
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2: Vorsicht auf der 2 Richtung Berlin. Zwischen Alleringlersleben und Alsleben befindet sich eine ungesicherte Unfallstelle, und zwar auf allen Fahrspuren. Fahrt vorsichtig.

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7: Guten Morgen am frühen Donnerstag. Ja, schon so langsam auf dem Weg ins Wochenende. Uiuiui. Das Wichtigste heute am heißesten Tag der Woche gibt's jetzt.
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8: Um 9 Uhr mit Susanne Lemke. Thüringens Ministerpräsident Mario Vogt hat dem Eindruck widersprochen, der Osten komme bei der Kabinettsumbildung zu kurz. Der CDU-Politiker verwies bei MDR aktuell auf den neuen Vizekanzleramtschef Philipp Amthor, der aus Mecklenburg-Vorpommern komme. Auch Mitteldeutschland wolle dazu beitragen, dass die Reformen gelingen. Gemeinsam mit seinen Amtskollegen aus Sachsen und Sachsen-Anhalt fordert Vogt den Erhalt der abschlagsfreien Rente nach 45 Beitragsjahren und die Bezahlbarkeit der Pflege. Die Details werden heute vorgestellt. Gut 5 Wochen vor der Landtagswahl in Sachsen-Anhalt liegt die AfD weiterhin deutlich vor der CDU. Das zeigt der Sachsen-Anhalt-Trend von Infratest DIMAP im Auftrag von MDR, WDR, Mitteldeutscher Zeitung und Volksstimme. Bei der repräsentativen Umfrage kommt die AfD weiter auf 41%. Die CDU verliert im Vergleich zur letzten Befragung im Mai 2 Prozentpunkte und erreicht 24%. Es folgen die Linke mit 13% und die SPD mit 7%. Auch die Grünen haben mit 5% eine realistische Chance, in den Landtag einzuziehen. Das BSW und die FDP würden dagegen den Einzug verpassen. Die russische Armee hat in der Nacht eine neue Angriffswelle auf die Ukraine gestartet. Medien berichteten von Dutzenden Raketen- und Drohnenattacken. In ersten Meldungen war die Rede von 8 Toten und mehr als 30 Verletzten. Betroffen waren nach Behördenangaben unter anderem die Hauptstadt Kiew, Kryvyi Rih im Zentrum und Lviv im Westen des Landes. Dem deutschen Autobauer BMW brechen die Gewinne weg. Nach eigenen Angaben verdiente der Konzern im 2. Halbjahr nach Steuern 1,2 Milliarden Euro. Das seien 35% weniger als im Vorjahreszeitraum. Erst gestern hatte BMW angekündigt, bis Ende 2027 weltweit rund 8000 Stellen in der Verwaltung abzubauen. Dazu soll ein Abfindungsprogramm in Deutschland aufgelegt werden. Der Großbrand im Schloss Wallhausen im Kreis Mansfeld-Südharz ist gelöscht. Das teilte die Leitstelle dem MDR mit. Auf Bildern ist zu sehen, dass der Dachstuhl weitgehend zerstört wurde. Die Schadenshöhe ist noch unklar. Das jahrhundertealte Schloss wurde zu DDR-Zeiten als Schule genutzt und ist inzwischen ein Hotel. Gäste und Personal konnten das Gebäude rechtzeitig verlassen. Eine verletzte Person kam ins Krankenhaus. Das waren die Nachrichten.
7: 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Hier sind die neuesten Meldungen aus dem MDR Jump Verkehrszentrum. Die A2 Richtung Berlin zwischen Allerengersleben oder Alsleben. Stau und stockt der Verkehr nach einem Unfall. Auf der A4 Görlitz Richtung Dresden ist die Anschlussstelle Hermsdorf wegen einer Tagesbaustelle ab 9.30 Uhr gesperrt. Und im Landkreis Zwickau, da ist die Straße zwischen Kunersdorf und Kirchberg nach einem Unfall gesperrt. Alle Blitzer auch mobil auf mdrjump.de und in unserer App. Hier sind die aktuellsten auf der A4 Frankfurt Richtung Dresden zwischen Hermsdorf Ost und Rüdersdorf. Auf der A4 Richtung Frankfurt zwischen Erfurt West und dem Kreuz Erfurt wird auch geblitzt. Auf der A4 Richtung Görlitz zwischen Burkau und Uist und auf der A9 Richtung München zwischen Dreußig und Eisenberg und in Gera in der Pfarrstraße. Außerdem in Jena in der Karl-Liebknecht-Straße stadtauswärts. Da sind die umgezogen, ne? Habt ihr auch noch was gesehen? Staus oder Blitzer? Dann ja, ruft einfach an, kostenlos. 0800 123 2340. Sarah? Wie sieht's denn aus wettermäßig heute?
2: Ja, wir müssen ja schon jetzt in der Früh nicht mehr frieren, ne? Temperaturen oft über 20 Grad. Nachher sind dann bis zu 39 drin. Gegen Abend kommen von Westen her mehr Wolken. Dann noch einzelne Schauer und Gewitter. Die können kurzzeitig dann schweren Sturm mitbringen. Aber bis dahin ganz viel Sonnenschein. Morgen dann ziemlich wilder Mix aus Sonne, Wolken, Schauern und Gewittern. Diese Gewitter können teilweise heftig werden. Es gibt örtliche Unwetter. Die Temperaturen sind dann ein bisschen unterschiedlich morgen. Wenn wir so von West nach Ost gucken, werden 28 bis 35 Grad erreicht. Und am Wochenende, da bleiben die Werte dann wieder unter der 30 Grad Marke.
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1: Guten Morgen, 9.17 Uhr. Hier ist die MDR Jump. Guten Morgen, Familie. Am Donnerstag. Ein Tag, an dem im Erzgebirge nach einem Schatz gesucht wird. Diesmal allerdings aus Papier.
2: Ja, morgen wollten die Fans des FC Erzgebirge Aue eigentlich schön entspannt zum ersten Auswärtsspiel der Regionalliga-Saison nach Berlin fahren. Jetzt sind die Tickets für den Gästeblock schon mal vorab paketweise mit 500 Stück von der Hauptstadt nach Aue-Bad Schlema geschickt worden. Aber laut Pressesprecher Lars Töffling gibt es halt ein Problem.
3: Das Thema gestaltet sich zum Running Gag. Die sind nicht auffindbar. Hier sind sie nicht angekommen. Niemand hat sie entgegengenommen. Unsere Suche war vergeblich und wo die geblieben sind, wird wohl ein Postgeheimnis bleiben. Wir hantieren schon sehr, sehr viele Jahre mit Auswärtstickets in den verschiedenen Ligen. Aber dass ein ganzes Paket mit Tickets abhandengekommen ist, das ist uns tatsächlich auch noch nicht passiert.
1: Ja, also das heißt, da liegen irgendwo jetzt zwischen Berlin und Aue 500 Fußballtickets rum, oder wie soll ich mir das vorstellen?
2: Nichts Genaues weiß man nicht, ne? Also es gab auch schon die verrücktesten Verschwörungstheorien. Tasmania Berlin hat aber gepostet, dass der Paketdienst die Karten wohl verloren hat. Sie sind also, wie man auf Beamtendeutsch sagt, auf dem Postweg verloren gegangen.
1: Ja, okay, und jetzt bleibt das halbe Stadion leer und die Fans bleiben im Erzgebirge oder was ist
2: ja
1: los?
2: Ja, das ist genau das, was befürchtet worden ist, aber zum Glück nicht. Lars kann alle beruhigen.
3: Entwarnung, am Freitag wird es in Berlin ausreichend Tickets an der Tageskasse geben. 4 Kassen sind geöffnet, niemand muss unverrichtete Dinge wieder nach Hause fahren. Öfter mal was Neues.
1: Ja.
2: Ja, also die alten Tickets werden einfach ungültig und alle dürfen sich vor Ort neue kaufen.
1: Gut, der Fall, die verschwundenen Fußballtickets von Aue bleibt ungelöst, hat aber trotzdem ein Happy End. Was für ein Stress.
2: Ja.
1: Ich hätte übrigens noch einen Tipp für die Berliner. Nächstes Mal einfach per Einschreiben.
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14: Hier ist die MDR Jump. Guten Morgen Familie, es ist 9.30 Uhr. Und jetzt die Meldungen zur halben Stunde mit Susanne Lemke.
15: Im ägyptischen Mittelmeerhafen Damietta hat es auf zwei Flüssiggastankern gebrannt. Nach Angaben einer Sicherheitsfirma traf eine Drohne ein US-Gasschiff. Das Feuer habe dann auf einen griechischen Tanker übergegriffen. Das ägyptische Ölministerium erklärte, die Flammen seien schnell gelöscht worden. Einen Drohnenangriff bestätigte das Ministerium nicht. Die niederländische Großbank ING hat im zweiten Quartal ihren Gewinn auf 1,95 Milliarden gesteigert. Das ist mehr, als Analysten erwartet hatten. Die Konzernführung sprach von Wachstum in allen Geschäftsbereichen und kündigte eine Zwischendividende von 40 Cent pro Aktie an. Der sächsische Staatsschutz ermittelt wegen Bedrohung des Frauenbildungshauses in Dresden. Wie die Polizei dem MDR mitteilte, hatte der Verein zuvor Anzeige gestellt. Danach hatten Unbekannte am vergangenen Wochenende eine tote Ratte mit durchgeschnittener Kehle in den Vereinsbriefkasten gesteckt. Das Haus in Dresden-Strehlen ist ein Begegnungsort von Frauen für Frauen.
14: Und jetzt der Blick auf die Straßen. Hier sind die neuesten Meldungen aus unserem Verkehrszentrum A2 Richtung Berlin. Zwischen Allerengersleben und Alsleben stockt der Verkehr nach einem Unfall. Die A9 Berlin-München wird zwischen Bitterfeld-Wolfen und Halle wegen Bauarbeiten mehrfach kurzfristig gesperrt. A9 Richtung München zwischen Lederhose und Triptis Behinderungen nach einem Unfall. Und die A17 Richtung Prag zwischen Dresden-Gorbitz und Dresden-Südvorstadt 2 Kilometer Stau wegen Bauarbeiten im Tunnel Koschitz. Alle Blitzer, auch mobil, auf mdrjump.de und in unserer App hier die aktuellsten. Auf der A2 Richtung Berlin zwischen Ziese und Wollin wird geblitzt. Auf der A4 Richtung Frankfurt zwischen Erfurt West und dem Kreuz Erfurt. Dann auf der A9 Richtung Berlin am Schkeuditzer Kreuz in Überfahrt zur A14 Richtung Dresden. Auf der B246 in Königsborn in beiden Richtungen. Am Ortsausgang Kopitz Richtung Zatschke wird geblitzt. In Lichtenstein in der äußeren Zwickauer Straße stadtauswärts. In Warnitz Richtung Mertitz und am Ortsausgang Wernigerode Richtung Elbingerode. Und wenn ihr auch noch was gesehen habt, Staus, Blitzer, seltsame Gestalten hinter Büschen, ihr meldet es einfach, ne? Kostenlos. 0800 123 2340.
16: Alles schon gehabt heute Morgen, ne?
14: Es war alles schon da und jetzt kommt Sarah und gibt uns den Rest mit dem Wetter.
16: Ja, es wird der heißeste Tag der Woche. Wir haben ja schon drüber gesprochen. Wir kratzen an der 40-Grad-Marke. Bis zum 39 sind wir mindestens drin. Am Abend her kommen von Westen her Wolken rein. Dann auch einzelne Schauer und Gewitter, die kurzzeitig schweren Sturm mitbringen können. Ansonsten gibt es mal viel, viel Sonnenschein. Morgen Sonne, Wolken, Schauer in einem ziemlich wilden Mix. Auch Gewitter sind dann wieder mit dabei. Die können teilweise heftig werden. Es gibt da örtlich Unwettergefahr. Die Temperatur ein bisschen unterschiedlich morgen. Von West nach Ost 28 bis 35 Grad. Am Wochenende bleiben die Werte dann wieder überall unter der 30-Grad-Marke.
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1: Es ist Donnerstag, heute bin ich ein bisschen müde. Kommt mir so vor.
2: Ja, das ist gut. Dann bist du weniger nervig.
1: Ja. Ach, das ist ja lustig, die Sarah auch schon am frühen Morgen. Melanie ist auch schon unterwegs. Guten Morgen.
3: Hallo, guten Morgen. Ich bin gerade auf dem Weg zur Arbeit. Ich arbeite in einer Alarm- und Notrufzentrale.
1: Oi.
2: Gehst du da ans Telefon, wenn Menschen Alarm- oder Notrufe abzusetzen haben?
3: Ja, ich bin die nette Stimme am Telefon.
2: Da muss man sehr rational, glaube ich, sein und den Leuten so den Stress nehmen. Weil ich wäre ja auch jemand, ich wäre ganz aufgeregt. Oh, Sie müssen mir helfen.
1: Ja, deswegen nimmt Sarah den Menschen nicht den Stress bei der Notrufzentrale, sondern gibt den Menschen Stress im Radio. Das ist der Unterschied. Michael, guten Morgen.
4: Ja, wunderschönen guten Morgen.
1: Hi Michi, wo kommst du her? Sag mal.
4: Ich komme aus dem schönen Geiseltal in Mückeln, Langenheimstadt.
1: Ach geil, da bin ich auch immer am Geiseltalsee. Das ist ja mein See, Michael.
4: Ja.
1: Springst du in den See nachher noch, oder was?
4: Genau, das machen wir. Drum bei Zeiten los, sind wir bei Zeiten zu Hause.
1: Wir treffen uns in der Mitte. Wunderbar.
4: Alles klar.
2: Da haben sich ja gestern nach den verrückten FIFA-Plänen, die Fußball-WM an Privatinvestoren zu verkaufen, einige von euch gemeldet und gesagt, also wirklich gar keinen Bock mehr auf Profifußball.
1: Ja, deswegen sammeln wir heute Morgen Alternativen, ne, damit da gar nicht Zeit bleibt zum Meckern. Es ist so viel reingekommen. Zeit für eine kleine Zusammenfassung.
5: Naja, was guckt man wohl? Ganz klar Eishockey, wenn wieder Saison ist.
6: Ich bin seit 2 Jahren Eishockey-Fan und bin für die Dresdner Eislöwen. Da geht es um den Sport und so. Soll es sein.
7: Ich bin Motorsport begeistert. Bei mir läuft ab der 1. Augustwoche wieder die MotoGP.
8: Also wir lieben den Handball. Das macht riesen, riesen Spaß. Er ist eine Stimmung beim SCM in Magdeburg und sie gewinnen Pokale.
2: Das ist natürlich auch ein Argument, muss man sagen.
1: Und kein kleines, ja? So, gut, dann viel Spaß beim Jubel- und Pokale sammeln. Gibt ja, wie wir gehört haben, genug Möglichkeiten hier bei uns im Osten.
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8: Um 10 Uhr mit Susanne Lemke. Das Robert-Koch-Institut geht davon aus, dass es in diesem Jahr bereits fast 10.000 Hitzetote in Deutschland gegeben hat. Wie das RKI in seinem aktuellen Wochenbericht meldet, sind bis Mitte Juli schätzungsweise 9.800 Menschen wegen hoher Temperaturen gestorben. Das sei mehr als in jedem einzelnen Gesamtjahr seit 2016. Der Großteil der diesjährigen Sterbefälle geht laut RKI auf die Hitzewelle in der zweiten Junihälfte zurück. Besonders betroffen seien generell ältere Menschen. Thüringens Ministerpräsident Mario Vogt hat dem Eindruck widersprochen, der Osten sei bei der Kabinettsumbildung zu kurz gekommen. Der CDU-Politiker verwies bei MDR aktuell auf den neuen Vizekanzleramtschef Philipp Amthor, der aus Mecklenburg-Vorpommern kommt. Auch Mitteldeutschland wolle dazu beitragen, dass die Reformen gelingen. Gemeinsam mit seinen Amtskollegen aus Sachsen und Sachsen-Anhalt fordert Vogt den Erhalt der abschlagsfreien Rente nach 45 Beitragsjahren und die Bezahlbarkeit der Pflege. Die Details werden heute vorgestellt. Gut 5 Wochen vor der Landtagswahl in Sachsen-Anhalt liegt die AfD weiterhin deutlich vor der CDU. Das zeigt der Sachsen-Anhalt-Trend von Infratest DIMAP im Auftrag von MDR, WDR, Mitteldeutscher Zeitung und Volksstimme. Bei der repräsentativen Umfrage kommt die AfD weiter auf 41%. Die CDU verliert im Vergleich zur letzten Befragung im Mai 2 Prozentpunkte und erreicht 24%. Es folgen die Linke mit 13% und die SPD mit 7%. Auch die Grünen haben mit 5% eine realistische Chance, in den Landtag einzuziehen. Das BSW und die FDP würden dagegen den Einzug verpassen. Der Großbrand im Schloss Walhausen im Kreis Mansfeld-Südharz ist weitgehend gelöscht. Wie die Leitstelle dem MDR mitteilte, flammten zuletzt immer wieder kleine Feuer auf. Laut Einsatzleitung wurde das zweite Obergeschoss stark beschädigt, der Dachstuhl komplett. Die Schadenshöhe ist noch unklar. Eine Person wurde verletzt. Der frühere sächsische Landesbischof Jochen Bohl ist tot. Wie die evangelische Kirche in Mitteldeutschland unter Berufung auf seine Familie mitteilte, starb er gestern im Alter von 76 Jahren. Zuletzt sei Bohl schwer krank gewesen. Ein Höhepunkt seiner Amtszeit war 2005 die Wiedereinweihung der Dresdner Frauenkirche. Das waren die Nachrichten.
9: Und jetzt hier bei MDR Jump natürlich der Blick auf die Straßen, der zuverlässigste Verkehrsservice im Osten. Mit den neuesten Meldungen aus unserem MDR-Jump-Verkehrszentrum geht los mit der A4 Görlitz Richtung Dresden. Zwischen Salzenfurst und Burkau gibt es im Moment Stau und stockenden Verkehr. Da braucht ihr ungefähr eine halbe Stunde länger. Wegen Bauarbeiten mehrfach kurzfristig gesperrt ist die A9 Berlin-München zwischen Bitterfeld-Wolfen und Halle. Vorsicht, A9 Richtung München zwischen Leipzig-West und Bad Dürrenberg. Da sind Fahrradfahrer unterwegs. B101, sie ist zwischen Aue und Lauter wegen eines Feuerwehreinsatzes gesperrt. Und in Krottendorf ist die Neudorfer Straße wegen eines Feuerwehreinsatzes ebenfalls gesperrt. Die Blitzer. A2 Richtung Berlin zwischen Ciesa und Wollin. B4 in Henschleben Richtung Erfurt. Dann wird geblitzt auf der B87 Richtung Mokrena am Abzweig Audenhain. B246 in Königsborn in beiden Richtungen. Dann in Hohenstein-Ernstthal in der Nutzinger Straße stadteinwärts. Lichtenstein stehen sie in der äußeren Zwickauer Straße stadtauswärts. Und in Warnitz Richtung Mertitz. Habt ihr noch was gesehen? Staus, Blitzer, Dinge, die gar nicht auf die Straßen gehören? Ruft gerne durch 0800 123 2340. Und heute kommt der Hitzehammer. Heute wird es wirklich brutal heiß. Bis zu 39 Grad, dazu jede Menge Sonne. Erst gegen Abend können in Thüringen und Sachsen-Anhalt heftige Gewitter mit Starkregen, Hagel und Sturmböen aufziehen. Also dann entlädt sich alles wieder. Morgen wird es dann auch erträglicher.
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9: Tja, und Freundschaft kennt echt keine Regeln. Hier ist MDR Jump bei der Arbeit, heute am Tag der Freundschaft. Und wir sprechen heute über die Geschichten, bei denen alle sagen, wie bitte? Vielleicht seid ihr ja seit dem Kindergarten beste Freunde. Vielleicht habt ihr euch beim Autounfall kennengelernt oder ihr wart zuerst die größten Feinde. Und heute seid ihr ja wie Pech und Schwefel, euch bringt nichts mehr auseinander. Ne? Tag der Freundschaft bei MDR Jump.

0: Frischer Sound aus dem Radio brauchen wir heute bei angesagten 39 Grad. Hier ist MDR Jump und manche Freundschaften kann sich kein Drehbuch ausdenken. Vielleicht seid ihr 40 Jahre auseinander, vielleicht wohnt ihr Tür an Tür und habt euch erst nach 10 Jahren kennengelernt oder ihr habt euch im Supermarkt um den letzten Joghurt gestritten und seid heute unzertrennlich. Wir sprechen heute über ungewöhnliche Freundschaftsgeschichten, aber erstmal, was macht denn für euch ein Freund, eine Freundin aus?
1: Ich habe zwei gute und das reicht mir. Wir kennen sie schon lange und wir stehen halt immer zueinander.
2: Man hat klar auf sozialen Netzwerken viele Freunde und so, aber ich meine, es kommt ja eigentlich nur auf die an, wo du halt wirklich auf die auch zählen kannst.
3: Freunde und Familie sind das Wichtigste im Leben, oder nicht? Naja, teilweise noch von früher aus der Schulzeit, aber einige auch jetzt neu über die Arbeit kennengelernt.
0: Tag der Freundschaft heute bei MDR Jump. Gleich mit Glockenbach und Tom Walker. Home jetzt.

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1: Ja, und da heißt ja seit dieser Woche abstimmen für das Jugendwort des Jahres.
2: Ja, deswegen üben wir mit euch diese Woche schon mal die richtige Aussprache der Kandidaten.
3: Wie geht's dir heute?
4: 6-7.
3: Wie unangenehm ist dir das, mit mir über Jugendwörter zu reden?
5: 6-7.
3: Wie viele Kugeln Eis bestellst du in meiner Eisdiele?
5: 4.
2: Okay, also 6-7 ist abgehakt. Zeit für Schere. Ja, Lars, das sagt man so, einfach so.
1: Oh Gott. Ja, morgen lernen wir dann die richtige Benutzung. Also, das Wort ist jetzt, nicht der Küchenschere. 7:50 Uhr.
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2: Und damit haben wir es 10:30. MDR Jump ist hier, die News-Halbstunde jetzt mit Susanne Lemke.
7: In Japan ist die Zahl der Erdbebentoten nach Regierungsangaben auf 28 gestiegen. Durch das Beben der Stärke 7,1 waren am Dienstag viele Gebäude in der Präfektur Kumamoto im Südwesten Japans zerstört worden. Die Such- und Bergungsarbeiten dauern an. Tausende Haushalte sind weiter ohne Strom und Wasser. Der Online-Handelsriese Amazon will in Baden-Württemberg seinen Standort in Pforzheim deutlich ausbauen. Wie der Konzern mitteilte, sollen dort mehr als 300 Millionen Euro investiert werden. Geplant sei, die Zahl der Mitarbeiter von derzeit rund 1.000 auf über 2.000 aufzustocken. Im Wartburgkreis kann auch das Dach und das Mauerwerk der Klosterruine Mariengard saniert werden. Wie die Südthüringer Zeitung berichtet, wurden zunächst abgelehnte Fördermittel nun doch bewilligt. Der Stadtrat von Facher habe dem Eigenanteil von knapp 20.000 Euro zugestimmt. Fast 78.000 Euro kommen vom Landesamt für Denkmalpflege.
2: Wir schauen auf die Straßen mit den neuesten Meldungen aus dem MDR-Jump-Verkehrszentrum. Und da starten wir mit der A4 Richtung Frankfurt. Zwischen Jena-Göschwitz und Bucher ist die rechte Fahrspur im Jagdbergtunnel wegen eines defekten LKW gesperrt. Die A9 Berlin-München wird zwischen Bitterfeld-Wolfen und Halle wegen Bauarbeiten mehrfach kurzzeitig gesperrt. Vorsicht, A17 Richtung Prag zwischen Dresden-Südvorstadt und Dresden-Prohles befindet sich eine ungesicherte Unfallstelle. A38 Richtung Göttingen zwischen Bad Lauchstädt und Dreieck Halle Süd gibt es Behinderungen nach einem Unfall. Die B101 ist zwischen Aue und Lauter wegen eines Feuerwehreinsatzes gesperrt. In Krottendorf ist die Neudorfer Straße wegen eines Feuerwehreinsatzes ebenfalls gesperrt. Und die Elbfähre Coswig ist wegen Niedrigwassers bis auf Weiteres aus Betrieb. Dann haben wir noch ein paar Blitzer. Gemeldet von euch, vermeldet von uns. Auf der A9 Richtung Berlin zwischen Halle und Bitterfeld-Wolfen. A38 Richtung Göttingen in Höhe Merseburg-Süd. Dann auf der B27 in Rübeland Richtung Elbingerode. Blitzer auch auf der B87 Richtung Mokrena am Abzweig Audenhain. In Halle stehen sie auf der Europachaussee Richtung Ammendorf, in Salzwedel vor dem Lüchower Tor stadteinwärts und im Weißenfels in der Seelauer Straße hier in beiden Richtungen. Habt ihr noch was gesehen? Staus, Blitzer, Dinge, die gar nicht auf die Straßen gehören? Ruft gerne durch 0800 123 2340. Dankeschön. Deutschland wird zum Backofen heute, ja. Und das heißt für euch trinken, trinken, trinken, Schatten suchen, bloß nicht zu viel bewegen. Die Temperaturen klettern heute im Laufe des Tages auf bis zu 39 Grad. Und die kurze Erinnerung, das sind immer Schattentemperaturen. Ja, also in der Sonne kannst du locker nochmal 5 bis 10 Grad drauflegen. Gegen Abend kracht's dann, dann kommt die ganze angestaute Wärme, die angestaute Luft runter, können örtlich kräftige Gewitter entstehen. Morgen gehen die Temperaturen dann auch langsam zurück.
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Hier ist das MDR Jump-Verkehrszentrum für alle, die auf den Straßen unterwegs sind. Eine Sofortmeldung von der A71 Richtung Schweinfurt. Zwischen Dreieck Suhl und Meiningen Nord liegt eine Plane auf der Fahrbahn. Seid da bitte vorsichtig unterwegs. Gutes Ankommen mit MDR Jump.

0: In 12 Sekunden melden wir uns mit Usher und DJ God is Falling in Love hier bei MDR Jump zurück.
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26 Millionen. 26 Millionen. Taylor Swift macht gerade alle sprachlos. Hier ist MDR Jump bei der Arbeit. Und kurz vor ihrer Hochzeit haben Taylor Swift und Travis Kelce offenbar insgesamt 26 Millionen Dollar gespendet. Das Geld ging an mehrere Hilfsorganisationen. Millionen von Dollars spendeten sie auch an Familien, die einen Polizisten, Feuerwehrmann oder einen Rettungskraft im Einsatz verloren haben. Im Netz schreiben Betroffene, dass ihnen diese Hilfe in der schwersten Zeit ihres Lebens neue Hoffnung geben würde und es genau dann kam, als sie es wirklich am dringendsten gebraucht haben. Taylor, die Gute, hier ist sie jetzt, gibt uns nicht nur ja, den Leuten Millionen, sondern auch vor allen Dingen in allererster Linie richtig gute Mucke. Hier ist sie mit ihrer neuen Single I Knew It, I Knew You bei MDR Jump.

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8: Hey, und damit haben wir es gleich 11 Uhr. Hier ist MDR Jump. Gleich habe ich den Song eingeplant, der heute zum Wetter passt wie die Faust aufs Auge. Sonnentanz von Klangkarussell. Hören wir jetzt erstmal alles, was heute wichtig ist.
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9: Um 11 Uhr mit Susanne Lemke. Das Robert-Koch-Institut geht davon aus, dass es in diesem Jahr bereits fast 10.000 Hitzetote in Deutschland gegeben hat. Wie das RKI in seinem aktuellen Wochenbericht meldet, sind bis Mitte Juli schätzungsweise 9.800 Menschen wegen hoher Temperaturen gestorben. Das sei mehr als in jedem einzelnen Gesamtjahr seit 2016. Der Großteil der diesjährigen Sterbefälle geht laut RKI auf die Hitzewelle im Juni zurück. Die deutsche Wirtschaft ist trotz des Iran-Kriegs im Frühjahr ganz leicht gewachsen. Das geht aus einer ersten Schätzung des Statistischen Bundesamtes hervor. Danach stieg das Bruttoinlandsprodukt von April bis Juni um 0,2% im Vergleich zum Vorquartal. Das Wachstum ist damit stärker als erwartet. Die Statistiker verweisen vor allem auf ein Plus bei den Exporten. Gut 5 Wochen vor der Landtagswahl in Sachsen-Anhalt liegt die AfD weiterhin deutlich vor der CDU. Das zeigt der Sachsen-Anhalt-Trend von Infratest DIMAP im Auftrag von MDR, WDR, Mitteldeutscher Zeitung und Volksstimme. Bei der repräsentativen Umfrage kommt die AfD weiter auf 41%. Die CDU verliert im Vergleich zur letzten Befragung im Mai 2 Prozentpunkte und erreicht 24%. Es folgen die Linke mit 13% und die SPD mit 7%. Auch die Grünen haben mit 5% eine Chance, in den Landtag einzuziehen. Das BSW und die FDP würden den Einzug verpassen. Wirtschaftsrechtler sehen bei der Steuerfahndung in Mitteldeutschland viel Potenzial für Verbesserungen. Kilian Wegner von der Uni Halle-Wittenberg sprach sich im MDR dafür aus, die Behörden stärker zu vernetzen. Außerdem brauche es mehr Steuerfahnder. Jeder zusätzliche Beamte spiele sein Gehalt um ein Vielfaches wieder ein. In Sachsen, Sachsen-Anhalt und Thüringen sind zuletzt pro Jahr jeweils hinterzogene Steuern in zweistelliger Millionenhöhe aufgespürt worden. Im Osten Polens sorgt der Absturz eines Flugobjekts für Aufregung. Die Streitkräfte hatten es in der Nacht entdeckt. In der Stadt Tarnawa-Kolonie bei Lublin wurde daraufhin Luftalarm ausgelöst. Das Objekt schlug auf unbewohntem Gebiet ein. Die ukrainische Regierung machte russische Angriffe für den Zwischenfall verantwortlich. Dabei sei auch ein Marschflugkörper in den polnischen Luftraum eingedrungen. Das waren die Nachrichten.
8: Und jetzt hier bei MDR Jump, der zuverlässigste Verkehrsservice im Osten. Wir schauen gemeinsam auf die neuesten Meldungen aus dem MDR Jump Verkehrszentrum. Geht los mit der A4 Richtung Görlitz. Zwischen Dresden Flughafen und Dreieck Dresden Nord gibt es stockenden Verkehr nach einem Unfall im Baustellenbereich. A4 Richtung Frankfurt zwischen Jena-Göschwitz und Bucha ist die rechte Fahrspur im Jagdbergtunnel wegen eines defekten LKW gesperrt. Die A9 Berlin-München wird zwischen Bitterfeld-Wolfen und Halle wegen Bauarbeiten mehrfach kurzfristig gesperrt. Und A72 Richtung Leipzig zwischen Chemnitz-Rottluff und Kreuz Chemnitz gibt stockenden Verkehr an einer Baustelle. Wegen eines Feuerwehreinsatzes gesperrt ist die B101 zwischen Aue und Lauter. In Erfurt ist die Martin-Andersen-Nexö-Straße nach einem Unfall in beiden Richtungen gesperrt und die Elbfähre Coswig ist wegen Niedrigwassers bis auf Weiteres außer Betrieb. Die Blitzer. A4 Richtung Görlitz am Dreieck Dresden-Nord in der Überfahrt zur A13. Dann B27 in Rübeland Richtung Elbingerode. Auf der B92 wird geblitzt am Ortseingang Elsterberg aus Richtung Plauen. In Höhe Dempker stehen sie Richtung Tangermünde. In Salzwedel vor dem Lüchower Tor stadteinwärts. Weißenfels Blitzer in der Seelauer Straße in beiden Richtungen. Und in Zwickau in der Werdauer Straße hier auch in beiden Richtungen. Habt ihr noch was gesehen? Staus, Blitzer, Dinge, die gar nicht auf die Straßen gehören? Dann ruft gerne durch. 0800 123 2340. Ja, und Spider-Man rettet euch heute vor der Hitze. Ja, der startet nämlich heute, der neue Spider-Man, im Kino. Und ehrlich gesagt, die Klimaanlage dürfte heute mindestens genauso viele Fans haben wie der Film. Ja? Draußen werden es bis zu 39 Grad. Und wir schauen mal, wo wir jetzt aktuell stehen. Wir haben jetzt schon 30 in Chemnitz. Oh mein Gott, und das ist kurz nach 11. 31 sind es in Börde-Aue-Unseburg. Und dazu haben wir in Jena 29 Grad gemessen. Ja, also bis 39 sind heute drin. Erst morgen lässt die große Hitze langsam nach.
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8: Ja, wer ist euer unwahrscheinlichster Freund? Hier ist MDR Jump bei der Arbeit. Und bei Bariano aus Greiz ist ein junger Mann aus der Türkei, dem er das Leben gerettet hat. Die ganze Geschichte gibt's in 10 Minuten hier bei MDR Jump.

0: Ich will nicht, dass dieser Song aufhört. Hier ist MDR Jump mit dem Klangkarussell und dem Sonnentanz. Passt zu angesagten 39 Grad. Aber der nächste Song ist auch cool. Hier sind Temper City, Self-Aware.
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0: Manche Freundschaften beginnen mit einem Hallo, manche damit, dass ein Mensch einem anderen das Leben rettet. Hier ist MDR Jump. So geschehen bei Mariano Schaub aus der Nähe von Greiz in Thüringen. Vor 16 Jahren spendet er Stammzellen für einen 12-jährigen Jungen in der Türkei, den er zuvor nie gesehen hat. Heute weiß er heißt Necati. Die Familien kennen sich, halten regelmäßig Kontakt und feiern sogar gemeinsam Hochzeiten. Und Mariano habe ich jetzt bei mir am Telefon. Mariano, du hast Necatis Leben gerettet. War dir vor dieser Aktion sofort klar, ey, ich bin dabei, ich ziehe das jetzt durch?
1: Für mich war es eigentlich relativ schnell klar, dass ich das machen werde. Man hat allerdings auch da ausreichend Tage Zeit, um sich das zu überlegen, weil bis zur finalen Entscheidung, ja, sie passen, werden halt noch weitergehende Tests gemacht. Und es hat dann auch jeder genug Zeit, sich persönlich für sich selber zu entscheiden, will ich das machen oder will ich das nicht. Das erfolgt auch völlig drucklos durch die DKMS. Aber für mich selber war es sofort klar, das will ich gern machen.
0: 2 Jahre später habt ihr euch zum ersten Mal persönlich getroffen. Wie läuft denn so ein Moment eigentlich ab? Also was ist dir von diesem ersten Treffen bis heute besonders in Erinnerung geblieben?
1: Damit es dazu kommt, müssen ja erstmal Spender und Empfänger dem Datenaustausch zustimmen. Und als wir das beide gemacht haben, war für uns relativ schnell klar, dass wir da auch ein Treffen organisieren wollen. Und haben dann in Türkei Urlaub geplant, wo wir uns auch in der Familie getroffen haben. Die haben uns dann auch ganz mit großem Tamtam und am Flughafen begrüßt.
0: Herrlich. Mit großen Schildern. Hier kommt er, unser Lebensretter.
1: Nee, aber mit Geschenken für alle. Und das war schon ein sehr emotionaler Moment. Vor allem auch Necatis Mutter, die wollte mich kaum noch aus dem Arm geben.
0: Ja.
1: Also, das war halt der Moment, wo wir dann auch in der Familie dort aufgenommen haben.
0: Oh, ich habe gleich Gänsehaut, weil ich mir das so vorstelle. Wie muss das für eine Mama sein, wenn sie weiß, also ohne diese Person würde mein Kind nicht mehr leben? Oh, ey, ich finde das so toll. Wie ist denn das jetzt?
1: So haben die das auch empfunden.
0: Habt ihr immer noch regelmäßig Kontakt? Wie sieht denn der aus? Schreibt ihr, telefoniert ihr, WhatsAppt ihr? Wie macht das?
1: Also wir haben losen Kontakt. Wir schreiben uns immer mal Nachrichten oder Urlaubsgrüße. Und ansonsten versuchen wir halt Urlaube zu verbinden. Necati war schon zweimal in Deutschland. Wir haben dann auch das Zellex-Labor in Dresden besucht, wo ich damals meine Stammzellspende abgegeben habe. Aber wir haben regelmäßig Kontakt und freuen uns einfach, dass wir uns kennen.
0: Oh, herrlich. Und du hast ja auch mal, und das ist jetzt meine letzte Frage, gesagt, für mich war es ein kleiner Eingriff, für sie die ganze Welt, also für Necati und seine Familie. Was würdest du denn Menschen sagen, die überlegen, sich als Stammzellspender jetzt registrieren zu lassen?
1: Also tut's einfach. Es ist nach meinem Verständnis unsere menschliche Pflicht, anderen zu helfen, wenn wir das tun können. Zum anderen muss man sich halt überlegen, wie dankbar wäre man denn selbst, wenn man selbst so eine Krankheit hat oder im engeren Familienkreis und man dann weiß, es hat sich am anderen Ende der Welt irgendjemanden diese Datei eintragen lassen und ist halt jetzt in der Lage zu helfen.
0: Ach, Mariano Schaub aus der Nähe von Greiz in Thüringen hat ein Leben gerettet. Und zwar das von Necati aus der Türkei. Kann auch nicht jeder auf seiner Bucketlist verzeichnen, ja? Und wenn ihr sagt, oh, ich möchte es auch, ihr wollt auch vielleicht Leben retten, dann registriert euch online bei der DKMS. Es ist super wichtig. Ich bin auch seit 20 Jahren dabei.
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0: 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Sarah und Lars aus der MDR Jump. Guten Morgen, Familie.
1: Und es ist ein Tag, an dem unser Dr. Emkus nochmal ein bisschen motivierter in sein Auto steigt.
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0: Jetzt geht's hier aber erstmal weiter mit Bernadette und euren Lieblingshits.
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4: 11:30 Uhr, MDR Jump ist hier und die News zur halben Stunde jetzt mit Kerstin Hoffmann.
5: Der frühere sächsische Landesbischof Jochen Bohl ist tot. Wie die evangelische Kirche in Deutschland unter Berufung auf seine Familie mitteilte, starb er gestern nach schwerer Krankheit im Alter von 76 Jahren. Bohl stand 11 Jahre lang an der Spitze der Landeskirche Sachsens. Ein Höhepunkt seiner Amtszeit war 2005 die Wiedereinweihung der Dresdner Frauenkirche. Die niederländische Großbank ING hat im zweiten Quartal ihren Gewinn auf 1,95 Milliarden Euro gesteigert. Das ist mehr, als Analysten erwartet hatten. Die Konzernführung sprach von Wachstum in allen Geschäftsbereichen und kündigte eine Zwischendividende von 40 Cent pro Aktie an. Bei italienischen Händlern sind fast 7000 Elektroroller aus China beschlagnahmt worden. Nach Ermittlungen der Finanzpolizei entsprachen die Fahrzeuge nicht den EU-Sicherheitsvorschriften. Die E-Roller seien von einem Unternehmen aus Palermo mithilfe gefälschter Papiere eingeführt worden.
4: Da ist schon wieder Zeit für den Blick auf die Straßen hier bei MDR Jump und wir starten los mit der A4, zwei Meldungen gibt's, Richtung Görlitz zwischen Dresden Flughafen und Dreieck Dresden Nord gibt's stockenden Verkehr nach einem Unfall im Baustellenbereich und A4 Richtung Frankfurt zwischen Jena-Görschwitz und Bucha ist die rechte Fahrspur im Jagdbergtunnel wegen eines defekten LKW gesperrt. A72 Richtung Leipzig zwischen Chemnitz-Rottluff und Kreuz-Chemnitz stockender Verkehr an der Baustelle. Die B101 ist zwischen Aue und Lauter wegen eines Feuerwehreinsatzes gesperrt. Und Behinderungen gibt es im Moment auf der B183 Richtung Bad Düben. Zwischen Elsterberg und Bayreuth gab es einen Unfall. In Erfurt ist die Martin-Andersen-Nexö-Straße nach einem Unfall in beiden Richtungen gesperrt. Und die Elbfähre Coswig ist wegen Niedrigwassers bis auf Weiteres außer Betrieb. Blitzer! Auf der A4 Richtung Görlitz am Dreieck Dresden-Nord in der Überfahrt zur A13. B86 Ortsumfahrung Sangerhausen aus Richtung Riestedt. Auf der B92 am Ortseingang Elsterberg aus Richtung Plauen. Dann in Höhe Demker wird geblitzt Richtung Tangermünde. In Weißenfels in der Seelauer Straße in beiden Richtungen. Und in Zwickau in der Werdauer Straße hier auch in beiden Richtungen. Habt ihr noch was gesehen? Staus, Blitzer oder auch Dinge, die gar nicht auf die Straßen gehören? Dann ruft sehr gerne durch 0800 123 2340. Dankeschön. Heute wird der Supermarkt zum absoluten Urlaubsort, zur Erholungspause, kann man so sagen. Ne? Wer heute länger vor der Kühltheke steht, also den versteht wirklich jeder. Draußen warten bis zu 39 Grad und erst am Abend sind regional mal Gewitter möglich. Morgen wird es dann durch das Abladen heute Abend tatsächlich auch etwas angenehmer.
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Mit lieben Gruß nach Berlin, Berlin zu Sido. Bilder am Kopf, hier ist MDR Jump, Tame Impala. Super sympathischer Typ, allein schon wegen der folgenden Story. Der hat nämlich einfach seinen Grammy verpennt. Während andere bis zum Schluss mitgefiebert haben, hat Kevin Parker, also den man als Tame Impala kennt, tief und fest geschnarcht. Seinen Grammy hat er tatsächlich im Bett verpasst. Erst später hat er erfahren, dass er tatsächlich gewonnen hat. Seine Reaktion, total entspannt. Er meinte nur, oh, ich habe komplett vergessen, dass die Verleihung überhaupt läuft. Ja, manchmal schläft man eben nicht nur den Wecker, sondern gleich einen ganzen Grammy weg. Hier ist Tame Impala, brandneu. Einer der Hits des Sommers, garantiert. Dracula bei MDR Jump.

0: 17 Richtung Magdeburg zwischen Halle Tornau und Halle Trotha liegt ein totes Reh auf der linken Fahrspur. 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
11: Um 12 Uhr mit Kerstin Hoffmann. Die Deutsche Bahn hat überraschend gute Halbjahreszahlen vorgelegt. Der bundeseigene Konzern erzielte von Januar bis Juni einen Gewinn von 147 Millionen Euro nach starken Verlusten im Vorjahreszeitraum. Bahnchefin Evelyn Paller erklärte, zum ersten Mal seit 7 Jahren schreibe das Eisenbahngeschäft wieder schwarze Zahlen. Als Grund nannte sie den Konzernumbau. Die Bahn verzeichnete in den ersten 6 Monaten auch eine hohe Nachfrage mit rund 960 Millionen Fahrten. Das Robert-Koch-Institut geht davon aus, dass es in diesem Jahr bereits fast 10.000 Hitzetote in Deutschland gegeben hat. Wie das RKI in seinem aktuellen Wochenbericht meldet, sind bis Mitte Juli schätzungsweise 9.800 Menschen wegen hoher Temperaturen gestorben. Das sei mehr als in jedem einzelnen Gesamtjahr seit 2016. Der Großteil der diesjährigen Sterbefälle geht laut RKI auf die Hitzewelle im Juni zurück. Die deutsche Wirtschaft ist trotz des Iran-Kriegs im Frühjahr ganz leicht gewachsen. Das geht aus einer ersten Schätzung des Statistischen Bundesamtes hervor. Demnach stieg das Bruttoinlandsprodukt von April bis Juni um 0,2% im Vergleich zum Vorquartal. Das Wachstum ist damit stärker als erwartet. Die Statistiker verweisen vor allem auf ein Plus bei den Exporten. In der Nähe des britischen Kernkraftwerks Sizewell ist ein Waldbrand ausgebrochen. Die Feuerwehr im County Suffolk sprach von einer Großschadenslage. Anwohner seien evakuiert worden. Derzeit bestehe für das Kernkraftwerk keine Gefahr. Wegen der Trockenheit und des starken Windes handle es sich jedoch um eine aktive und dynamische Lage. Die Einsatzkräfte riefen dazu auf, das Gebiet weiträumig zu meiden. Eine neue Studie der ADAC-Stiftung hat ergeben, dass 4 von 10 Kindern nicht sicher Rad fahren können. Demnach beherrschen nur knapp 60% der 7- bis 9-Jährigen Schulterblick, Handzeichen und einhändiges Fahren. Laut ADAC-Stiftung braucht es vor allem Übung und Vorbilder und die fänden die Kinder zuerst bei den Eltern. Wenn der Nachwuchs fit für den Schulweg sei, müsse er auch nicht mit dem Elterntaxi chauffiert werden. Das waren die Nachrichten.
12: Und jetzt hier bei MDR Jump, der zuverlässigste Verkehrsservice im Osten. Wir blicken gemeinsam auf die Straßen. Vorsicht, A2 Richtung Hannover. Zwischen Netzen und Brandenburg liegen Fahrzeugteile auf der linken Fahrspur. Vorsicht auch, A14 Richtung Magdeburg. Zwischen Halle-Tornau und Halle-Trotha ein totes Reh auf der linken Fahrspur. Es stockt auf der A14 Richtung Dresden zwischen Döbeln Nord und Döbeln Ost. Aktuell 6 Kilometer, ja, stockender Verkehr, hier braucht ihr eine Viertelstunde länger. Und 20 Minuten länger braucht ihr auf der A17 Richtung Dresden zwischen dem Grenzübergang Breitenau-Schönwald und Bad Gottleuber. Hier 2 Kilometer Stau. B86 Richtung Hettstedt. In der Ortsumfahrung Sangerhausen gibt es Behinderungen durch eine Ölspur. B183 Richtung Bad Düben zwischen Elsterberg und Bayrode. Behinderungen nach einem Unfall. Und noch eine Meldung von der Elbfähre Coswig. Hier ist so wenig Wasser, dass die Fähre bis auf Weiteres außer Betrieb ist. Die Blitzer. Auf der A4 Richtung Görlitz, Dreieck Dresden-Nord in der Überfahrt zur A13 und A4 Görlitz zwischen Burkau und Uist. Dann B86, Ortsumfahrung Sangerhausen Richtung Riestedt. Es wird geblitzt auf der B92 am Ortseingang Elsterberg aus Richtung Plauen. In Höhe Dempker stehen sie Richtung Tangermünde. Im Weißenfels in der Seelauer Straße in beiden Richtungen. Außerdem wird geblitzt in Lutherstadt-Wittenberg in der Wilhelm-Weber-Straße und in Zwickau in der Werdauer Straße hier in beiden Richtungen. Habt ihr noch was gesehen? Staus, Blitzerdinge, die gar nicht auf die Straßen gehören? Dann ruft sehr gerne durch. 0800 123 2340. Klimaanlage ist heute der eigentliche Superheld. Hier ist MDR Jump bei der Arbeit mit dem Wetter. Ob Kino, Supermarkt oder Büro, Hauptsache kühl. Heute wird es mit bis zu 39 Grad richtig heftig. Ihr habt uns schon Temperaturen von vorn geschickt, aber die sind natürlich jetzt nicht mehr auf dem neuesten Stand. Wir haben zum Beispiel Sabrina sagt 35 Grad im Schatten, Gabi 32 Grad im Dachgeschoss. Ja, was biete ich? Ich biete auch noch ein paar Temperaturen. Achtung, wir haben jetzt zum Beispiel 32 Grad in Chemnitz gemessen. Dazu sind wir jetzt bei 35 Grad in Aschersleben und wir haben im Moment auch schon 36 Grad in Gerstenberg. Also wir kratzen so langsam an der 40 Grad Marke. Oh mein Gott. Morgen gehen die Temperaturen Stück für Stück zurück.
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0: 100 Euro für den nächsten Restaurantbesuch. Ja, die gibt's heute bei uns.
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0: Ja, heute wird's richtig lecker bei uns. Wir verschenken 100 Euro für ein Restaurant eurer Wahl. Alles, was ihr tun müsst, richtig tippen, ob unsere Story über die Hallorenkugeln stimmt oder nicht. Ich bin gespannt, wer durchgekommen ist. 0800 123 2340. Hier ist Bernadette. Hallöchen.
2: Hallo, hier ist die Stefanie.
0: Ich grüße dich, liebe Stefanie. Wo bist du zu Hause?
2: Ich komme aus Plauen.
0: Okay, also dann nehme ich jetzt auch an, bei dir sind schon 35 Grad.
2: Oh, mega warm.
0: Ja, oder? Wie hältst du es denn bei diesen Werten aus? Wie machst du es dir richtig schön frisch?
2: Entweder mit Freibad oder mit dem Ventilator.
0: Ja, am besten direkt davor setzen, nackig, ne?
2: Richtig.
0: Okay, ja, oder auch was schönes kaltes Essen in einem Restaurant bei deiner Wahl. Und du kannst jetzt einen 100-Euro-Restaurant-Gutschein abgreifen. Liebe Stefanie, wenn du mir die Story, die ich dir jetzt gleich erzähle, über die Hallorenkugeln oder den Fakt als wahr oder falsch einschätzt und damit richtig liegst.
2: Leg mal probieren los. Wir mal.
0: Okay, ist nur ein Satz, ist wirklich nur eine Schätzfrage. Achtung, die Hallorenkugel aus Halle, die gibt es schon länger als den Goldbären. Weiß schon, ne? Also die Gummibärchen. Hm. Stimmt oder stimmt nicht? Was sagst du?
2: Mein Mann, was sagen wir denn? Ja oder nicht? Stimmt. Mein Mann sagt, stimmt.
0: Also die Hallorenkugel kam bereits 1952 auf den Markt.
2: Ja.
0: Und die Goldbären... Davor oder danach? Die kam 1960 auf den Markt, das stimmt.
2: Ja, danke.
0: Ihr habt also 100 Euro für ein Restaurant eurer Wahl abgegriffen.
2: Dankeschön,
0: ja. Cool. Und damit ist nämlich die Hallorenkugel, Achtung, tatsächlich älter als einer der bekanntesten Süßigkeitenklassiker Deutschlands. Ja. Woher kommt der Name? Die Halloren, die waren alte Salzschmieder und Salzsieder. Die runde Form ist den silbernen Knöpfen nachempfunden, die früher auf der Tracht dieser Halloren saßen. Haben wir wieder was gelernt, ne?
2: Ja.
0: Also, liebe Grüße zu euch nach Plauen und viel Spaß beim Mampfen, ne?
2: Danke, wir lassen uns
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1: Ja, und da heißt ja seit dieser Woche abstimmen für das Jugendwort des Jahres.
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4: 6-7.
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5: 6-7.
3: Wie viele Kugeln Eis bestellst du in meiner Eisdiele?
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1: 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Ja, morgen lernen wir dann die richtige Benutzung. Also, das Wort ist jetzt, nicht der Küchenschere. 7:50 Uhr.
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7: 1:30, MDR Jump ist hier. Die News zur halben Stunde jetzt mit Kerstin Hoffmann.
8: Die Ebola-Epidemie in der Demokratischen Republik Kongo breitet sich weiter rasch aus. Nach Regierungsangaben starben seit Ende April mehr als 1.500 Menschen nachweislich an dem Virus. Die Zahl der im Labor bestätigten Infektionen stieg auf mehr als 3.400. Die Behörden gehen aber von einer hohen Dunkelziffer aus. Der französische Autobauer Renault ist in die Gewinnzone zurückgekehrt. Wie der Autobauer mitteilte, lag der Nettogewinn in den ersten 6 Monaten bei 700 Millionen Euro. Der Absatz von reinen E-Autos sprang um fast 50% in die Höhe. In Thüringen haben 2 Brände von Landwirtschaftsmaschinen die Feuerwehr beschäftigt. Bei Schwickershausen löschten gestern Nachmittag etwa 20 Einsatzkräfte ein Feuer, das sich von einer defekten Ballenpresse auf ein Feld ausgebreitet hatte. In der Nacht brannte dann ein Traktor in Tannroda. Die Feuerwehr konnte ein Übergreifen der Flammen auf den Hof verhindern.
7: Und jetzt hier bei MDR Jump der Blick auf die Straßen. Dann geht's los mit der A4 Richtung Frankfurt. Zwischen Dreieck Nossen und Sieblingen befindet sich eine ungesicherte Unfallstelle auf der linken Fahrspur. Dann haben wir ein totes Tier auf der linken Fahrspur auf der A14 Richtung Magdeburg zwischen Halle-Tornau und Halle-Trotha. A14 Richtung Dresden zwischen Döbeln Nord und Döbeln Ost. 6 Kilometer stockender Verkehr, hier Viertelstunde plus. 20 Minuten länger dauert's auf der A17 Richtung Dresden zwischen dem Grenzübergang Breitenau-Schönwald und Bad Gottleuber. Gibt's aktuell 2 Kilometer Stau. Ja, eine Spur. Die macht Probleme auf der B86 Richtung Hettstedt. In der Ortsumfahrung Sangerhausen gibt es deswegen auch Behinderungen, weil die gerade beseitigt wird. B183 Richtung Bad Düben zwischen Elsterberg und Beilrode, Behinderungen nach einem Unfall. Und die Elbfähre Coswig, die ist bis auf Weiteres außer Betrieb. Das Wasser ist viel zu niedrig. Schauen wir noch auf die Blitzer. A4 Richtung Görlitz zwischen Burka und Uist. B86 Ortsumfahrung Sangerhausen Richtung Riestedt. Auf der B92 Ortseingang Elsterberg aus Richtung Plauen. Dann in Gera in der Nürnberger Straße statt einem. In Halle wird geblitzt in der Röntgenstraße Richtung Krankenhaus und in Krummhermersdorf Richtung Zschopau. Habt ihr noch was gesehen? Staus, Blitzer oder auch Dinge, die gar nicht auf die Straßen gehören? Ruf gerne durch 0800 123 2340. Dankeschön dafür. Abkühlung gibt es heute tatsächlich nur drin. Deswegen könnte das Kino heute auch der beliebteste Ort im Osten werden. Erstens startet heute Spider-Man. Zweitens draußen 39 Grad und im Kino gibt es eine Klimaanlage. Ja, das können wir schön ausnutzen. Wir haben im Moment auch schon sehr heftige Werte. Wir sind jetzt schon bei 35 Grad gelandet in Leipzig. Dazu haben wir in Börde-Aue-Unseburg 35 Grad gemessen und der Blick nach Thüringen 36 im Moment in Gerstenberg. Tja Leute, morgen wird die Hitze langsam ausgebremst, denn heute Abend kommen die ersten Wärmegewitter auf uns zu.
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so eine Mucke, die ich bei bis zu 39 Grad super gerne höre. Und wenn ihr sagt, ach naja, so ein bisschen Elektro wäre auch ganz nice. Ja, hallo, Fritz Kalkbrenner jetzt hier. Ist back home bei MDR Jump.

Schönes Schwitzen mit MDR Jump heute am 39 Grad Donnerstag. Gibt's jetzt Mucke zur Abkühlung und zwar von The One and Only Latina, Shakira. Ich meine, sie ist bekannt für ihre außergewöhnliche Stimme und bekannt für ihre mega Haare. Und während andere nach dem Sport völlig fertig aussehen, sitzt bei ihr einfach jede Locke. Ihr Stylist hat jetzt verraten, wie das klappt. Während sie Gewichte stemmt, kein Mist, föhnt er parallel die Haare. Fans feiern dieses Video gerade millionenfach, geht gerade viral und sagen, ey, Multitasking kann offenbar auch ziemlich glamourös sein. Hier ist jetzt Shakira Dai Dai bei MDR Jump.

0: Also bei diesem Song sehe ich mich vor meinem imaginären Auge mit einem Eis in der Hand. Ich weiß auch nicht, der klingt für mich total nach Sommer. Gorillaz, Feel Good Inc. bei MDR Jump. Muss man kurz die Stimmung ein bisschen trüben. Es gibt nämlich eine Sofortmeldung von der A4 Richtung Frankfurt. Zwischen Frankenberg und Chemnitz Mitte liegen Metallteile auf der rechten Fahrspur.
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13: Um 13 Uhr mit Kerstin Hoffmann. Die Deutsche Bahn hat überraschend gute Halbjahreszahlen vorgelegt. Der bundeseigene Konzern erzielte von Januar bis Juni einen Gewinn von 147 Millionen Euro nach starken Verlusten im Vorjahreszeitraum. Bahnchefin Evelyn Paller erklärte, zum ersten Mal seit 7 Jahren schreibe das Eisenbahngeschäft wieder schwarze Zahlen. Als Grund nannte sie den Konzernumbau. Die Bahn verzeichnete in den ersten 6 Monaten auch eine hohe Nachfrage mit rund 960 Millionen Fahrten. Die 3 Ostministerpräsidenten der CDU stellen sich gegen eine Abschaffung der Rente nach 45 Beitragsjahren. Bei einem Treffen in Braunsbiedra stellten sie ein Positionspapier vor, in dem sie Übergangsfristen für Ostdeutsche fordern. Sachsen-Anhalts Regierungschef Sven Schulze betonte, viele hier hätten nur die Basisrente und keine zusätzlichen Einnahmen. Sein Thüringer Kollege Mario Vogt sagte, wer 45 Jahre eingezahlt habe, müsse auch abschlagsfrei in Rente gehen können. Sachsens Ministerpräsident Michael Kretschmer wies darauf hin, dass die 3 Länder gemeinsam 12 Stimmen im Bundesrat haben. Das Robert-Koch-Institut geht davon aus, dass es in diesem Jahr bereits fast 10.000 Hitzetote in Deutschland gegeben hat. Wie das RKI in seinem aktuellen Wochenbericht meldet, sind bis Mitte Juli schätzungsweise 9.800 Menschen wegen hoher Temperaturen gestorben. Das sei mehr als in jedem einzelnen Gesamtjahr seit 2016. Der Großteil der diesjährigen Sterbefälle geht laut RKI auf die Hitzewelle im Juni zurück. Die deutsche Wirtschaft ist trotz des Iran-Kriegs im Frühjahr ganz leicht gewachsen. Das geht aus einer ersten Schätzung des Statistischen Bundesamtes hervor. Demnach stieg das Bruttoinlandsprodukt von April bis Juni um 0,2% im Vergleich zum Vorquartal. Das Wachstum ist damit stärker als erwartet. Die Statistiker verweisen vor allem auf ein Plus bei den Exporten. Der Zuschauerandrang in der 1. und 2. Fußball-Bundesliga ist so groß wie nie. Wie die Bundesliga GmbH mitteilte, verkauften die 36 Vereine in der vergangenen Saison mehr als 21,4 Millionen Tickets. Im Schnitt kamen knapp 35.000 Zuschauer pro Spiel. Vor allem die Rückkehr des 1. FC Köln und des Hamburger SV in die Bundesliga ließ den Kartenverkauf in der höchsten Spielklasse um gut 9% steigen. Das waren die Nachrichten.
12: Und jetzt blicken wir hier rasch auf die Straßen mit den neuesten Meldungen aus unserem MDR-Jump-Verkehrszentrum. Das ist der zuverlässigste Verkehrsservice im Osten. Geht los mit zwei Meldungen von der A4 Richtung Frankfurt. Zwischen Dreieck Nossen und Siebenlehen ist die linke Fahrspur nach einem Unfall blockiert. Und im weiteren Verlauf zwischen Frankenberg und Chemnitz-Mitte liegen Metallteile auf der rechten Fahrspur. Vorsicht, A14 Richtung Magdeburg. Zwischen Halle Tornau und Halle Trotha ein totes Reh auf der linken Fahrspur. Wir bleiben auf der A14, diesmal Richtung Dresden. Zwischen Döbeln Nord und Döbeln Ost gibt es 6 Kilometer stockenden Verkehr, hier 20 Minuten plus. Und eine Viertelstunde plus bauen wir auf der A17 Richtung Dresden. Zwischen dem Grenzübergang Breitenau-Schönwald und Bad Gottleuber, da gibt es im Moment 2 Kilometer Stau. Dann gehen wir auf die A72 Richtung Leipzig. Zwischen Chemnitz Süd und Kreuz Chemnitz gibt es stockenden Verkehr, hier braucht ihr 10 Minuten länger. Und Behinderungen nach einem Unfall auf der B183 Richtung Bad Düben zwischen Elsterberg und Bayroda. Wie gesagt, dauert es etwas länger. Die Elbfähre Coswig ist bis auf weiteres außer Betrieb, das Wasser ist zu niedrig. Und die Blitzer auf der A4 Richtung Görlitz zwischen Burka und Uist, auf der B86 Ortsumfahrung Sangerhausen Richtung Riechstedt, B281 in Reichmannsdorf Richtung Schmiedefeld. Dann wird geblitzt in Gera in der Nürnberger Straße stadteinwärts. Aufgepasst in Halle in der Röntgenstraße Richtung Krankenhaus. In Krumm-Hermersdorf stehen sie noch Richtung Schopau. Und letzter Blitzer für diese Runde in Zwickau auf der Schedewitzer Brücke stadteinwärts. Habt ihr noch was gesehen? Staus, Blitzer oder auch Dinge, die gar nicht auf die Straßen gehören, ruft sehr gerne durch. 0800 123 2340. Dankeschön. Tja, der Sommer hat den Turbo gefunden, ja. Heute erwartet uns der heißeste Tag der Woche mit bis zu 39 Grad. André sagte auch schon Bescheid, 37 sind es bei ihm. Erst am Abend können Gewitter für ein bisschen Abkühlung sorgen und dadurch wird es dann morgen auch deutlich erträglicher. Aber jetzt feiern wir erstmal heute nochmal die Höchstwerte. Wir haben zum Beispiel 29 Grad. Och Mensch, noch unter 30 in Bernstein-Berghotel. Dazu haben wir 34 Grad in Gardelegen, 38 Grad in Giersleben gemessen und wir sind jetzt bei 34 Grad in Bad Langensalza. Wie gesagt, heute Abend wird es krachen, morgen dann etwas erträglicher.
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0: Ja, manche Freundschaften, die kann sich kein Drehbuch ausdenken. Und damit willkommen hier bei MDR Jump bei der Arbeit. Vielleicht seid ihr ja 40 Jahre auseinander. Vielleicht wohnt ihr Tür an Tür und habt euch erst nach 10 Jahren so wirklich kennengelernt. Oder ihr habt euch im Supermarkt um den letzten Joghurt gestritten und seid seitdem allerdings total unzertrennlich. Wir sprechen über ungewöhnliche Freundschaftsgeschichten. Aber was macht denn für euch Freunde oder Freundschaften aus?
1: Ich habe zwei gute und das reicht mir. Wir kennen sie schon lange und wir stehen halt immer zueinander.
2: Man hat klar auf sozialen Netzwerken viele Freunde und so, aber ich meine, es kommt ja eigentlich nur auf die an, wo du halt wirklich auf die auch zählen kannst.
3: Freunde und Familie sind das Wichtigste im Leben, oder nicht? Naja, teilweise noch von früher aus der Schulzeit, aber einige auch jetzt neu über die Arbeit kennengelernt.
0: Unterstreiche ich alles heute am Tag der Freundschaft. Hier ist MDR Jump jetzt.

0: Hier ist das MDR Jump Verkehrszentrum mit einer Sofortmeldung von der A9 Richtung München. Zwischen Halle und Wiedemar befindet sich eine ungesicherte Unfallstelle auf allen Fahrspuren.
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Tritt er nächstes Jahr bei der Halftime Super Bowl Show auf oder nicht? Man weiß es nicht. Es wird aber im Oktober rauskommen. Hier ist Justin Bieber, Love Yourself bei MDR Jump. 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
10: Halb zwei, hier ist MDR Jump und die News zur halben Stunde, die gibt es jetzt mit Kerstin Hoffmann.
11: Die EU-Kommission hat den Bau von bis zu 7 Großrechenzentren für 30 Milliarden Euro ausgeschrieben. Wie die Brüsseler Behörde mitteilte, stellen die EU und 18 der Mitgliedstaaten dafür 10 Milliarden Euro zur Verfügung. 20 Milliarden sollen von privaten Investoren kommen. Mit den sogenannten Gigafactories soll die Entwicklung künstlicher Intelligenz in Europa vorangebracht werden. Nach einem Messerangriff im thüringischen Berlingerode ermittelt die Polizei gegen die Tochter des Opfers. Ein Polizeisprecher sagte dem MDR, die junge Frau habe ihren Vater gestern bei einer familiären Auseinandersetzung angegriffen und schwer verletzt. Die Frau sei in eine psychiatrische Klinik gebracht worden. In Kenia sind nach Angaben der Nationalen Parkbehörde 15 Elefanten mutmaßlich durch den Verzehr vergifteter Tomaten gestorben. Labortests hätten nachgewiesen, dass Cyanid für den Tod der Elefanten verantwortlich sei. Die Behörde vermutet, dass Landwirte ihre Tomaten mit dem Giftstoff besprüht hatten.
10: Und jetzt blicken wir auf die Straßen mit den neuesten Meldungen aus dem MDR-Jump-Verkehrszentrum. Geht los mit der A4 Frankfurt Richtung Dresden. Zwischen Stadtroda und Hermsdorf Ost gibt es stockenden Verkehr wegen Bauarbeiten. Hier braucht ihr 10 Minuten länger. Vorsicht auf der A9 Richtung München. Zwischen Halle und Wiedemar befindet sich eine ungesicherte Unfallstelle auf allen Fahrspuren. 6 Kilometer stockenden Verkehr, der wartet auf euch. Auf der A14 Richtung Dresden zwischen Döbeln Nord und Döbeln Ost. Da braucht ihr jetzt auch so eine Viertelstunde länger. 10 Minuten plus auf der A17 Richtung Dresden zwischen dem Grenzübergang Breitenau, Schönwald und Bad Gottleuba gibt es im Moment 2 Kilometer Stau. Und A72 Richtung Leipzig zwischen Chemnitz Süd und Kreuz Chemnitz stockender Verkehr, hier Viertelstunde plus. In Meiningen in der Henneberger Straße zwischen Alte Henneberger Straße und Helene Straße gibt es Behinderungen nach einem Unfall. Und die Elbfähre Coswig ist bis auf Weiteres außer Betrieb. Hier ist das Wasser zu niedrig. Dann möchte noch jemand was ergänzen. Hallöchen.
12: Mahlzeit, hier ist der Thomas.
10: Hey.
12: Und zwar habe ich für euch eine aktuelle Staumeldung. Autobahn A13, Dresden Richtung Dreieck-Spreewald. Zwischen Ortrand und Uhland gibt es aktuell Stau durch eine Tagesbaustelle durch verengte Fahrbahn. Staulänge ungefähr 3 Kilometer.
10: Alles klar, Dankeschön, lieber Thomas. Und dann gehen wir direkt auf die Blitzer. Ihr findet die natürlich auch online auf mdrjump.de, aber hier kommen erstmal die aktuellen. B281 in Reichmannsdorf Richtung Schmiedefeld, in Gera in der Nürnberger Straße stadteinwärts. Dann wird geblitzt in Halle in der Röntgenstraße Richtung Krankenhaus, in Krumm-Hermersdorf Richtung Zschopau und in Zwickau auf der Schredewitzer Brücke hier stadteinwärts. Habt ihr noch was gesehen? Staus, Blitzer oder auch Dinge, die ja nicht auf die Straßen gehören? Ruft gerne durch. 0800 123 2340. Dankeschön. Heute ist gratis Sauna angesagt, ja, denn es wird schon richtig, richtig heiß. Gegen Nachmittag, späten Nachmittag bilden sich dann die ersten Wolken, bevor es dann am Abend wirklich auch mal richtig krachen kann in Form von kräftigen Gewittern, die möglich sind. Aber da sind wir noch lange nicht. Wir schauen jetzt erstmal auf die Temperaturen, die uns jetzt gerade so ein bisschen um die Ohren fliegen. Wir haben in Bad Muskau im Moment 37 Grad gemessen, dazu 39 Grad schon in Körnern. Hier stehen sie schwarz auf weiß, 39 Grad. Und wir haben 35 im Moment in Erfurt gemessen. Also bis 39, 40 sind heute drin. Morgen wird es durch die Gewitter heute Abend etwas frischer.
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0: In 17 Sekunden sind wir hier bei MDR Jump wieder zurück.
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0: Und das ist ganz neu und gerade reingekommen. Vibrionen, so heißt es richtig, Infektionen an der Ostsee. Nach Vibrioneninfektionen an der Ostsee sind in Deutschland ja zwei Menschen jetzt verstorben. Baden könnte riskant werden. Das sind natürliche Bestandteile im Wasser, vor allen Dingen auch an der Ostsee, aber da können auch Bakterien mit dabei sein. Also, wenn ihr an der Ostsee wart, könnt ihr so eine Infektion sehr, sehr gut behandeln. Man muss sie aber vorher erkennen. Schaut bitte im Netz nach. Schaut bitte Vibrioneninfektionen, woran man die erkennt, sodass auch der nächste Ostseeurlaub komplett gut vonstatten geht. Damit haben wir es 13.41 Uhr. Hier ist MDR Jump jetzt mit Linkin Park.

0: Ach Leute, was wären wir eigentlich ohne unsere Freunde? Hier ist MDR Jump bei der Arbeit und am Internationalen Tag der Freundschaft feiern wir genau die Menschen, mit denen jeder Quatsch doppelt so lustig ist, bei denen wir uns nach Wochen melden können und alles ist wie immer und die da sind, ja, wenn es wirklich drauf ankommt. Unsere Superstars, die machen das auch. Sie singen über ihre Lieblingsmenschen oder schreiben Freundschaftshymnen. Jazz aus der Musikredaktion ist bei mir. Manche Stars belassen es allerdings nicht nur bei schönen Worten, die gehen ja noch ein ganzes Stück weiter.
1: Da sagst du was. Also abgesehen von unzähligen Freundschaftssongs gibt es wirklich unglaubliche Freundschaftsdienste. Da fällt mir direkt Elton John ein. Er hat Eminem nach seinem Entzug geholfen, clean zu bleiben. Oh. Er ist mit den Beckhams so sehr befreundet, dass er sogar Patenonkel von zweien der Kinder ist. Und jetzt pass acht, Lady Gaga wiederum ist Patentante von Elton Johns Söhnen.
0: Oh krass, das ist ja schon ja, familiäre Verhältnisse.
1: Ja, familiär wird es auch rund um Ed Sheeran. Der durfte am Anfang seiner Karriere bei Sänger und Schauspieler Jamie Foxx mehrere Wochen auf dem Sofa schlafen und bei ihm im Studio Songs aufnehmen. Mhm. Ed Sheeran ist auch sehr großzügig. Er hat in Suffolk mehrere Nachbarhäuser gekauft, angeblich damit Freunde und Familie in seiner Nähe wohnen können. Das Ganze wird inzwischen sogar Sheeran-Will genannt.
0: Das ist echt krass, ja. Die legen sich für ihre Freunde richtig ins Zeug, wa?
1: Ja, warte, es kommt noch besser.
0: Oh Gott.
1: Taylor Swift hat ihre Kollegin Kesha, kennen wir von TikTok, ne? Mit $250.000 finanziell unterstützt. Aber der allerkrasseste Freundschaftsdienst ist der, den Selena Gomez bekommen hat.
0: Ah ja, warte, ich erinnere mich, das war wegen ihrer Lupuserkrankung, ne?
1: Ja, die damalige Freundin Francia Racer hat Selena tatsächlich eine Niere gespendet.
0: Wow, also das ist wirklich kaum zu übertreffen. Aber Freundschaft kann ganz unterschiedlich aussehen, ob mit Hilfe oder auch einfach nur mit einem Song. Heute ist der Internationale Tag der Freundschaft und da hören wir jetzt auch einen Song, wo es sich um Lieblingsmenschen dreht. Hier ist Friendships bei MDR Jump.

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18: Um 14 Uhr mit Kerstin Hoffmann. Der Deutsche Wetterdienst hat zusätzlich zur Hitzewarnung für viele Teile Deutschlands eine Sturmwarnung herausgegeben. In Mitteldeutschland wird beim Durchzug einer Kaltfront mit schweren Sturmböen gerechnet. Im Westen von Sachsen-Anhalt und Thüringen kann es zudem zu schweren Gewittern mit Orkanböen kommen. MDR-Meteorologin Michaela Koschak sagte, dabei könne wie aus dem Nichts starker Wind aufkommen mit teils heftigen Böen. Wer draußen unterwegs sei, solle auf jeden Fall Bäume meiden. Die Deutsche Bahn hat überraschend gute Halbjahreszahlen vorgelegt. Der bundeseigene Konzern erzielte von Januar bis Juni einen Gewinn von 147 Millionen Euro nach starken Verlusten im Vorjahreszeitraum. Bahnchefin Evelyn Paller erklärte, zum ersten Mal seit 7 Jahren schreibe das Eisenbahngeschäft wieder schwarze Zahlen. Als Grund nannte sie den Konzernumbau. Die Bahn verzeichnete in den ersten 6 Monaten auch eine hohe Nachfrage mit rund 960 Millionen Fahrten. Die 3 Ostministerpräsidenten der CDU stellen sich gegen eine Abschaffung des abschlagsfreien Renteneintritts nach 45 Beitragsjahren. Bei einem Treffen in Braunsbedra stellten sie ein Positionspapier vor, in dem sie Übergangsfristen für Ostdeutsche fordern. Sachsen-Anhalts Regierungschef Sven Schulze betonte, viele hier hätten nur die Basisrente und keine zusätzlichen Einnahmen. Ähnlich äußerte sich sein Thüringer Kollege Mario Vogt. Sachsens Ministerpräsident Michael Kretschmer wies darauf hin, dass die 3 Länder gemeinsam 12 Stimmen im Bundesrat haben. Sachsen ist bei der Digitalisierung der Krankenhäuser bundesweiter Spitzenreiter. Das geht aus einer Erhebung im Auftrag des Bundesgesundheitsministeriums hervor. Darin erreichte der Freistaat 60 von 100 möglichen Punkten. Der Bundesdurchschnitt lag bei 55 Punkten. Der Chef der Technikerkrankenkasse, Alexander Kraus, sprach von erfreulichen Fortschritten. Das müsse jetzt bei den Patienten ankommen. Dabei spiele die digitale Patientenakte eine zentrale Rolle. In der Nähe des britischen Kernkraftwerks Sizewell ist ein Waldbrand ausgebrochen. Die Feuerwehr im County Suffolk sprach von einer Großschadenslage. Anwohner seien evakuiert worden. Derzeit bestehe für das Kernkraftwerk keine Gefahr. Wegen der Trockenheit und des starken Windes handle es sich jedoch um eine aktive und dynamische Lage. Die Einsatzkräfte riefen dazu auf, das Gebiet weiträumig zu meiden. Das waren die Nachrichten.
0: Hier ist MDR Jump mit dem zuverlässigsten Verkehrsservice im Osten und der A4 Frankfurt in Richtung Dresden. Zwischen Stadtroda und Hermsdorfer Ost stockender Verkehr wegen der Bauarbeiten 20 Minuten länger. Dann Vorsicht auf der A9 Richtung Berlin zwischen Bad Klosterlausnitz und Eisenberg, eine ungesicherte Unfallstelle. Und A13 Richtung Berlin zwischen Ortrand und Ruhlandstau an der Tagesbaustelle 10 Minuten länger. Wir haben die A14 Richtung Dresden für euch zwischen Döbeln Nord und Döbeln Ost, 6 Kilometer stockender Verkehr, Viertelstunde länger. A17 Richtung Dresden zwischen Grenzübergang Breitenau-Schönwald und Bad Gottleuber, 2 Kilometer Stau, Viertelstunde plus. A38 Richtung Leipzig zwischen Heidkopftunnel und Ahrenshausen, die rechte Fahrspur wegen eines defekten LKW gesperrt. Und A72 Richtung Leipzig zwischen Chemnitz Süd und dem Kreuz Chemnitz stockender Verkehr, 10 Minuten länger. Dann Vorsicht B7 Richtung Altenburg zwischen Schaschelwitz und der Abfahrt Leipziger Straße, eine Metallstange auf der Fahrbahn, und die Elbfähre Coswig wegen Niedrigwassers bis auf Weiteres außer Betrieb. Blitzer noch B281 in Reichmannsdorf Richtung Schmiedefeld, in Gera in der Nürnberger Straße stadteinwärts, Halle-Röntgenstraße Richtung Krankenhaus, in Krumm-Hermersdorf Richtung Zschopau wird geblitzt und Zwickau-Schedewitzer Brücke mal wieder stadteinwärts. Habt ihr mehr entdeckt? 0800 123 23 40. Viel Sonne an einem blauen Himmel und vor allem heiß. Grimma 37 Grad, Halle zur Stunde auch 37, genauso wie Erfurt übrigens ganz offiziell im Schatten gemessen. Bis zu 39 sind drin, gegen Abend dann in Sachsen-Anhalt und Thüringen zumindest stellenweise Schauer oder Gewitter, und die können auch mal heftiger ausfallen mit Starkregen, mit Hagel, und ihr habt es auch eben bei uns in den Nachrichten gehört, auch schwere Sturmböen sind möglich. Morgen gibt es einen Sonne-Wolken-Mix, stellenweise kann es nochmal nass werden oder auch nochmal gewittern. Höchstwerte von West nach Ost zwischen 28 und 35 Grad. 5 nach 2.
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0: Schön schwitze Donnerstag für euch, und einer, Leute, einer muss es ja mal ansprechen. Im Zweifel unser Dr. Imkus.
1: Solange uns diese kleine, mystische Alltagsschikane regelmäßig auf die Palme bringt, wissen wir wenigstens, dass die künstliche Intelligenz die Weltherrschaft noch nicht ganz übernommen hat.
0: Und ihr kennt sie alle, was er genau meint, in knapp 6 Minuten. Jetzt gibt's erstmal luftig, leichte Musik auf die Ohren. Kommt doch genau richtig bei der Hitze. Hier ist Holly Humberstone.

0: Kennt ihr das? Dieses Gefühl, wenn man sich vom Leben ausgelacht fühlt? Falls ihr es nicht kennt, unser Dr. M-Kurs auf alle Fälle. Den gibt es jetzt hier im MDR Jump Feierabend Counter.
1: Wusstet ihr schon, dass ein stinknormaler USB-Stecker nach den Gesetzen der Physik eigentlich nur zwei Seiten hat, du aber trotzdem immer exakt drei Anläufe brauchst, um das verdammte Teil in die Buchse zu krischen? Versuch Nummer 1. Geht nicht. Sperrt wie so eine eingerastete Parkralle. Du drehst das Kabel um 180 Grad um, geht natürlich erst recht nicht. Ich meine, obwohl es jetzt ja rein logisch passen müsste. Also drehst du das Schrottteil völlig genervt noch ein zweites Mal um, haargenau in die Ausgangsposition vom allerersten Versuch und zack, plötzlich flutscht es butterweich rein, als hätte die Technik sich gerade 2 Sekunden lang auf deine Kosten kaputt gelacht. Aber sehen wir es mal positiv. Solange uns diese kleine, mystische Alltagsschikane regelmäßig auf die Palme bringt, wissen wir wenigstens, dass die künstliche Intelligenz die Weltherrschaft noch nicht ganz übernommen hat.
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Hier ist der MDR Jump Feierabend Countdown und also die zwei, dass die mal Freundinnen werden, das war so eigentlich nie vorgesehen. Sie trennten nämlich damals nicht nur 500 Kilometer, sondern auch eine Mauer. Die ganze Geschichte einer sehr besonderen Freundschaft in 20 Minuten, das müsst ihr hören hier im MDR Jump Feierabend Countdown.

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3: Hier ist MDR Jump, 2:30 und die Meldung zur halben Stunde mit Kerstin Hoffmann.
4: Österreich verlängert seine Spritpreisbremse und passt sie an gestiegene Tankstellenpreise an. Wie das Wirtschaftsministerium in Wien mitteilte, wird die Mineralölsteuer bis Ende August um 1,9 Cent pro Liter gesenkt. Derzeit liegt die Steuerminderung nur bei 0,8 Cent. Die Ebola-Epidemie in der Demokratischen Republik Kongo breitet sich weiter rasch aus. Nach Regierungsangaben starben seit Ende April mehr als 1.500 Menschen nachweislich an dem Virus. Die Zahl der im Labor bestätigten Infektionen stieg auf mehr als 3.400. Die Behörden gehen aber von einer hohen Dunkelziffer aus. Die Stiftung Denkmalschutz hat dem Karl-Maria-von-Weber-Museum in Dresden 70.000 Euro zur Verfügung gestellt. Das Geld soll in die Sanierung des städtischen Museums fließen. Die Gesamtkosten werden auf rund 3,7 Millionen Euro geschätzt. Das Museum ist im früheren Sommerdomizil des Komponisten Karl-Maria von Weber untergebracht.
3: Und wir schauen auf die Straßen. Bei MDR Jump geht los mit der A4 Frankfurt in Richtung Dresden zwischen Stadtroder und Hermsdorf Ost. Stockender Verkehr wegen der Bauarbeiten 20 Minuten länger und A4 Richtung Frankfurt zwischen Stadtroder und Jena Zentrum ein defektes Fahrzeug im Baustellenbereich. Die A4 Richtung Frankfurt ist zwischen Eisenach Ost und Eisenach West wegen eines Brandes gesperrt, dadurch auch in der Gegenrichtung Sichtbehinderungen durch Rauch. Und A9 Richtung Berlin zwischen Bad Klosterlausnitz und Eisenberg Stau und stockender Verkehr. Nach dem Unfall dauert es 10 Minuten länger. A13 Richtung Berlin zwischen Ortrand und Ruhland Stau an der Tagesbaustelle 10 Minuten länger. A14 Richtung Dresden zwischen Döbeln Nord und Döbeln Ost 6 Kilometer stockender Verkehr, 20 Minuten länger. Die A72 in Richtung Leipzig zwischen Chemnitz Süd und dem Kreuz Chemnitz stockender Verkehr, 10 Minuten länger. Und B100 Halle-Bitterfeld in Höhe Brehna gibt Sichtbehinderung durch Rauch und die Elbfähre Coswig wegen Niedrigwassers bis auf Weiteres zumindest außer Betrieb. Geblitzt wird aber noch. B281 in Reichmannsdorf Richtung Schmiedefeld, in Gera in der Nürnberger Straße statt einwärts, Halle-Röntgenstraße Richtung Krankenhaus, in Krumm-Hermersdorf Richtung Schopau und in Zwickau auf der Schedewitzer Brücke statt einwärts. Habt ihr mehr entdeckt? 0800 123 2340. Sonne ist genug da, Hitze auch. Knacken wir die 40, ist die große Frage. Vorausgesagt sind ganz offiziell bis zu 39 Grad heute im Schatten. Zum Feierabend kann es dann nochmal doller krachen und regnen. Teilweise sind sogar Sturmböen möglich. Unbedingt schön vorsichtig. Wir haben das immer im Blick für euch. Das wird dann vor allem Sachsen-Anhalt und Thüringen betreffen. Und morgen mal Sonne, mal Wolken und immer auch mal wieder Schauer oder Gewitter. Bis zu 35 Grad sind drin, weiter westlich ein bisschen kühler. Und am Sonntag spätestens beruhigt sich die Wetterlage, dann wird es auch wieder ein bisschen kühler. 3:30.
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0: Achtung unterwegs. Zwei Sofortmeldungen aus dem MDR-Jump-Verkehrszentrum A17 Richtung Prag. Zwischen Dresden-Gorbitz und Dresden-Südvorstadt nach einem Unfall gesperrt. Und vorsichtig auch auf der A38 Richtung Leipzig. Höhe Leipzig-Neuehardt, ein Radkasten auf der linken Spur. Manche Freundschaften beginnen im Kindergarten. Andere auf dem Sportplatz. Und manche fliegen einfach vom Himmel. Hier ist der MDR Jump Feierabend Countdown und genau das ist Stefanie Walli aus der Nähe von Heidelberg passiert. Ihr kleiner gelber Luftballon überwindet 1977 die deutsch-deutsche Grenze. Er fliegt über Mauer und Stacheldraht und landet in der Nähe von Lommatzsch in Sachsen bei Anke. Damit beginnt für zwei sechsjährige Mädchen eine Geschichte, die fast 50 Jahre später immer noch nicht zu Ende ist. Und Stefanie Walli erzählt sie uns heute am Internationalen Tag der Freundschaft. Wie passend. Hallo Stefanie.
1: Hallo Timo. Ich freue mich.
0: Ich freue mich auch total. Wie bist du überhaupt damals mit 6 Jahren auf die Idee gekommen, einen Luftballon mit deiner Adresse in den Himmel zu schicken?
1: Ja, das war ein großes Volksfest bei uns im Dorf und da gab es einen Luftballonwettbewerb. Also welcher Luftballon fliegt am weitesten, dann kann man ein Fahrrad gewinnen. Im Endeffekt habe ich kein Fahrrad gewonnen, aber dafür was viel Schöneres, nämlich eine Freundin fürs Leben.
0: Genau, und das ist ja wirklich das Unglaubliche. 3 Wochen später liegt ein Brief aus der DDR im Briefkasten. Du in Baden-Württemberg, Anke in Sachsen, mehr als 500 Kilometer dazwischen und vor allem die Mauer damals noch. Ihr habt als Kinder wahrscheinlich überhaupt nicht verstanden, dass eure Freundschaft was ganz Besonderes ist?
1: Dass wir uns zum Beispiel nicht besuchen durften. Also das habe ich als Kind nicht verstanden, weil ich hätte doch einfach auch in dieses andere Land fahren können, so wie wir nach Österreich in Urlaub gefahren sind.
0: Ja, und da wird es jetzt wirklich spannend, denn ihr habt später mitbekommen, dass eure Briefe von der Stasi mitgelesen wurden. Wie habt ihr es überhaupt spitz bekommen?
1: Also Anke hatte natürlich diese Vermutung schon. Ich konnte mir das gar nicht so richtig vorstellen. Ich bin dann immer so zusammengezuckt, wenn sie mir zum Beispiel geschrieben hat, du in dem Päckchen, da war das und das und das drin. Und dann habe ich zum Beispiel mal geschrieben, ja, aber ich habe dir doch eine selbst aufgenommene Kassette mitgeschickt. Und die war dann plötzlich nicht mehr in diesem Päckchen drin.
0: Auf der Kassette war Musik, oder?
1: Ja, genau, selbst aufgenommene Musik, wie man das früher gemacht hat.
0: Ja.
1: Man hat dann die Hitparade mitgenommen und hat sich geärgert, wenn der Sprecher in die Musik gequatscht hat.
0: Ich erinnere mich. Aus einem gelben Luftballon wurde eine deutsch-deutsche Brieffreundschaft. Aber bis sich die beiden Mädchen dann zum ersten Mal wirklich in die Arme schließen konnten, vergehen noch einige Jahre. Wie dieses erste Treffen dann war, das hört ihr in einer halben Stunde. 15.10 Uhr hier im MDR Jump Feierabend Countdown. Und jetzt passe ich auf, dass ich nicht reinquatsche hier bei Kygo, Khalid und Griffin. Save my love bei MDR Jump.

0: Achtung unterwegs, MDR Jump Verkehrszentrum, noch mit der A72 Richtung Leipzig. Zwischen Röther und dem Kreuz Leipzig brennt ein Fahrzeug auf der rechten Fahrspur.
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Achtung unterwegs, eine Sofortmeldung noch aus dem MDR-Jump-Verkehrszentrum für die B100 Richtung Halle in Höhe der A14 Auffahrt Halle Peißen. Ein Rad auf der Fahrbahn. Ihr habt's mitbekommen, es ist der internationale Tag der Freundschaft. Die beiden hier sind schon länger befreundet, aber jetzt ganz frisch auch offiziell Kollegen mit ihrem gemeinsamen Song Repeated. Der ist neu bei MDR-Jump. Martin Garrix und Ed Sheeran.

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7: Um 15 Uhr mit Kerstin Hoffmann. Der Deutsche Wetterdienst hat zusätzlich zur Hitzewarnung für viele Teile Deutschlands eine Sturmwarnung herausgegeben. In Mitteldeutschland wird beim Durchzug einer Kaltfront mit schweren Sturmböen gerechnet. Im Westen von Sachsen-Anhalt und Thüringen kann es zudem zu schweren Gewittern mit Orkanböen kommen. MDR-Meteorologin Michaela Koschak sagte, dabei könne wie aus dem Nichts starker Wind aufkommen mit teils heftigen Böen. Wer draußen unterwegs sei, solle auf jeden Fall Bäume meiden. Die Deutsche Bahn hat überraschend gute Halbjahreszahlen vorgelegt. Der bundeseigene Konzern erzielte von Januar bis Juni einen Gewinn von 147 Millionen Euro nach starken Verlusten im Vorjahreszeitraum. Bahnchefin Evelyn Paller erklärte, zum ersten Mal seit 7 Jahren schreibe das Eisenbahngeschäft wieder schwarze Zahlen. Als Grund nannte sie den Konzernumbau. Die Bahn verzeichnete in den ersten 6 Monaten auch eine hohe Nachfrage mit rund 960 Millionen Fahrten. Die 3 Ostministerpräsidenten der CDU stellen sich gegen eine Abschaffung des abschlagsfreien Renteneintritts nach 45 Beitragsjahren. Bei einem Treffen in Braunsbedra stellten sie ein Positionspapier vor, in dem sie Übergangsfristen für Ostdeutsche fordern. Sachsen-Anhalts Regierungschef Sven Schulze betonte, viele hier hätten nur die Basisrente und keine zusätzlichen Einnahmen. Ähnlich äußerte sich sein Thüringer Kollege Mario Vogt. Sachsens Ministerpräsident Michael Kretschmer wies darauf hin, dass die 3 Länder gemeinsam 12 Stimmen im Bundesrat haben. Wirtschaftsrechtler sehen bei der Steuerfahndung in Mitteldeutschland viel Potenzial für Verbesserungen. Kilian Wegner von der Uni Halle-Wittenberg sprach sich im MDR dafür aus, die Behörden stärker zu vernetzen. Außerdem brauche es mehr Steuerfahnder. Jeder zusätzliche Beamte spiele sein Gehalt um ein Vielfaches wieder ein. In Sachsen, Sachsen-Anhalt und Thüringen sind zuletzt pro Jahr jeweils hinterzogene Steuern in 2-stelliger Millionenhöhe aufgespürt worden. Der Zuschauerandrang in der 1. und 2. Fußball-Bundesliga ist so groß wie nie. Wie die Bundesliga GmbH mitteilte, verkauften die 36 Vereine in den vergangenen Saisonen mehr als 21,4 Millionen Tickets. Vor allem die Rückkehr von Köln und Hamburg in die Bundesliga ließ den Kartenverkauf steigen. Der Ticketverkauf in der 2. Bundesliga sank dagegen leicht. Das waren die Nachrichten.
8: Hier ist MDR Jump mit dem zuverlässigsten Verkehrsservice im Osten und der A4 Frankfurt in Richtung Dresden. Zwischen Stadtroda und Hermsdorf-Ost Stau, wegen Bauarbeiten dauert es 1 Stunde länger. Und A4 in Richtung Frankfurt zwischen Stadtroda und Jena Zentrum stockender Verkehr, wegen eines defekten Fahrzeugs im Baustellenbereich so 10 Minuten mehr. A14 Richtung Dresden zwischen Döbeln Nord und Döbeln Ost 6 Kilometer stockender Verkehr, 1/4 Stunde länger. Und noch jemand hat sich gemeldet.
9: Grüße, der Jens hier. Ich bin auf der A17 unterwegs von Dresden Richtung Prag. Mhm. Vollsperrung, da ist ein LKW durch die Leitplanke. Ein PKW liegt auf der Seite. Viel Geduld braucht ihr. Das ist hier in der Höhe vom ersten Tunnel von Dresden aus gesehen.
8: Alles klar, also quasi zwischen Dresden-Gorbels und Dresden-Südvorstadt. Wir passen alle auf. Dankeschön, Jens. Dann noch Vorsicht, A72 Richtung Leipzig. Zwischen Röther und dem Kreuz Leipzig brennt ein Fahrzeug auf der rechten Fahrspur. Und Vorsicht, B100 Richtung Halle. Höhe der A14 Auffahrt Halle-Peißen, ein Rad auf der Fahrbahn. Im Landkreis Anhalt-Bitterfeld die Straße zwischen Brena und Glebitsch wegen eines Strohballenbrandes gesperrt. Und Vorsicht, B100, da kommt es in Höhe Brena zu Sichtbehinderungen durch Rauch. Und Blitze auch noch. In Burg in der Koloniestraße stadteinwärts, in Gera Nürnberger Straße stadteinwärts. Blitze in Halle, Europachaussee, Höhe Dieselstraße Richtung B91. In Stendal in der Osterburger Straße in beiden Richtungen. Und in Weißenfels, Seelauer Straße, auch dort in beiden Richtungen. Schön vorsichtig. Habt ihr noch was entdeckt? 0800 123 2340. Viel Sonne an einem blauen Himmel, vor allen Dingen sehr heiß heute Nachmittag. Zwickau 37 Grad, Dessau-Roßlau 38, Weimar auch 37, bis zu 39 sind drin im Schatten. Gegen Abend dann vor allem in Sachsen-Anhalt und Thüringen Schauer und Gewitter dabei. Die können zum Teil heftiger ausfallen mit Starkregen, mit Hagel. Und es wird auch vor schweren Sturmböen gewarnt. Morgen dann ein Sonne-Wolken-Mix. Stellenweise kann es aber auch mal nass werden oder noch mal gewittern. Höchstwerte von West nach Ost 28 bis 35 Grad, also weiterhin sehr schwül.
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8: Schönen Donnerstagnachmittag, 5 nach 3.
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0: ein gelber Luftballon, ein kleiner Zettel mit einer Adresse und eine Freundschaft, die die innerdeutsche Grenze überwindet, lange bevor die Mauer fällt. Hier ist der MDR Jump Feierabend Countdown. Ja, und aus einer Brieffreundschaft zwischen Baden-Württemberg und Sachsen wurde eine Freundschaft fürs Leben. Fast 50 Jahre später sind nämlich Stefanie Walli und Anke Behrendt immer noch eng verbunden. Wie die Geschichte weitergeht und warum ihre Freundschaft bis heute hält, das erzählt uns Stefanie jetzt weiter. Hallo nochmal.
1: Ja, und das macht weiterhin viel Freude, mit dir darüber zu reden.
0: Als ihr euch nach 11 Jahren und wirklich unzähligen Briefen zum ersten Mal persönlich getroffen habt, was ist dir von diesem Moment bis heute im Kopf geblieben?
1: Na, die unglaubliche Aufregung und das Herzklopfen. Ja. Also man muss sich ja vorstellen, wir haben vorher eigentlich unser Leben miteinander geteilt durch diese Briefe. Und dann sieht man sich zum ersten Mal und man hat natürlich auch Angst. Werden wir uns auch verstehen, wenn wir uns gegenüberstehen? Diese Aufregung ist dann nach 10 Sekunden wieder komplett weg gewesen, weil wir genau wussten, der Luftballon hat genau gewusst, wo er vor 11 Jahren hinfliegen musste.
0: Ach, so schön. Gab es überhaupt mal Meinungsverschiedenheiten bei euch? Ich meine, das ist ja in Freundschaften normal.
1: Naja, also wir sind jetzt 50 Jahre miteinander befreundet und es wäre unnormal, wenn es da nicht auch schwierige Phasen gegeben hätte. Und ja, wir können auch heiß miteinander diskutieren, aber wir verlieren eben nie den Respekt voneinander und ich glaube, darum geht's.
0: Aber so eine schöne Geschichte. Was war das denn jetzt eigentlich, Stefanie? War es Schicksal? War es einer der glücklichsten Zufälle deines Lebens? Wie würdest du selber sagen?
1: Ich würde einfach nur sagen, es war ganz viel Glück und dieser Luftballon hat mir dieses Glück gebracht, eine Freundschaft fürs Leben geschenkt und dafür bin ich zutiefst dankbar.
0: Ein Luftballon, der 2 Kinder in 2 verschiedenen Deutschlands damals zusammengebracht hat und vor allen Dingen eine Freundschaft, die bis heute hält. Wie schön. Stefanie Walli war das. Ihre außergewöhnliche Geschichte hat sie übrigens auch in einem Buch Akte Luftballon aufgeschrieben. Da haben wir, glaube ich, jetzt ganz viele neugierig gemacht. Und sie zeigt eben, die besten Freundschaften kann man nicht planen. Manchmal finden die einfach ihren Weg, so wie bei dir und Anke. Ganz liebe Grüße und danke fürs Erzählen.
1: Und ich danke für das wunderbare Gespräch.

Der Schwitze Donnerstag mit dem MDR Jump Feierabend Countdown und Avicii Wake Me Up. Einen schönen Donnerstag.

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8: Hier ist MDR Jump halb vier und die Meldung zur halben Stunde mit Kerstin Hoffmann.
9: Die EU-Kommission hat den Bau von bis zu 7 Großrechenzentren für 30 Milliarden Euro ausgeschrieben. Wie die Brüsseler Behörde mitteilte, stellen die EU und 18 der Mitgliedstaaten dafür 10 Milliarden Euro zur Verfügung. 20 Milliarden sollen von privaten Investoren kommen. Mit den sogenannten Gigafactories soll die Entwicklung künstlicher Intelligenz in Europa vorangebracht werden. Nach einem Messerangriff im thüringischen Berlingerode ermittelt die Polizei gegen die Tochter des Opfers. Ein Polizeisprecher sagte dem MDR, die junge Frau habe ihren Vater gestern bei einer familiären Auseinandersetzung angegriffen und schwer verletzt. Die Frau sei in eine psychiatrische Klinik gebracht worden. Im Wartburgkreis ist am Mittag ein Mähdrescher in Brand geraten. Das Feuer bei Merkers hat nach Angaben der Polizei auch ein Feld erfasst. Mehrere Feuerwehren aus der Region seien im Einsatz. Anwohner wurden wegen der starken Rauchentwicklung aufgefordert, Fenster und Türen geschlossen zu halten.
8: Der Blick auf die Straßen bei MDR Jump geht los mit der A4 Frankfurt Richtung Dresden. Zwischen Bad Hersfeld und Friedewald Stau wegen eines defekten LKW im Baustellenbereich. A4 Frankfurt Richtung Dresden zwischen Stadtroder und Hermsdorf Ost Stau wegen der Bauarbeiten eine halbe Stunde länger. Und die A17 Richtung Prag ist zwischen Dresden-Gorbitz und Dresden-Südvorstadt nach einem Unfall gesperrt. Zurzeit staut es sich bis zum Dreieck Dresden-West. A36 Richtung Braunschweig zwischen Aschersleben Ost und Aschersleben Mitte nach einem Unfall gesperrt und die A72 Richtung Leipzig ist zwischen Röther und Zwenkau wegen Löscharbeiten gesperrt. Der Landkreis Anhalt-Bitterfeld, die Straße zwischen Brena und Glebitsch wegen eines Strohballenbrandes aktuell gesperrt und Vorsicht auf der B100 kommt es dann in Höhe Brena noch zu Sichtbehinderungen durch Rauch und in Halle in der Kaiserslauterer Straße Behinderungen durch Löscharbeiten, da in dem Bereich Fenster und Türen unbedingt geschlossen halten. Blitzer haben wir noch, von euch entdeckt. Auf der A71 Richtung Schweinfurt zwischen Zeller-Mehlis und dem Dreieck Suhl. In Burg in der Koloniestraße stadteinwärts. In Gera in der Nürnberger Straße stadteinwärts. Halle-Europa-Chaussee, Höhe Dieselstraße Richtung B91. In Stendal in der Osterburger Straße in beiden Richtungen. Und in Weißenfels, Seelauer Straße, auch dort in beiden Richtungen. Schön vorsichtig. Habt ihr vielleicht noch was entdeckt? 0800 123 2340. Jede Menge Sonne, Hitze auch. Knacken wir die 40? Das ist heute die große Frage. Vorausgesagt, ganz offiziell sind bis zu 39. Zum Feierabend kann es dann auch mal doller krachen oder regnen. Teilweise sind sogar Sturmböen möglich. Das betrifft vor allem Sachsen-Anhalt und Thüringen. Wir haben das im Blick für euch. Morgen mal Sonne, mal Wolken und immer mal wieder Schauer oder Gewitter. Bis zu 35 Grad sind drin. Weiter westlich wird es ein bisschen kühler bleiben. Und insgesamt Wetterberuhigung dann spätestens am Sonntag. 3,5, 4.
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Achtung unterwegs. Sofortmeldung aus dem MDR Jump Verkehrszentrum für die A4 Richtung Dresden. Zwischen Eisenach Ost und Sättelstedt ein großes Fahrzeugteil auf der Fahrbahn, wo ich sein könnte, wenn ich nach der Blockflöte noch weiter mit Gitarrenunterricht gemacht hätte. Er hat seine erste Gitarre mit 12 bekommen. Mit 17 hatte er dann sein erstes Produktionsstudio daheim aufgebaut. Ja, und jetzt die Musikkarriere. Mr. C, Sometimes I Love You, neu bei uns.

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Hier ist der MDR Jump Feierabend-Countdown am Donnerstagnachmittag. Und wann habt ihr das letzte Mal so richtig schön mit dem Liebsten oder der Frau gegessen? Auswärts, im Restaurant, so richtig schön. Siehste, das haben wir uns gedacht. 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

Hier ist der MDR Jump Feierabend Countdown und in Könnern haben wir heute Nachmittag als erstes die 40 Grad Marke geknackt, ganz offiziell 40 Grad im Schatten gemessen. In eurem aufgeladenen Auto ist natürlich noch heißer und auch wenn es vielerorts aktuell gar nicht so danach aussieht, können uns echt noch Unwetter mit Sturmböen drohen, die wie aus dem Nichts aufkommen. Wir schauen gleich genauer aufs Wetter, kurz nach 4 hier im MDR Jump Feierabend Countdown.

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5: Um 16 Uhr mit Kerstin Hoffmann. Der Deutsche Wetterdienst hat zusätzlich zur Hitzewarnung für viele Teile Deutschlands eine Sturmwarnung herausgegeben. In Mitteldeutschland wird beim Durchzug einer Kaltfront mit schweren Sturmböen gerechnet. Im Westen von Sachsen-Anhalt und Thüringen kann es zudem zu schweren Schäden mit Gewittern und Orkanböen kommen. MDR-Meteorologin Michaela Koschak sagte, dabei könne wie aus dem Nichts starker Wind aufkommen mit teils heftigen Böen. Wer draußen unterwegs sei, solle auf jeden Fall Bäume meiden. Die Inflation in Deutschland ist im Juli deutlich angestiegen. Wie das Statistische Bundesamt mitteilte, verteuerten sich Waren und Dienstleistungen im Vergleich zum Vorjahresmonat um 2,8%. Im Juni hatte die Teuerungsrate noch bei 2,3% gelegen. Grund sind unter anderem steigende Ölpreise infolge des wieder aufgeflammten Nahostkriegs. Zudem lief der von der Bundesregierung eingeführte Tankrabatt aus. Er hatte die Spritpreise im Mai und Juni gedrückt. Sachsen ist bei der Digitalisierung der Krankenhäuser bundesweit Spitzenreiter. Das geht aus einer Erhebung im Auftrag des Bundesgesundheitsministeriums hervor. Darin erreichte der Freistaat 60 von 100 möglichen Punkten. Der Bundesdurchschnitt lag bei 55 Punkten. Der Chef der Technikerkrankenkasse, Alexander Kraus, sprach von erfreulichen Fortschritten. Das müsse jetzt bei den Patienten ankommen. Dabei spiele die digitale Patientenakte eine zentrale Rolle. In Marokko haben tausende Migranten den Grenzzaun in die spanische Exklave Ceuta überwunden. Die spanische Nachrichtenagentur EFE berichtete, die Menschen hätten die Sperranlagen gestürmt, als diese nicht von der Polizei bewacht worden seien. Seit etwa einer Woche versuchen Migranten vermehrt in die Stadt zu gelangen, meist schwimmend. Die spanischen Exklaven Ceuta und Melilla liegen an der nordafrikanischen Mittelmeerküste und werden von Marokko umschlossen. 4 von 10 Kindern können nicht sicher Rad fahren. Das ergab eine Studie der ADAC-Stiftung. Demnach beherrschen nur knapp 60% der 7- bis 9-Jährigen Schulterblick, Handzeichen und einhändiges Fahren. Laut Stiftung braucht es vor allem Übung und Vorbilder und die fänden die Kinder zuerst bei den Eltern. Wenn der Nachwuchs fit für den Schulweg sei, müsse er auch nicht mit dem Elterntaxi chauffiert werden. Das waren die Nachrichten.
6: Hier ist MDR Jump mit dem zuverlässigsten Verkehrsservice im Osten und der A4 Frankfurt in Richtung Dresden zwischen Stadt Roda und Hermsdorf Ost. Stau wegen der Bauarbeiten eine halbe Stunde länger. A17 in Richtung Prag zwischen Dresden-Gorbitz und Dresden-Südvorstadt nach einem Unfall gesperrt. Verkehr wird über die Standspur geleitet und zurzeit Stau bis zum Dreieck Dresden-West. A36 in Richtung Braunschweig zwischen Aschersleben-Ost und Aschersleben-Mitte nach einem Unfall gesperrt. A72 Richtung Leipzig zwischen Chemnitz-Süd und dem Kreuz Chemnitz. 5 Kilometer Stau, 20 Minuten länger. A72 Richtung Leipzig zwischen Espenhain-Kitscher und Zwenkau-Stau wegen der Bergungsarbeiten im Baustellenbereich 20 Minuten länger. Dann im Landkreis Anhalt-Bitterfeld die Straße zwischen Brehna und Glebitsch wegen eines Strohballenbrandes gesperrt und im Landkreis Stendal auf der Straße zwischen Beese und Meßdorf der Übergang nach einem Unfall blockiert und Landkreis Stendal die Straße zwischen Rossau und Flessau wegen Löscharbeiten gesperrt. geblitzt wird. Auf der A71 Richtung Schweinfurt zwischen Zellermelis und dem Dreieck Suhl. B176 in Laucha Richtung Bad Bibra, in Burg in der Koloniestraße stadteinwärts und in Dresden in der Gartenstraße stadtauswärts. Habt ihr mehr entdeckt? 0800 123 23 40. Torgau, liebe Grüße, war ich am Sonnabend noch unter anderem im Schloss Hartenstein. Wirklich sehr schön bei euch. 37 Grad im Moment. Magdeburg 38, Jena 37 und im Auto bei Sabrina in Jessen, die hat uns eben eine WhatsApp-Nachricht geschickt. 44 Grad, da knallt aber die Sonne aufs Auto. Ja, neben der Sonne jetzt Richtung Abend immer mehr Quellwolken und vor allem in Sachsen-Anhalt und Thüringen stellenweise Schauer oder Gewitter die nächsten Stunden. Und ihr habt es auch eben in den Nachrichten gehört, es wird teilweise heftig mit Starkregen, mit Hagel und schweren Sturmböen. Wir haben das im Blick. In der Nacht dann überall ruhiger und trockener. Tiefstwerte gehen später runter auf 22 bis 14 Grad. Morgen Sonne und Wolken, aber gebietsweise auch weitere Schauer oder Gewitter. Und das kann noch mal heftiger werden morgen. Höchstwerte dann von West nach Ost 28 bis 35 Grad. 5 nach 4.
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6: Da blickt ja langsam keiner mehr durch, weil über so viel gesprochen wird in der deutschen Politik. Die Schlagzeilen überschlagen sich, muss man sagen. Gerade bei uns im Osten ein Riesenthema. Die abschlagsfreie Rente nach 45 Beitragsjahren. Wir ordnen das gleich für euch ein, die Diskussion, in 6 Minuten.

0: Der Kampf um unsere Rente im MDR Jump Feierabend Countdown am Donnerstag ist ja gerade vieles im Gespräch und künftig könnte es sein, dass die abschlagsfreie Rente nach 45 Beitragsjahren abgeschafft wird. Dieser Teil der Rentenreform geht völlig an der Lebensrealität vorbei. Das sagen die drei ostdeutschen CDU-Ministerpräsidenten Michael Kretschmer aus Sachsen, Sven Schulze aus Sachsen-Anhalt und aus Thüringen Mario Vogt, und deshalb haben sie einen verärgerten Brandprotestbrief an den Kanzler Friedrich Merz geschrieben. Thürings Ministerpräsident Mario Vogt findet diesen Rentenplan vor allem ungerecht und erklärt es so im MDR-Interview.
1: Wer 45 Jahre eingezahlt hat, der hat genug eingezahlt. Wenn Sie sich halt vorstellen, wer bei uns mit 16 die Lehre begonnen hat, nie unterbrochen hat, erreicht eben mit 45 Beitragsjahren das Rentenalter viel früher. Heutzutage ist das so, der heute 60 wird und 1982 begonnen hat, der kann mit 65 Jahren abschlagsfrei in die Rente gehen. Wenn das gestrichen wird, dann muss er 2 Jahre länger arbeiten oder eben Kürzungen in Kauf nehmen. Und das halte ich für eine Frage, die nicht zusammengeht. Und das muss man frühzeitig adressieren, nicht warten, bis das Kind im Brunnen gefallen ist.
0: Und es geht eben nicht nur um die Kritik an dieser abschlagsfreien Rente, sondern auch um die Pflegereform. Ich sage ja vieles im Gespräch gerade. Die Forderung der ostdeutschen CDU-Ministerpräsidenten: Pflege muss auch da bezahlbar bleiben, wo die Einkommen niedrig sind.
1: Wir wollen auf der einen Seite Lebenswirklichkeit. Viele Menschen wollen gesund zu Hause alt werden. Deswegen die Stärkung der häuslichen Pflege. Gerade bei uns in Thüringen, in ländlichen Regionen, wird doch ein großer Teil der Pflege von Angehörigen geleistet. Und die brauchen eben auch verlässliche Entlastungsangebote, weniger Bürokratie. Und auf der anderen Seite, wer sich dafür entscheidet und auch muss, ins Heim zu gehen, wenn ich mir angucke, eine Thüringer Rentnerin bekommt im Schnitt ein Geld, was nicht mal zur Hälfte ausreicht, um den Pflegeplatz zu bezahlen. Und da muss nachgesteuert werden, auch von Bundesseite.
0: Die drei ostdeutschen CDU-Ministerpräsidenten wehren sich dagegen, dass die abschlagsfreie Rente nach 45 Beitragsjahren abgeschafft werden soll. Und deshalb haben sie einen Protestbrief an die Bundesregierung geschrieben. Was ihnen dabei wichtig ist, das hat Thürings Ministerpräsident Mario Vogt im MDR-Interview erklärt.

Unterwegs halten wir euch natürlich immer auf dem laufenden MDR Jump Verkehrszentrum mit der A71 Sangerhausen-Schweinfurt zwischen Schweinfurt West und dem Dreieck Werntal.

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7: Hier ist MDR Jump gleich 16:30 und die Meldung zur halben Stunde mit Kerstin Hoffmann.
8: Österreich verlängert seine Spritpreisbremse und passt sie an gestiegene Tankstellenpreise an. Wie das Wirtschaftsministerium in Wien mitteilte, wird die Mineralölsteuer bis Ende August um 1,9 Cent pro Liter gesenkt. Derzeit liegt die Steuerminderung nur bei 0,8 Cent. In den Chiemgauer Alpen hat ein Bergwald Feuer gefangen. Nach Angaben des Landkreises Traunstein sind mehr als 200 Einsatzkräfte in dem unwegsamen Gelände unterwegs. Die Behörden riefen den Katastrophenfall aus. Die Stiftung Denkmalschutz hat dem Karl-Maria-von-Weber-Museum in Dresden 70.000 Euro zur Verfügung gestellt. Das Geld soll in die Sanierung des städtischen Museums fließen. Die Gesamtkosten werden auf rund 3,7 Millionen Euro geschätzt. Das Museum ist im früheren Sommerdomizil des Komponisten Karl-Maria von Weber untergebracht.
7: Das MDR Jump Verkehrszentrum geht los mit der A4 Frankfurt in Richtung Dresden zwischen Stadtroda und Hermsdorf Ost. 7 Kilometer Stau wegen der Bauarbeiten, eine halbe Stunde länger. Und A17 Richtung Prag zwischen Dresden-Gorwitz und Dresden-Südvorstadt nach einem Unfall gesperrt. Verkehr wird da über die Standspur geleitet und zurzeit staut es sich bis zum Dreieck Dresden-West. A72 Richtung Leipzig zwischen Chemnitz Süd und dem Kreuz Chemnitz 5 Kilometer Stau, Viertelstunde länger. B4 Nordhausen-Erfurt, Ortseingang Greußen aus Richtung Straußfurt gibt es Behinderungen nach einem Unfall. Und B107 Pritzweig-Gentin zwischen Schönhausen und Fischbeck wegen Bergungsarbeiten gesperrt. Im Landkreis Anhalt-Bitterfeld die Straße zwischen Brehna und Glebitsch wegen eines Strohballenbrandes gesperrt. Im Landkreis Stendal die Straße zwischen Rossau und Flessau wegen Löscharbeiten gesperrt. Und Blitze auch noch. A71 Richtung Schweinfurt zwischen Zeller und dem Dreieck Suhl. B176 in Laucha Richtung Bad Bibra, in Dresden in der Gartenstraße stadtauswärts, Gera, Nürnberger Straße stadteinwärts und in Halle auf der Europachaussee Höhe Dieselstraße Richtung B91. Habt ihr mehr entdeckt? 0800 123 2340. WhatsApp geht natürlich auch und da könnt ihr uns auch gerne über das Wetter auf dem Laufenden halten.
9: Hallo liebes Jump-Team, also ich habe die 41 Grad mal geknackt. Liebe Grüße aus Sachsen-Anhalt. Thomas.
7: Danke dir, Thomas. Grüße nach Osterfeld übrigens ganz genau. Ja, noch viel Sonne am Start und wir rutschen eben an einigen Orten jetzt an die 40 Grad ran. Vor allem in Sachsen-Anhalt und Thüringen kann es nochmal mit einem Knall abkühlen durch zum Teil heftige Schauer und Gewitter. Die Wetterexperten warnen außerdem vor schweren Sturmböen, die wirklich wie aus dem Nichts aufkommen können. Plant das unbedingt mit ein. Die Nacht wird dann insgesamt ruhiger und kühler. Tiefstwerte gehen runter auf 22 bis 14 Grad. Morgen mit dem Sonne-Wolken-Mix. Aber kann auch noch mal nass werden und gewittern, teilweise auch wieder heftiger. Höchstwerte bis 35 Grad morgen. 3:35.
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7: Ich habe jetzt gerade im Urlaub mit meiner Frau gemerkt, wie gut auch mal so eine Auszeit zu zweit tut. Macht man viel zu selten als Paar. Also einfach mal was ohne die Kinder, so lieb wir sie natürlich auch haben. Und darum geht's jetzt für euch um ein Essen für zwei. Ihr geht in euer Lieblingsrestaurant, MDR Jump lädt euch ein. Das ist die nächste Runde unserer MDR Jump Ferienspiele. Also wieder eine Frage zum Thema Land und Lecker. Und wenn ihr die gleich richtig beantwortet, dann geht ihr schön essen mit Vorspeise, mit Hauptgang und Nachtisch. 0800 123 2340. Ich brauche euch nur in 7 Minuten am Telefon. 0800 123 2340 und dann schmecken lassen.

0: A2 noch Vorsicht, Richtung Berlin zwischen Thesen und Ciesa, ein Reifen auf der mittleren Fahrspur. Das ist doch Käse. Oder stimmt's vielleicht doch?
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0: Ja, in dieser Woche stellen wir euch ja Fragen zu ostdeutschen Leckereien. Heute geht's um den Harzer Käse. So viel darf ich schon verraten. Die Frage ist nur, an wen geht sie? 0800 123 2340. Hier ist Timo. Hallo, wer ist denn da?
2: Hallo.
0: Hallo, hier, wer bist du denn?
2: Hallo, hier ist der Adlin aus Paulbach.
0: Im schönen Vogtland, oder?
2: Ja, genau.
0: Ah, ich bin seit gestern aus dem Urlaub offiziell zurück. Wie ist der Stand bei dir?
2: Ach, hör auf, wir holen gerade unser Auto aus Görlitz und wir mussten unseren Urlaub abbrechen.
0: Nicht dein Ernst, wirklich?
2: Weil das Auto kaputt war, ja wirklich. Und jetzt war das fast eine Woche in der Werkstatt und jetzt konnten wir es holen. Jetzt sind wir auf der Autobahn auf dem Rückweg.
0: Oh nö, aber jetzt wenigstens mit dem Auto alles wieder in Ordnung.
2: Ja, ich hoffe.
0: Oh Mann, also ich glaube, dann drücken euch jetzt wirklich alle die Daumen, dass wir hier mit einem Erfolgserlebnis rausgehen. Ich habe eine Frage für euch vorbereitet und es geht ja schön um ein Essen für zwei. Wir wollen euch sehr, sehr gerne einladen und das wäre die Frage. Harzer Käse durfte früher in Zügen nicht mitgenommen werden, weil sein Geruch und als Belästigung galt. Gab es dieses Verbot wirklich oder ist das quasi Käse und wir haben es uns nur ausgedacht?
2: Musst du keinen harten Käse mit in den Zug nehmen? Also ich denke, es stimmt.
0: Vielleicht denkst du noch mal kurz drüber nach.
2: Nee? Ach, na, obwohl ich arbeite auch noch bei der Bahn. Wahrscheinlich ja. Stimmt das nicht. Also, nee, ich denke, das gibt keine Geruchsbelästigung. Man darf ja auch heute noch was zu essen mitnehmen. Ne?
0: So, und Käsefüße sind scheinbar auch kein Problem, habe ich festgestellt.
2: Nein, kein
0: Insofern
2: Problem.
0: Hast du den richtigen Riecher.
2: Oh, super.
0: Ja, schön, dass du dich nochmal umentschieden hast. Ey, euch gönne ich es total von Herzen.
2: Danke.
0: Also, ihr werdet das in Ruhe nochmal abarbeiten und geht schön essen und wir bezahlen. Ganz liebe Grüße und ich drücke die Daumen, dass das Auto dann jetzt auch erstmal hält, ja?
2: Ach, danke, das lieb, ja.
0: Schöne restfreie Zeit und morgen gibt's natürlich schon die nächste Runde unserer Ferienspiele. Immer zweimal am Tag habt ihr die Chance hier bei uns. Die erste kommt immer ab 10 bei Bernadette.
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0: Hier ist der MDR Jump Feierabend Counter und ein ganz besonderer Tag. Tag der Freundschaft mit tollen Geschichten besonderer Freundschaften. Und eine kommt von Rainer aus Dessau, der hat sich per WhatsApp bei uns gemeldet.
1: 1986, da war das ungewöhnlich, Westkontakte zu haben. Das heißt, ich war in Nonnewitz-Transke im Urlaub und habe Flaschenpost in die Ostsee geworfen. Zum Beispiel von den ersten 4 Flaschen sind 4 in Skandinavien angekommen. Und mit einer Familie in Schweden habe ich heute noch Kontakt. Und das ist eine Wahnsinnsfreundschaft über Ländergrenzen hinaus. Ich grüße euch ganz herzlich, Rainer aus Dessau.
0: Lieber Rainer, Grüße zurück in die schöne Bauhausstadt. Was für eine schöne Geschichte. Einfach mal machen und Freundschaften pflegen, so, so wichtig. Und die nächste besondere Geschichte dann schon in der nächsten Stunde hier im MDR Jump Feierabend.

Monopoly Bright. Hätte ich ein Cabrio, würde ich den Song laut aufdrehen. Oder ist neu bei MDR Jump, Christus Randy. So cool. Good old days im MDR Jump Feierabend Countdown. Denkt dran, nicht nur die Musik ist spannend, auch das, was manchmal vor dem nächsten Song passiert. Vielleicht hört ihr in den nächsten Minuten unser Anrufsignal vom MDR Jump Einkaufsgeld. 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

0: Der Schwitze Donnerstag mit MDR Jump und das sind die aktuellen Spitzentemperaturen. Könnern in Sachsen-Anhalt hat die 40 erreicht, Waldheim-Reinsdorf in Sachsen 39 und Dachwig in Thüringen 38,5 Grad, was uns da wettertechnisch heute noch erwartet, wie es die nächsten Tage weitergeht. Das gleich kurz nach 5.
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5: Um 17 Uhr mit Sophia Spiropoulos. Bundeswirtschaftsministerin Katharina Reiche stellt sich gegen Forderungen der drei CDU-Ostministerpräsidenten nach einer Beibehaltung der früheren Rente ohne Abschläge. Es sei keine gute Idee, Beschäftigte bewusst und auch noch staatlich unterstützt in Frühverrentung zu schicken. Man brauche längere Lebensarbeitszeit, um wieder wettbewerbsfähig zu werden. Die Regierungschefs von Sachsen, Sachsen-Anhalt und Thüringen hatten sich zuvor gegen Teile der geplanten Rentenreform gestellt. Kritisiert wird vor allem die Abschaffung der abschlagsfreien Rente nach 45 Jahren. Brandenburgs SPD-Ministerpräsident Dietmar Woidke schloss sich dieser Forderung an. Die Inflation in Deutschland ist im Juli deutlich angestiegen. Wie das Statistische Bundesamt mitteilte, verteuerten sich Waren und Dienstleistungen im Vergleich zum Vorjahresmonat um 2,8%. Im Juni hatte die Teuerungsrate noch bei 2,3% gelegen. Grund sind unter anderem steigende Ölpreise infolge des wieder aufgeflammten Nahostkriegs. Zudem lief der von der Bundesregierung eingeführte Tankrabatt aus. In Marokko haben tausende Migranten den Grenzzaun in die spanische Exklave Ceuta überwunden. Die spanische Nachrichtenagentur EFE berichtet, die Menschen hätten die Sperranlagen gestürmt, als diese nicht von der Polizei bewacht worden seien. Seit etwa einer Woche versuchen Migranten vermehrt in die Stadt zu gelangen, meist schwimmend. Die spanischen Exklaven Ceuta und Melilla liegen an der nordafrikanischen Mittelmeerküste und werden von Marokko umschlossen. Der Thüringer Fußballverband hat vor den Plänen der FIFA zum Verkauf von Teilen der Fußball-Weltmeisterschaft an private Investoren gewarnt. Verbandspräsident Udo Penzler sagte dem MDR, die Expansionsgelüste wirkten sich mittelbar auch auf kleine Vereine aus. Fußball stehe für Integrität und die Arbeit mit Menschen. Deshalb sei es wichtig, dass der Sport sein Gesicht behalte. Ein Boykott der Weltmeisterschaft durch europäische Verbände könne ein wirksames Druckmittel gegen die FIFA sein. Der Deutsche Wetterdienst hat zusätzlich zur Hitzewarnung für viele Teile Deutschlands eine Sturmwarnung herausgegeben. In Mitteldeutschland wird beim Durchzug einer Kaltfront mit schweren Sturmböen gerechnet. Im Westen von Sachsen-Anhalt und Thüringen kann es zudem zu schweren Gewittern mit Orkanböen kommen. Laut MDR-Wetterstudio kann dabei wie aus dem Nichts starker Wind aufkommen. Wer draußen unterwegs sei, solle auf jeden Fall Bäume meiden. Das waren die Nachrichten.
6: Hier ist MDR Jump mit dem zuverlässigsten Verkehrsservice im Osten und der A4 Frankfurt in Richtung Dresden zwischen Stadtroda und Hermsdorf Ost. 7 Kilometer Stau wegen der Bauarbeiten eine Stunde länger aktuell. Und A9 Richtung Berlin zwischen Dittersdorf und Triptes stockender Verkehr wegen eines defekten LKW. Vorsicht, A14 Richtung Magdeburg zwischen Gröbers und Halle Ost, ein Plastikteil auf der rechten Spur. Und die A17 Richtung Prag zwischen Dresden-Gorbach und Dresden-Südvorstadt nach einem LKW-Unfall jetzt gesperrt, staut sich aktuell bis zum Dreieck Dresden-West. Vorsicht, A71 Richtung Schweinfurt zwischen Sömmerda Ost und Sömmerda Süd, Matratzenteile auf der rechten Fahrspur und A72 in Richtung Leipzig zwischen Chemnitz Süd und dem Kreuz Chemnitz. 5 Kilometer Stau, 20 Minuten länger. Die B4 Nordhausen-Erfurt, Ortseingang Greußen aus Richtung Straußfurt, stockender Verkehr nach einem Unfall und im Landkreis Stendal die Straße zwischen Rossau und Flessau wegen Löscharbeiten gesperrt. Geblitzt wird auf der A71 in Richtung Schweinfurt zwischen Zellermelis und dem Dreieck Suhl. Auf der B176 in Laucha Richtung Bad Bibra, Gera-Nürnberger Straße stadteinwärts wird geblitzt. In Halle auf der Europachaussee Höhe Dieselstraße Richtung B91 und zwischen Zeititz und Altenbach. Und wenn ihr noch was entdeckt, 0800 123 2340. Görlitz aktuell 36 Grad, Wernigerode 34, Erfurt Frankfurt 37, offiziell, also im Schatten gemessen. Dazu noch viel Sonne und höchstens ein paar lockere Wolken. Aber vor allem in Sachsen-Anhalt und Thüringen später noch einzelne Schauer oder Gewitter, die dann auch mal heftiger ausfallen können. Und ihr habt es eben bei uns in den Nachrichten auch gehört, es sind dann sogar mal kurz schwere Sturmböen möglich, die wie aus dem Nichts aufkommen. Also wir haben das im Blick für euch, aber ihr seid vorgewarnt. Die Nacht dann auch langsam besser und trockener. Tiefstwerte 22 bis 14 Grad. Morgen im Laufe des Tages wieder mehr Wolken, stellenweise dann auch neue Schauer und Gewitter, gerade zum Feierabend auch nochmal heftiger. Höchstwerte von West nach Ost morgen 29 bis 35 Grad. 5 nach 5.
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0: Ja, 50 Euro für euren nächsten Einkauf, denn eben kam das Anrufsignal und das hat Erik mitbekommen aus Neukirchen. Hallöchen!
2: Hallo Timo!
0: Na, schon in die Pleiße gesprungen bei dem Wetter?
2: Natürlich nicht, nein, aber im naheliegenden Schwimmbad.
0: Ja, ach, das ist doch schön. Ja, hast du die Temperaturen im Blick? Wie ist es gerade bei euch?
2: Ja, bei uns schon 38 Grad.
0: Oh, wow.
2: Ja, ich habe mittlerweile schon Feierabend. In der Werkhalle hat man vor uns 32 Grad. Ordentlich.
0: Aber du klingst noch so fit. Also du verträgst es scheinbar ganz gut, die Hitze. Oder besser als ich, möchte ich sagen.
2: Ja, nee, ich vertrage die Hitze gut. Ne? Da ist alles top.
0: Klasse. Und jetzt wird noch mit dem Nachwuchs ein bisschen was angestellt oder wen höre ich da im Hintergrund?
2: Ja, der wird schon ganz unruhig.
0: Ja, klasse. Ey, dann will ich dich gar nicht lange abhalten, mein Lieber, aber die gute Nachricht ist 50 Euro für die Familienkasse.
2: Ach, wunderbar. Cool.
0: Viel Spaß beim Einkaufen. Danke. Und gönnt euch ein Eis. Bis dann.
2: Mach mal. Ne?
0: Ciao, Erik.
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0: Und noch eine Sofortmeldung aus dem MDR Jump Verkehrszentrum und die betrifft die A2 Richtung Berlin zwischen Peine und Braunschweig-Watenbüttel. Defektes Fahrzeug, linke Fahrspur auch noch. Fahrt da mal schön vorsichtig und kommt gut an mit Tempest City und Self-Aware. Ah, oh, der Song ist so geil, oder? Genießt den und habt einen schönen Feierabend.

Wenn es wichtig wird, sind wir da mit dem MDR Jump Verkehrszentrum. Gibt noch eine Sofortmeldung für die A4 Richtung Frankfurt. Zwischen Wilsdruf und dem Dreieck Nossen eine ungesicherte Unfallstelle. In dem Fall die rechte Fahrspur A4 Richtung Frankfurt. Zwischen Wilsdruf und dem Dreieck Nossen. Schön vorsichtig.

MDR Jump Verkehrszentrum nochmal. Vorsicht auf der A4 in Richtung Frankfurt zwischen Eisenach Ost und Eisenach West. Große Plastikteile auf der Fahrbahn.

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4: Hier ist MDR Jump 5:30 und die Meldungen zur halben Stunde mit Sophia Sporopoulos.
5: Die Verbraucherzentrale Sachsen hat ein Verfahren gegen die Baumarktkette Hornbach gewonnen. Das Unternehmen hatte nicht heimische Pflanzen wie die Apfelrose oder den Schmetterlingsflieder als besonders umweltfreundlich beworben. Das zuständige Oberlandesgericht stellte nun klar, dass die Pflanzen so nicht bezeichnet werden dürfen. Sie hätten keinen besonderen ökologischen Nutzen und auch keine Vorteile für Bienen oder Vögel. Die beiden Löschflugzeuge aus dem Harz sind offenbar umsonst nach Frankreich geflogen. Kreisbrandmeister Kai-Uwe Lohse sagte dem MDR, sie würden nicht benötigt. Die Lage in der Waldbrandregion bei Bordeaux habe sich entspannt. Im Wartburgkreis ist am Mittag ein Mähdrescher in Brand geraten. Das Feuer bei Merkers hat nach Angaben der Polizei auch ein Feld erfasst. Anwohner wurden wegen der starken Rauchentwicklung aufgefordert, Fenster und Türen geschlossen zu halten.
4: Wir schauen auf die Straßen bei MDR Jump. Geht los mit der A2. Vorsicht Richtung Berlin. Zwischen Peine und Braunschweig-Watenbüttel ein defektes Fahrzeug auf der linken Spur. Und A4 Frankfurt in Richtung Dresden zwischen Stadtroda und Hermsdorf Ost. 7 Kilometer Stau wegen Bauarbeiten eine Stunde länger. A4 in Richtung Frankfurt zwischen Wilsdruf und dem Dreieck Nossen staut es sich nach einem Unfall. Dauert 10 Minuten länger. Vorsicht A4 Richtung Frankfurt zwischen Eisenach Ost und Eisenach West, große Plastikteile auf der Fahrbahn. Und A17 in Richtung Prag zwischen Dresden-Gorbitz und Dresden-Südvorstadt. Nach dem Lkw-Unfall gesperrt und zurzeit Stau bis zum Dreieck Dresden-West. A72 Richtung Leipzig zwischen Chemnitz-Süd und dem Kreuz Chemnitz. 4 Kilometer Stau, Viertelstunde länger. Vorsicht A73 Richtung Bamberg zwischen Zapfendorf und Breitengüßbach-Nord. Ein Gullideckel auf der Fahrbahn im Ilm-Kreis. Auf der Straße zwischen Arnstadt und Doßdorf gibt es Behinderungen nach einem Unfall und im Landkreis Stendal noch die Straße zwischen Rossau und Flessau wegen Löscharbeiten gesperrt. Blitzer von euch entdeckt auf der A71 Richtung Schweinfurt zwischen Zellamelis und dem Dreieck Suhl, B176 in Laucha Richtung Bad Bibra, Gera, Nürnberger Straße statt einwärts wird geblitzt, Halle, Europachaussee, Höhe Dieselstraße Richtung B91 und zwischen Zeititz und Altenbach. Und wenn ihr noch was entdeckt, 0800 123 2340. Oft noch schön und vor allem heiß. In Sachsen-Anhalt und Thüringen kommen aber noch Schauer auf. Das kann hier und da heftiger werden. Und die Wetterexperten waren ja auch vor kurzem, aber zum Teil schweren Sturmböen die nächsten Stunden. Die kommen wirklich wie aus dem Nichts. Ihr seid jetzt vorgewarnt. In der Nacht Wetterberuhigung. Tiefstwerte gehen dann runter auf 22 bis 14 Grad. Morgen erst sonnig, später mal wieder nass. Teilweise kann es auch gewittern und stellenweise auch stärker. Aber wir haben das im Blick morgen. Die Abkühlung dann wohl erst zum Wochenende. Morgen noch mal bis zu 35 Grad und wirklich sehr schwül. 5:30.
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4: Und dass die zwei mal Freundinnen werden, das war so eigentlich nicht vorgesehen, denn sie trennten damals nicht nur 500 Kilometer, sondern auch eine Mauer. Die ganze Geschichte einer sehr besonderen Freundschaft in 6 Minuten, das müsst ihr hören.

0: Manche Freundschaften beginnen im Kindergarten, andere auf dem Sportplatz und manche fliegen einfach vom Himmel. Hier ist der MDR Jump Feierabend Countdown. Ja, und genau das ist Stefanie Walli aus der Nähe von Heidelberg passiert. Ihr kleiner gelber Luftballon überwindet 1977 die deutsch-deutsche Grenze. Er fliegt über Mauer und Stacheldraht und landet in der Nähe von Lommatzsch in Sachsen bei Anke. Damit beginnt für zwei sechsjährige Mädchen eine Geschichte, die fast 50 Jahre später noch immer nicht zu Ende ist. Und Stefanie hat sie uns heute Nachmittag erzählt, passenderweise am Internationalen Tag der Freundschaft.
1: Hallo Timo, ich freue mich.
0: Ich freue mich auch total. Wie bist du überhaupt damals mit 6 Jahren auf die Idee gekommen, einen Luftballon mit deiner Adresse in den Himmel zu schicken?
1: Ja, das war ein großes Volksfest bei uns im Dorf und da gab es einen Luftballonwettbewerb. Also welcher Luftballon fliegt am weitesten, dann kann man ein Fahrrad gewinnen. Im Endeffekt habe ich kein Fahrrad gewonnen, aber dafür was viel Schöneres, nämlich eine Freundin fürs Leben.
0: Genau, und das ist ja wirklich das Unglaubliche. 3 Wochen später liegt ein Brief aus der DDR im Briefkasten. Du in Baden-Württemberg, Anke in Sachsen, mehr als 500 Kilometer dazwischen und vor allem die Mauer damals noch. Ihr habt als Kinder wahrscheinlich überhaupt nicht verstanden, dass eure Freundschaft was ganz Besonderes ist?
1: Dass wir uns zum Beispiel nicht besuchen durften. Also das habe ich als Kind nicht verstanden, weil ich hätte doch einfach auch in dieses andere Land fahren können, so wie wir nach Österreich in Urlaub gefahren sind.
0: Ja, und da wird es jetzt wirklich spannend, denn ihr habt später mitbekommen, dass eure Briefe von der Stasi mitgelesen wurden. Wie habt ihr es überhaupt spitz bekommen?
1: Also Anke hatte natürlich diese Vermutung schon. Ich konnte mir das gar nicht so richtig vorstellen. Ich bin dann immer so zusammengezuckt, wenn sie mir zum Beispiel geschrieben hat, du in dem Päckchen, da war das und das und das drin. Und dann habe ich zum Beispiel mal geschrieben, ja, aber ich habe dir doch eine selbst aufgenommene Kassette mitgeschickt. Und die war dann plötzlich nicht mehr in diesem Päckchen drin.
0: Auf der Kassette war Musik, oder?
1: Ja, genau, selbst aufgenommene Musik, wie man das früher gemacht hat.
0: Ja.
1: Man hat dann die Hitparade mitgenommen und hat sich geärgert, wenn der Sprecher in die Musik gequatscht hat.
0: Ich erinnere mich. Aus einem gelben Luftballon wurde eine deutsch-deutsche Brieffreundschaft. Aber bis sich die beiden Mädels dann zum ersten Mal wirklich in die Arme schließen konnten, vergehen noch einige Jahre. Und wie dieses erste Treffen war, das hört ihr in einer halben Stunde. 18:10 Uhr hier im MDR Jump Feierabend-Countdown. Jetzt passe ich auf, dass ich Teddy Swims nicht reinrede.

Meine Musik dient dazu, Leute zusammenzubringen und nicht Krieg zu feiern, sagt Katy Perry. Hier ist der MDR Jump Feierabend Counter. Ja, und das war ihre Ansage, nachdem das Weiße Haus in Washington ihren Hit Firework von wegen Boom, Boom, Boom als Hintergrundmusik für ein Militärschlagvideo mit der Drohung an den Iran verwendet hat. Mittlerweile ist dieses Video gelöscht und wir konzentrieren uns auf den neuen Hit von Katy Perry. Watch It Burn gibt's jetzt bei MDR Jump. Schönen Abend.

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8: Um 18 Uhr mit Sophia Spiropoulos. Die Europäische Fußballunion will die Weltmeisterschaft

0: Boykottieren sollte der Weltverband FIFA seinen geplanten Investorendeal umsetzen. Das teilte die UEFA nach einer Sondersitzung mit. Demnach lehnen die 55 europäischen Verbände einstimmig den Vorschlag ab, Anteile von FIFA-Turniere an private Investoren zu verkaufen. UEFA-Nationalteams würden nicht an den Wettbewerben teilnehmen, solange diese Vorschläge im Raum stünden. Die UEFA forderte verbindliche Zusicherungen, dass private Investoren niemals Zugang erhalten. FIFA-Präsident Gianni Infantino will mit seinem Rechtedeal Milliarden einnehmen. Bundeswirtschaftsministerin Katharina Reiche stellt sich gegen Forderungen der drei CDU-Ostministerpräsidenten nach einer Beibehaltung der früheren Rente ohne Abschläge. Es sei keine gute Idee, Beschäftigte bewusst und auch noch staatlich unterstützt in Frühverrentung zu schicken. Man brauche insgesamt eine längere Lebensarbeitszeit, um wieder wettbewerbsfähig zu werden. Die Regierungschefs von Sachsen, Sachsen-Anhalt und Thüringen hatten sich zuvor gegen Teile der geplanten Rentenreform gestellt, kritisiert wird vor allem die Abschaffung der abschlagsfreien Rente nach 45 Jahren. Die Inflation in Deutschland ist im Juli deutlich angestiegen. Wie das Statistische Bundesamt mitteilte, verteuerten sich Waren und Dienstleistungen im Vergleich zum Vorjahresmonat um 2,8%. Im Juni hatte die Teuerungsrate noch bei 2,3% gelegen. Grund sind unter anderem steigende Ölpreise infolge des wieder aufgeflammten Nahostkriegs. Zudem lief der von der Bundesregierung eingeführte Tankrabatt aus. Er hatte die Spritpreise im Mai und Juni gedrückt. Die Atomstromproduktion in mehreren europäischen Ländern ist wegen niedriger Pegelstände von Flüssen stark unter Druck. In Rumänien sind zwei Reaktoren des Kernkraftwerks Cernavoda außer Betrieb. In Ungarn wurde die Leistung des Kernkraftwerks Pocs gedrosselt. Alle Meiler beziehen ihr Kühlwasser normalerweise aus der Donau. In Frankreich wurde ein Reaktor des Kraftwerks Golfech an der Garonne abgeschaltet. In Marokko haben tausende Migranten den Grenzzaun in die spanische Exklave Ceuta überwunden. Die spanische Nachrichtenagentur EFE berichtet, die Menschen hätten die Sperranlagen gestürmt, als diese nicht von der Polizei bewacht worden seien. Seit etwa einer Woche versuchen Migranten vermehrt, in die Stadt zu gelangen, meist schwimmend. Die spanischen Exklaven Ceuta und Melilla liegen an der nordafrikanischen Mittelmeerküste und werden von Marokko umschlossen. Das waren die Nachrichten.
1: Hier ist MDR Jump mit dem zuverlässigsten Verkehrsservice im Osten und der A2 Richtung Berlin. Zwischen Peine und Braunschweig-Watenbüttel stockender Verkehr wegen eines defekten Fahrzeugs. A4 Frankfurt in Richtung Dresden. Zwischen Stadtroda und Hermsdorf-Ost 6 Kilometer Stau wegen der Bauarbeiten eine halbe Stunde länger. A4 Richtung Frankfurt. Vorsicht zwischen Wilsdruf und dem Dreieck Nossen. Ein Kanister auf der linken Spur. A17 Richtung Prag. Zwischen Dresden-Gorbitz und Dresden-Südvorstadt wegen Lkw-Bergungsarbeiten gesperrt. Zurzeit Stau bis zum Dreieck Dresden-West. A72 Richtung Leipzig. Zwischen Chemnitz-Süd und Kreuz-Chemnitz 4 Kilometer Stau. 10 Minuten länger. Die B245 Haldensleben-Halberstadt. Zwischen Neudamm und Schwanebeck wegen Aufräumarbeiten gesperrt. Und im Ilm-Kreis auf der Straße zwischen Arnstadt und Dosdorf gibt es Behinderungen nach einem Unfall und Blitze habt ihr auch noch entdeckt. Vielen Dank fürs Melden. A71 Richtung Schweinfurt zwischen Zellermelis und dem Dreieck Suhl. Auf der B88 zwischen Ortruf und Krawinkel. B173 in Kesselsdorf Richtung Grumbach. B176 in Laucher wird geblitzt Richtung Bad Bibra und zwischen Zeititz und Altenbach. Und wenn ihr noch was entdeckt, 0800 123 2340. Palma de Mallorca 30 Grad, Leipzig 38 Grad, Riva del Garda 32 Grad zur Stunde, Bitterfeld-Wolfen 38 Grad, Acapulco 31 Grad, Mühlhausen 34. Dazu noch viel Sonne zum Feierabend und höchstens lockere Wolken, aber vor allem in Sachsen-Anhalt und Thüringen später noch einzelne Schauer und Gewitter. Da sind zum Teil sogar kurze, schwere Sturmböen möglich, aber ihr seid jetzt vorgewarnt. In der Nacht dann ruhiger und langsam auch trockener. Tiefstwerte gehen runter auf 22 bis 14 Grad. Morgen im Laufe des Tages Wolken und stellenweise neue Schauer und Gewitter. Gerade zum Feierabend dann auch noch mal heftiger. Höchstwerte morgen, ja, von West nach Ost gesehen, 29 bis 36 Grad. Und ganz schön schwül morgen. 5 nach 6.
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0: ein gelber Luftballon, ein kleiner Zettel mit einer Adresse und eine Freundschaft, die die innerdeutsche Grenze überwindet, lange bevor die Mauer fällt. 18.10 Uhr, hier ist der MDR Jump Feierabend Countdown und aus einer Brieffreundschaft zwischen Baden-Württemberg und Sachsen wurde eine Freundschaft fürs Leben. Fast 50 Jahre später sind Stefanie Walli und Anke Behrendt noch immer eng verbunden. Wie die Geschichte weitergeht und warum ihre Freundschaft bis heute hält, das hat uns Stefanie heute Nachmittag erzählt. Immerhin ist ja auch internationaler Tag der Freundschaft. Insofern passte das total gut, dass wir mit ihr geschwatzt haben.
1: Ja, und das macht weiterhin viel Freude, mit dir darüber zu reden.
0: Als ihr euch nach 11 Jahren und wirklich unzähligen Briefen zum ersten Mal persönlich getroffen habt, was ist dir von diesem Moment bis heute im Kopf geblieben?
1: Na, die unglaubliche Aufregung und das Herzklopfen. Ja. Also man muss sich ja vorstellen, wir haben vorher eigentlich unser Leben miteinander geteilt durch diese Briefe. Und dann sieht man sich zum ersten Mal und man hat natürlich auch Angst. Werden wir uns auch verstehen, wenn wir uns gegenüberstehen? Diese Aufregung ist dann nach 10 Sekunden wieder komplett weg gewesen, weil wir genau wussten, der Luftballon hat genau gewusst, wo er vor 11 Jahren hinfliegen musste.
0: Ach, so schön. Gab es überhaupt mal Meinungsverschiedenheiten bei euch? Ich meine, das ist ja in Freundschaften normal.
1: Naja, also wir sind jetzt 50 Jahre miteinander befreundet und es wäre unnormal, wenn es da nicht auch schwierige Phasen gegeben hätte. Und ja, wir können auch heiß miteinander diskutieren, aber wir verlieren eben nie den Respekt voneinander und ich glaube, darum geht's.
0: Aber so eine schöne Geschichte. Was war das denn jetzt eigentlich, Stefanie? War es Schicksal? War es einer der glücklichsten Zufälle deines Lebens? Wie würdest du es selber sagen?
1: Ich würde einfach nur sagen, es war ganz viel Glück und dieser Luftballon hat mir dieses Glück gebracht, eine Freundschaft fürs Leben geschenkt und dafür bin ich zutiefst dankbar.
0: Ein Luftballon, der 2 Kinder in 2 verschiedenen Deutschlands damals zusammengebracht hat und vor allen Dingen eine Freundschaft, die bis heute hält. Wie schön. Stefanie Walli war das. Ihre außergewöhnliche Geschichte hat sie übrigens auch in einem Buch Akte Luftballon aufgeschrieben. Da haben wir, glaube ich, jetzt ganz viele neugierig gemacht. Und sie zeigt eben, die besten Freundschaften kann man nicht planen. Manchmal finden die einfach ihren Weg, so wie bei dir und Anke. Ganz liebe Grüße und danke fürs Erzählen.
1: Und ich danke für das wunderbare Gespräch.

0: 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Sarah und Lars aus der MDR Jump. Guten Morgen, Familie.
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0: Tja, und jetzt geht's hier weiter mit Timo im Feierabend-Countdown.

0: Achtung unterwegs, es gibt noch eine Sofortmeldung aus dem MDR Jump Verkehrszentrum für die A14. Richtung Dresden zwischen Döbeln Nord und Döbeln Ost ein defektes Fahrzeug auf der linken Fahrspur.
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1: Hier ist MDR Jump, 6:30 und die Meldung zur halben Stunde mit Sophia Sporopoulos.
2: In Großbritannien haben so viele Migranten den Ärmelkanal überquert wie noch nie in diesem Jahr. Dem Innenministerium zufolge kamen gestern 752 Menschen in Booten an. Großbritannien hatte zuletzt seine Einwanderungspolitik verschärft. In der Folge war die Zahl illegaler Einreisen stark gesunken. In den Chiemgauer Alpen hat ein Bergwald Feuer gefangen. Nach Angaben des Landkreises Traunstein sind mehr als 200 Einsatzkräfte in dem unwegsamen Gelände unterwegs. Die Behörden riefen den Katastrophenfall aus. In Jüchen bei Meiningen ist ein Mann durch die Explosion eines Akkus schwer verletzt worden. Wie die Polizei mitteilte, war die Kleidung des 46-Jährigen in Brand geraten, weil der Akku für sein Elektroquad in seinem Rucksack detonierte. Ein Hubschrauber flog den Mann in eine Spezialklinik.
1: Der Blick auf die Straßen bei MDR Jump geht los mit der A4, Frankfurt Richtung Dresden, zwischen Stadt Roda und Hermsdorf Ost. 6 Kilometer Stau wegen der Bauarbeiten, eine halbe Stunde länger. Und A4 Richtung Görlitz, zwischen Bautzen Ost und Weißenberg, ein defekter LKW. Vorsicht, da wird auf der Fahrbahnseite ein Rad gewechselt. A4 Richtung Frankfurt, Vorsicht zwischen Wilsdruf und dem Dreieck Nossen, ein Kanister auf der linken Spur. A14 Richtung Dresden, Vorsicht zwischen Grimma und Mutschen, Fahrzeugteile auf der rechten Spur. Und vorsichtig auch A14 Richtung Dresden zwischen Döbeln Nord und Döbeln Ost, dann ein defektes Fahrzeug auf der linken Spur. Die A17 in Richtung Prag zwischen Dresden-Gorwitz und Dresden-Südvorstadt wegen Lkw-Bergungsarbeiten gesperrt. Zurzeit Stau bis zum Dreieck Dresden-West. Und Vorsicht B190 Seehausen-Salzwedel zwischen Kläden und Binde Äste auf der Fahrbahn. Blitzer auf der B88 zwischen Ortruf und Krawinkel, B173 in Kesselsdorf Richtung Grumbach, B176 in Laucha wird geblitzt Richtung Bad Bibra und zwischen Zeititz und Altenbach. Und wenn ihr noch was entdeckt, 0800 123 2340. Oft noch schön und vor allem heiß, aber in Sachsen-Anhalt und Thüringen kommen noch Schauer auf. Zum Teil sind sie schon da und zum Teil können sie noch heftiger werden. Die Wetterexperten waren ja auch vor kurzem, aber zum Teil schweren Sturmböen die nächsten Stunden. In der Nacht langsam Wetterberuhigung. Tiefstwerte gehen dann runter auf 22 bis 14 Grad. Morgen erst sonnig, später grauer und nasser. Teilweise kann es auch noch mal gewittern und stellenweise wieder stärker. Aber das haben wir dann morgen ganz in Ruhe im Blick für euch. Abkühlung wohl erst zum Wochenende. Morgen noch mal bis zu 35 Grad. 6:35.
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0: Na, Freunde der Sonne, hier ist der MDR Jump Feierabend Countdown am Tag der Freundschaft. Heike aus Ballenstedt hat sich noch gemeldet, erzählt über ihre besonderen WhatsApp-Freundschaften.
1: Ich verkaufe ganz viele Sachen über Vinted und über Kleinanzeigen und so. Und wenn die Leute mir sympathisch sind, frage ich, wollen wir weiter in Kontakt bleiben? Und so ist es auch gekommen mit zwei Leuten aus Österreich. Dann schicken wir uns mal Bilder hin und her von der schönen Landschaft im Sommer oder im Winter auch. Mein Mann sagt immer, quackle doch nicht alle Leute an, aber so kommt man nur in Verbindung und lernt neue Leute kennen. Liebe Grüße von Heike aus Ballenstedt.
0: Und Grüße zurück, liebe Heike. Und du bleibst bitte einfach so, wie du bist. So offenherzige Menschen wie dich, die braucht die Welt. Liebe Grüße mit dem neuen Hit von Olivia Rodrigo. Drop Dead bei MDR Jump. Euch einen schönen Donnerstagabend.

0: Wir können ja offen sprechen, oder? Wisst ihr, auf welchen Job ich hier im Haus total neidisch bin? Auf den unserer MDR-Jump-Sommerreporter. Die haben's gut im Moment. Lars Wohlfahrt zum Beispiel war unterwegs in einem der schönsten Freibäder Deutschlands, dem Terrassenfreibad in Nebra im schönen Burgenlandkreis. Und natürlich musste Lars auch mal die Sprechanlage ausprobieren.
1: Liebe Badegäste, hallo von MDR Jump.
2: Ich hoffe, man hat's gehört.
3: Man hat alles gehört.
2: Wenn ich jetzt sage, es ist ein Job wie Urlaub, den du hier machst, Marco, als Schwimmmeister.
4: Nee, Urlaub ist es nicht. Das, was manche als Urlaub sehen, ist für uns schwere geistige Arbeit.
2: Aber es sieht aus wie Urlaub. Du guckst, wenn du rechts guckst auf eine 92 Meter lange Rutsche, die Kids haben da sehr viel Spaß. Wenn du nach links guckst, guckst du auf
4: 50 Meter Schwimmerbecken mit Sprungturm.
2: Was sagt ihr denn? Ich sehe hier 1, 2, 3, 4 Kinder um euch rumplanschen zur Schwimmsicherheit im Terrassenfreibad.
5: Wir waren da so Kaffee trinken oben, die waren hier spielen, die haben hier baden.
6: Man kann die Kinder allein lassen.
7: Ich bin fast leer gesprungen.
6: Schwimmstufe haben sie.
2: Meinst du, der Schwimmmeister guckt, ja?
5: Ja. Also Marco, der ist hier mit Augen, Ohren, der hat seinen Augapfel in jede Richtung ausgestrahlt. Ja. Also definitiv.
2: Bist du ein harter Hund?
4: Ja, es kommt drauf an, was denn gerade so vorgefallen ist. Toi, toi, toi, es ist noch nichts passiert.
2: Es gibt ja Baderegeln, die meisten Leute sollten die drauf haben, sollten sie beherrschen.
4: Ja, wichtig ist ganz klar, an heißen Tagen, bevor sie das erste Mal ins Wasser gehen, sich abduschen, den Körper erstmal ein bisschen runterkühlen, Sonnencreme nicht vergessen, viel trinken, eine Kopfbedeckung wäre an sonnigen Tagen auch nicht so verkehrt und natürlich Schwimmerbecken nur für schwimmende Leute.
2: So Leute, ab ins Wasser!
7: Ich kann besser!
2: Und jetzt! Das war schon nicht schlecht.
0: Der David Hasselhoff von MDR Jump, Mr. Baywatch 2026. Dankeschön, Lars Wohlfahrt.

Zwei Sofortmeldungen noch aus dem MDR-Jump-Verkehrszentrum A2 Richtung Berlin. Zwischen Ciesa und Wollin eine ungesicherte Unfallstelle und A4 Frankfurt Richtung Dresden. Zwischen Kirchheimer Dreieck und Bad Hersfeld ein Reifen auf der mittleren Spur.

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12: Um 19 Uhr mit Sophia Spiropoulos. Die Europäische Fußballunion will die Weltmeisterschaften boykottieren, sollte der Weltverband FIFA seinen geplanten Investorendeal umsetzen. Das teilte die UEFA nach einer Sondersitzung mit. Demnach lehnen die 55 europäischen Verbände einstimmig den Vorschlag ab, Anteile von FIFA-Turnieren an private Investoren zu verkaufen. UEFA-Nationalteams würden nicht an den Wettbewerben teilnehmen, solange diese Vorschläge im Raum stünden. Die UEFA forderte verbindliche Zusicherungen, dass private Investoren niemals Zugang erhalten. FIFA-Präsident Gianni Infantino will mit seinem Rechtedeal Milliarden einnehmen. Die

0: Die Union in Sachsen-Anhalt hat sich dafür ausgesprochen, die Rentenpläne der Bundesregierung vollständig umzusetzen. JU-Chef Nico Elsner sagte dem MDR, es bringe nichts, sich jetzt einzelne Reformpunkte rauszupicken. Bei dem Paket komme es auf die Gesamtheit der Maßnahmen an. Es brauche aber Übergangsfristen und Härtefallregelungen, insbesondere für körperlich anstrengende Berufe. Die drei CDU-Ostministerpräsidenten hatten sich zuvor gegen Teile der geplanten Rentenreform gestellt. Hauptkritikpunkt ist die Abschaffung der abschlagsfreien Rente nach 45 Jahren. In Marokko haben tausende Migranten den Grenzzaun in die spanische Exklave Ceuta überwunden. Die spanische Nachrichtenagentur EFE berichtete, die Menschen hätten die Sperranlagen gestürmt, als diese nicht von der Polizei bewacht worden seien. Seit etwa einer Woche versuchen Migranten vermehrt, in die Stadt zu gelangen, meist schwimmend. Die spanischen Exklaven Ceuta und Melilla liegen an der nordafrikanischen Mittelmeerküste und werden von Marokko umschlossen. Die Atomstromproduktion in mehreren europäischen Ländern ist wegen niedriger Pegelstände von Flüssen stark unter Druck. In Rumänien sind zwei Reaktoren des Kraftwerks Cernavoda außer Betrieb. In Ungarn wurde die Leistung des Kernkraftwerks Pocs gedrosselt. Alle Meiler beziehen ihr Kühlwasser normalerweise aus der Donau. Der Fluss hat wegen fehlender Niederschläge und den Hitzewellen Rekordtiefstände erreicht. In Frankreich wurde ein Reaktor des Kraftwerks Golfech an der Garonne abgeschaltet. Der Juli war nach vorläufigen Angaben des Deutschen Wetterdienstes der fünfte Monat in Folge mit überdurchschnittlich viel Sonnenschein. Zudem sei der Monat vergleichsweise niederschlagsarm gewesen. Den Meteorologen zufolge dürfte sich der Juli 2026 unter den 10 wärmsten seit Beginn der Aufzeichnungen einreihen. Auch der Juni sei bereits der zweitwärmste seit Beginn der Messungen gewesen. Das waren die Nachrichten.
1: Hier ist MDR Jump mit dem zuverlässigsten Verkehrsservice im Osten und der A2 Richtung Berlin zwischen Ciesa und Wollin eine ungesicherte Unfallstelle. Vorsicht A4 Frankfurt Richtung Dresden zwischen Kirchheimer Dreieck und Bad Hersfeld ein Reifen auf der mittleren Spur und A4 Frankfurt Richtung Dresden zwischen Stadtroda und Hermsdorf Ost stockender Verkehr wegen der Bauarbeiten 10 Minuten länger. A14 Richtung Dresden Vorsicht zwischen Grimma und Mutschen Fahrzeugteile auf der rechten Spur und nochmal A14 Richtung Dresden zwischen Döbeln Nord und Döbeln Ost ein defektes Fahrzeug auf der linken Fahrspur. A17 Richtung Prag zwischen Dresden-Gorbitz und Dresden-Südvorstadt wegen Lkw-Bergungsarbeiten gesperrt, zurzeit Stau bis zum Dreieck Dresden-West. A71 Richtung Schweinfurt zwischen Arnstadt Süd und Stadt Ilm und zwischen Meiningen Süd und Rentwertshausen wegen Tunnelwartungsarbeiten bis morgen früh ca. 6 Uhr gesperrt. Dann auf der B100 Bitterfeld-Halle, da kommt es in Höhe Brehna wegen eines Brandes zur Sichtbehinderung durch Rauch und Vorsicht B190 Seehausen-Salzwedel zwischen Kläden und Binde Äste auf der Fahrbahn und in Leipzig Taucherer Straße zwischen am Künstlerbogen und Moränenweg nach einem Unfall gesperrt. Neueste Blitzer B88 zwischen Ordruf und Krawinkel, B101 Ortsausgang Annaberg-Buchholz Richtung Schlettau und in Kesselsdorf Richtung Grumbach. Habt ihr noch was? 0800 123 23 40. Bautzen aktuell 34 Grad, genauso wie Lutherstadt Eisleben. Und in Gera sind zur Stunde 35 Grad. Ja, Schauer und Gewitter, wie angekündigt, vor allem im Westen von Sachsen-Anhalt und Thüringen aktuell. Da dann auch heftige Windböen, zum Teil wirklich in voller Sturmstärke. Weiter östlich ist es dagegen noch oft locker bewölkt mit Sonne und ganz schön heiß. Die Nacht dann später ruhiger, trockener und vor allen Dingen kühler. Tiefstwerte 22 bis 14 Grad. Morgen erstmal ganz schön und heiter, später wolkiger und dann auch stellenweise Schauer und Gewitter. Gerade am späten Nachmittag und so Richtung Abend kann das nochmal heftiger werden mit Starkregen, mit Hagel und schweren Sturmböen. Das haben wir morgen alles im Blick für euch. Bis zu 36 Grad sind drin, fühlt sich dann wirklich sehr schwül an. 5 nach 7.
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1: Und gleich noch mit einem echten Lebensretter und einer besonderen Geschichte zum Tag der Freundschaft in 10 Minuten.

0: Manche Freundschaften beginnen mit einem Hallo, manche damit, dass ein Mensch einem anderen das Leben rettet. Hier ist der MDR Jump Feierabend Countdown und genau so war es bei Mariano Schaub aus der Nähe von Greiz in Thüringen. Vor 16 Jahren spendet er Stammzellen für einen 12-jährigen Jungen in der Türkei, den er nie zuvor gesehen hat. Heute weiß er, er heißt Nechati, die Familien kennen sich, halten regelmäßig Kontakt und feiern sogar gemeinsam Hochzeiten. Ja, und Bernadette hat heute Vormittag mit Mariano zum Internationalen Tag der Freundschaft gesprochen. War ihm denn eigentlich vor dieser Aktion sofort klar, ich bin dabei, ich ziehe das durch?
1: Für mich war es eigentlich relativ schnell klar, dass ich das machen werde. Man hat allerdings auch da ausreichend Tage Zeit, um sich das zu überlegen, weil bis zur finalen Entscheidung, ja, sie passen, werden halt noch weitergehende Tests gemacht. Das erfolgt auch völlig drucklos durch die DKMS. Aber für mich selber war es sofort klar, das will ich gern machen.
0: 2 Jahre später treffen Sie sich dann zum ersten Mal persönlich. Und wie läuft so ein Moment ab? Was ist ihm von diesem ersten Treffen bis heute besonders in Erinnerung geblieben?
1: Damit es dazu kommt, müssen ja erstmal Spender und Empfänger dem Datenaustausch zustimmen. Und als wir das beide gemacht haben, war für uns relativ schnell klar, dass wir da auch ein Treffen organisieren wollen. Und haben dann in Türkei Urlaub geplant, wo wir uns in der Familie getroffen haben. Die haben uns dann auch ganz mit großen Tamtam und Familie am Flughafen begrüßt. Das war schon ein sehr emotionaler Moment. Vor allem auch Nechatis Mutter, die wollte mich kaum noch aus dem Arm geben. Das war halt der Moment, wo wir dann auch in der Familie dort aufgenommen haben.
0: Und heute haben Sie immer noch regelmäßig Kontakt.
1: Wir schreiben uns immer mal Nachrichten oder Urlaubsgrüße. Und ansonsten versuchen wir halt Urlaube zu verbinden. Nechati war schon 2-mal in Deutschland. Wir haben dann auch das Celex-Labor in Dresden besucht, wo ich damals meine Stammzellspende abgegeben habe. Aber wir haben regelmäßig Kontakt und wollen uns einfach, dass wir uns kennen.
0: Mariano Schaub aus der Nähe von Greiz und seine Geschichte zum Internationalen Tag der Freundschaft zeigt, manche Freundschaften kann man nicht suchen, die entstehen einfach. Manchmal sogar, indem man einem Menschen das Leben rettet. Hier ist der MDR Jump Feierabend Countdown.

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1: Herzklopfen hat mehrere Ursachen. Wir sprechen über die weniger medizinische. Hier ist der MDR Jump Feierabend Countdown am Donnerstagabend. Und es geht um die ganz großen Gefühle mit Michael Schulte jetzt. Sein neuer Hit Love Sick. Ja, das sind doch die richtigen Themen. Oder nach einem stressigen Arbeitstag, wir kümmern uns um die wirklich wichtigen Dinge. Lovesick ist neu bei MDR Jump. Hier ist Michael Schulte.

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5: Um 20 Uhr mit Sophia Spiropoulos. Die Europäische Fußballunion will die Weltmeisterschaften boykottieren, sollte der Weltverband FIFA seinen geplanten Investorendeal umsetzen. Das teilte die UEFA nach einer Sondersitzung mit. Demnach lehnen die 55 europäischen Verbände einstimmig den Vorschlag ab, Anteile von FIFA-Turnieren an private Investoren zu verkaufen. UEFA-Nationalteams würden nicht an den Wettbewerben teilnehmen, solange diese Vorschläge im Raum stünden. Die UEFA forderte verbindliche Zusicherungen, dass private Investoren niemals Zugang erhalten. FIFA-Präsident Gianni Infantino will mit seinem Rechte-Deal Milliarden einnehmen. Die Junge Union in Sachsen-Anhalt hat sich dafür ausgesprochen, die Rentenpläne der Bundesregierung vollständig umzusetzen. JU-Chef Nico Elsner sagte dem MDR, es bringe nichts, sich jetzt einzelne Reformpunkte herauszupicken. Bei dem Paket komme es auf die Gesamtheit der Maßnahmen an. Es brauche aber Übergangsfristen und Härtefallregelungen, insbesondere für körperlich anstrengende Berufe. Die drei CDU-Ostministerpräsidenten hatten sich zuvor gegen Teile der geplanten Rentenreform gestellt. Hauptkritikpunkt ist die Abschaffung der abschlagsfreien Rente nach 45 Jahren. In der

0: In der britischen Grafschaft Suffolk ist in der Nähe eines Kernkraftwerks ein Waldbrand ausgebrochen. Die Feuerwehr entsandte 100 Einsatzkräfte in das Heidelandgebiet. Die Flammen loderten auf einer Fläche von 100 Hektar. Anwohner und ein nahegelegener Ferienpark wurden evakuiert. Das Feuer breitete sich den Angaben zufolge wenige Kilometer vom Atomkraftwerk entfernt aus. Eine unmittelbare Gefahr bestehe nicht. Die extrem niedrigen Pegelstände der Donau haben in Bulgarien Knochenteile aus der Eiszeit freigelegt. Einem regionalen Geschichtsmuseum zufolge stammen ein Kieferknochen und Teile von Stoßzähnen vermutlich von einem Mammut. Sie seien in der Nähe der Stadt Russa im Nordosten Bulgariens gefunden worden. Die Donau hat wegen fehlenden Regens und mehrerer Hitzewellen Tiefststände erreicht. In Rumänien wurden deshalb Atomreaktoren abgeschaltet. Der Juli ist nach vorläufigen Angaben des deutschen Wetterdienstes der fünfte Monat in Folge mit überdurchschnittlich viel Sonnenschein gewesen. Zudem war der Monat vergleichsweise niederschlagsarm. Den Meteorologen zufolge dürfte sich der Juli 2026 unter den 10 wärmsten seit Beginn der Aufzeichnungen einreihen. Auch der Juni sei bereits der zweitwärmste seit Beginn der Messungen gewesen. Das waren die Nachrichten. Das Wetter: in der Nacht im Nordosten und Südwesten einzelne Schauer und Gewitter, sonst teils aufklarend, 22 bis 14 Grad. Morgen teils heiter, teils bewölkt, im Verlauf gebietsweise Schauer und Gewitter mit Unwetterpotenzial, 22 bis 37 Grad. Und damit ist es 20.03 Uhr.
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2: Die B190 Seehausen-Salzwedel ist zwischen Kläden und Binde wegen eines Feuerwehreinsatzes gesperrt. Die A2 Richtung Berlin ist zwischen Cäsar und Wollin nach einem Busunfall gesperrt. Bitte eine Rettungsgasse bilden. A14 Richtung Magdeburg. Zwischen Gröbers und Halle Ost liegt ein Plasteteil auf der linken Fahrspur. A17 Richtung Prag. Zwischen Dresden-Gorbitz und Dresden-Südvorstadt. Stockender Verkehr wegen LKW-Bergungsarbeiten auf der linken Fahrspur. Die A71 Richtung Schweinfurt ist zwischen Meiningen-Süd und Rentwertshausen wegen Bauarbeiten im Tunnel Eichelberg bis morgen früh ca. 6 Uhr gesperrt. Die A71 Richtung Schweinfurt ist zwischen Arnstadt-Süd und Stadt-Ilm wegen Bauarbeiten im Tunnel Behringen bis morgen früh ca. 6 Uhr gesperrt. In Halberstadt, in der Quedlinburger Straße, schließt die Bahnschranke nicht mehr.
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3: Mit Michael Reufsteg. Hallo. Hey, wir hatten gerade hier schon eine studiointerne Wette. Ich musste niesen und wir wussten nicht, ob es noch bevor ich auf Sendung gehe passieren würde oder während. Na? Ja, tut mir leid, war schon. Ha. Aber wir finden bestimmt noch andere Highlights für diese Sendung. Hausier macht jetzt den Anfang mit Too Sweet.
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0: Ray, where is my husband? Hallo, hier sind MDR Jump und SWR 3 Pop, die Abendshow. Schön, dass ihr dabei seid. Die neuen Wörter sind da. Yay! Man soll ja eigentlich nicht mit Unwissen prahlen, aber manchmal entdeckt man an irgendeinem Punkt in seinem Leben, dass man etwas noch nicht wusste. Und das ist eigentlich dann immer so eine Mischung aus ein bisschen peinlich, weil hätte man ja auch früher schon wissen können und oh toll, ich habe was Neues gelernt. Jessie Ensminger aus unserem Team mit neuesten Erkenntnissen, die nur wirklich, sie bekommen hat.
1: Es ist ein bisschen peinlich, aber es ist so aus der Kategorie Wörter, die man nur durchs Lesen lernt. Ich habe halt noch nie dieses Wort vorher gehört und habe es nur gelesen. Und ich dachte, man spricht es Taupe aus.
0: Ich habe dieses Wort auch noch nie gehört.
1: Siehste?
0: So, und das ist der, hier teilen wir unser Unwissen und wir geben jetzt einfach mal zu. Ich habe keine Ahnung, was das überhaupt war. Für mich klingt das nach einem Vogel mit einem Tippfehler.
1: Ja, genau.
0: Aber?
1: Es ist eine Farbe. Ich wurde nämlich ausgelacht, als ich das letztens in einem Gespräch verwendet habe und habe gesagt, oh, das ist doch hier Taupe. Viel Gelächter.
0: Was für eine Farbe ist das?
1: Es ist ein Mischton, ich habe es jetzt nochmal gegoogelt, aus Grau und Braun.
0: Ah, die aktuelle Trendfarbe der späten 70er.
1: Genau, ja. Der stark an die Fellfarbe des europäischen Maulwurfs erinnert. Okay. Denn, und jetzt kommt's, Das französische Wort Taupe bedeutet übersetzt Maulwurf.
0: Und jetzt hast du uns auch schon die korrekte Aussprache gegeben.
1: Ja.
0: Du dachtest, es heißt Taupe, aber es heißt Taupe.
1: Ich glaube, ich werde einfach weiter Taupe sagen.
0: Wie kamst du darauf, dass man es Taupe nennt, nur weil man es so schreibt?
1: Ja, ich habe es halt gelesen und dachte, es muss Taupe ausgesprochen werden.
0: Du hast
1: es
0: noch nie von jemandem in Sprechsprache benutzt, gehört, also einfach immer nur gelesen.
1: Ja.
0: Und deswegen konntest du es nicht wissen.
1: Ja, das tut mir leid.
0: Da seht ihr es. Da seht ihr es, es trifft einfach das zu, was unsere Lehrer und Mütter uns immer gesagt haben. Lesen macht dumm.

0: My Body Isn't Ready von Somber. Hier ist Pop, die Abendshow. MG aus Luxemburg schickt uns zur Sicherheit gerade mal ein paar Namen von Farben, nur für den Fall, dass wir die auch nicht kennen. Danke, sehr freundlich. Alle mit deutschem, haben im deutschen französischen Ursprung oder Aussprache. Orange.
1: Orange.
0: Beige.
1: Taupe. Oh, Rosé bleibt.
0: Und Mauve. Nein, Mauve. Mauve kenne ich. Blasses Lila.
1: Ah, sehr gut, sehr gut.
0: Und natürlich Taupe haben wir eben gelernt. Taupe, geschrieben Taupe. Mir geht das wie dir mit dem Wort, das du immer nur gelesen, aber nie gesprochen gehört hattest. Also ähnlich manchmal mit Politikern. Ich höre sehr viele Nachrichten und ich lese sehr viele Nachrichten. Deswegen glaube ich, ich weiß so einigermaßen, was in der Welt los ist. Mhm. Ich sehe aber sehr selten Fernsehnachrichten. Deswegen kommt es manchmal vor, dass ich nach Monaten oder gar Jahren irgendeinen wichtigen Politiker sehe und denke, ach, so sieht der aus.
1: Auch gut.
0: Immer nur gehört oder gelesen.
1: Sieht ganz anders aus, wie ich mir ihn vorgestellt habe. Der hat ja Haare auf dem Kopf.
0: Hier ist eine Sprachnachricht, die gerade eingegangen ist, bei uns per WhatsApp an 07221 2011.
2: Hallo ihr beiden. Andreas hier aus der Hauptstadt. Um mal auf das Thema von gestern nochmal zu sprechen zu kommen. Wäre Taupe nicht auch ein schöner Mädchenname? Ich wünsche euch noch eine schöne Sendung.
1: Danke.
0: Okay, Andreas hat gestern Abend nach 10 noch zugehört. Für alle, die nicht. Wir hatten einen Disput darüber, ob es okay ist, den Namen für eine noch nicht geborene Tochter zu wählen, den sich eigentlich eine Freundin aus demselben Freundeskreis für ihre Tochter ausgesucht hat, die aber noch nicht mal schwanger ist.
1: Genau, die hat ihn sich quasi reserviert.
0: Und ja. Wir haben nicht verraten, um welchen Namen es sich handelt.
1: Nee, aber ich schlage auf jeden Fall Taupe vor. Taupe. Ich finde es wunderschön.
0: Wirklich ganz, ganz toller
1: die
0: Name.
1: Die kleine Taupe.
0: Taupe, leg das wieder weg. Taupe, Essen ist fertig. Taupe, nimmst du das aus dem Mund?

0: Hallo, hier ist Pop, die Farbenlehre im Radio. Gleich Harry und Perry, vorher Ecru. Ich finde es sehr, sehr schön, dass ihr uns jetzt einfach alle Farben schickt, die euch einfallen. Weil es ja sein könnte, dass wir blöd sind und sie nicht kennen. Es war eine Farbe, die uns nicht geläufig war. Ich kenne Mauve, ich kenne Falb, ich kenne den ganzen Quatsch.
1: Ja. Vielen Dank aber, dass ihr so wenig Vertrauen in uns habt.
0: Aber danke, Stefan, der mutmaßlich den Wikipedia-Artikel zu Ecru uns in eine WhatsApp kopiert hat. Ecru ist ein warmer, heller Naturton, der zwischen Beige, Creme und Off-White liegt. Das französische Wort Ecru bedeutet wörtlich roh oder unbehandelt und beschrieb ursprünglich die Farbe von ungebleichtem Leinen oder Baumwollgarn. Das geht jetzt noch eine ganze Weile weiter. Ihr wisst, wo ihr es findet, falls ihr selber nachlesen möchtet. Und bevor ihr euch jetzt die Mühe macht, uns alle Farben aufzuzählen, haben wir jemanden gefunden, der uns alle Farben aufzählen kann. Hier ist Star DJ Alle Farben. Das ist nicht Star DJ Alle Farben. Mhm. Hier ist Star DJ Alle Farben. Wo ist er denn? Wir haben doch extra
1: er will
0: alle
1: nicht.
0: Farben
1: er will
0: kommen
1: nicht.
0: Lassen.
1: Jetzt,
0: hier,
1: ist er
0: jetzt bitte. Alle Farben mit allen Farben.
2: Also in der Malerei gibt es drei Grundfarben. Das ist Gelb, Blau und Rot. Und in der Physik gibt es halt auch nicht mehr Farben. Aber der Unterschied zwischen Malerei und Physik ist, dass alle Farben in der Malerei theoretisch schwarz ergeben und in der Physik weiß.
0: Okay, ja, alles klar. Danke. Damit hatten wir alle Farben. Ein kleiner Kloscheißer ist er auch noch.
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3: Heute Nacht ziehen teilweise kräftige Gewitterschauer samt Sturmböen nach Holstein und Mecklenburg-Vorpommern. Sonst ist es oft trocken bei 22 bis 13 Grad. Morgen wird es oft schwül und es entwickeln sich im Verlauf vor allem in der Mitte und im Süden teilweise unwetterartige Gewitter. Dabei sind Regensummen bis 40 Liter pro Quadratmeter, orkanartige Böen und größere Hagel möglich. Es werden 20 Grad an der Nordsee und 38 Grad in Niederbayern.
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4: Die B190 Seehausen-Salzwedel ist zwischen Kläden und Binde wegen eines Feuerwehreinsatzes gesperrt. Vorsicht im Altmarkkreis Salzwedel. Zwischen Fledmark und Ladekatt liegen Äste auf der Fahrbahn. A17 Richtung Prag. Zwischen Dresden-Gorbitz und Tunnel. Altfranken-Gefahr durch liegen gebliebenes Fahrzeug auf dem Standstreifen. Gefahr durch Personen auf dem Standstreifen. Die A71 Richtung Schweinfurt ist zwischen Meiningen-Süd und Rentwertshausen wegen Bauarbeiten im Tunnel Eichelberg bis morgen früh ca. 6 Uhr gesperrt. Die A71 Richtung Schweinfurt ist zwischen Arnstadt-Süd und Stadt-Ilm wegen Bauarbeiten im Tunnel Behringen bis morgen früh ca. 6 Uhr gesperrt. In Halberstadt, in der Quedlinburger Straße, schließt die Bahnschranke nicht mehr.
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0: Hier ist Pop, die Abendshow mit Michael Reifsteck und mit Luis Capaldi jetzt. Das ist der nicht ganz so erfolgreiche und talentierte Bruder von Anthony Capaldi aus dem Formel-1-Podcast Talking Pit. Wobei, es gibt Menschen, die behaupten, Luis sei der erfolgreiche und talentiertere. Aber fragen wir doch einfach mal nach. Bei Anthony Capaldi.
1: Well, I'm doing an F1 podcast. I think I'm pretty successful and talented.
0: Also, er ist es.

0: Take That Rule the World. Nachricht von Mats per WhatsApp an 0722120011. Hey Michael, ich kenne die Stimme deiner Co-Moderatorin von irgendwo. Warte Mats, ich frag mal. Jessie?
1: Ja?
0: Warst du gestern schon hier?
1: Ja.
0: Prima, dann haben wir das geklärt. Mats, es ist die von gestern.
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1: Um 21 Uhr mit Sophia Spyropoulos. Die Europäische Fußballunion will die Weltmeisterschaften boykottieren, sollte der Weltverband FIFA seinen geplanten Investorendeal umsetzen. Das teilte die UEFA nach einer Sondersitzung mit. Demnach lehnen die 55 europäischen Verbände einstimmig den Vorschlag ab, Anteile von FIFA-Turnieren an private Investoren zu verkaufen. UEFA-Nationalteams würden nicht an den Wettbewerben teilnehmen, solange diese Vorschläge im Raum stünden. Die UEFA fordert verbindliche Zusicherungen, dass private Investoren niemals Zugang erhalten. FIFA-Präsident Gianni Infantino will mit seinem Rechtedeal Milliarden einnehmen. Die Junge Union in Sachsen-Anhalt hat sich dafür ausgesprochen, die Rentenpläne der Bundesregierung vollständig umzusetzen. JU-Chef Nico Elsner sagte dem MDR, es bringe nichts, sich jetzt einzelne Reformpunkte rauszupicken. Es brauche aber Übergangsfristen und Härtefallregelungen, insbesondere für körperlich anstrengende Berufe. Die drei CDU-Ost-Ministerpräsidenten hatten sich zuvor gegen Teile der geplanten Rentenreform gestellt. Hauptkritikpunkt ist die Abschaffung der abschlagsfreien Rente nach 45 Jahren. Die Stiftung Polnisch-Deutsche Versöhnung drängt darauf, NS-Opfer rasch zu entschädigen. Stiftungsleiter Jakub Deka sagte der Süddeutschen Zeitung, rund 50.000 Menschen könnten noch Anspruch auf Zahlungen wegen NS-Unrechts haben. Zu 80% gehe es um Frauen. Die Jüngsten seien in Konzentrationslager geboren oder Kinder verschleppter Zwangsarbeiter. Zuletzt hat die polnische Regierung der Bundesregierung vorgeschlagen, Berechtigten bis ans Lebensende jährlich 10.000 Zloty zu zahlen, umgerechnet gut 2.300 Euro. Der ungarische Ministerpräsident Peter Modell

0: Ja, hat seine Landsleute vor einer Stromkrise gewarnt. Er sagte am Abend in einer Videobotschaft, nur durch Stromsparen ließen sich schwerwiegende Folgen vermeiden. Modjor rief Batterie- und Autofabriken dazu auf, ihren Verbrauch freiwillig runterzufahren. Andernfalls drohten Abschaltungen. Das Atomkraftwerk Poksch bekommt derzeit nicht genügend Kühlwasser aus der Donau und muss deshalb heruntergefahren werden. Es liefert rund die Hälfte des ungarischen Stroms. Der Juli ist nach vorläufigen Angaben des Deutschen Wetterdienstes der fünfte Monat in Folge mit überdurchschnittlich viel Sonnenschein gewesen. Zudem war der Monat vergleichsweise niederschlagsarm. Den Meteorologen zufolge wurden in Bernburg im Salzlandkreis heute 40,5 Grad Celsius gemessen. Das sei der heißeste Julitag seit Beginn der Wetteraufzeichnungen in Sachsen-Anhalt gewesen und auch der heißeste Ort bundesweit. Das waren die Nachrichten. Das Wetter: in der Nacht einzelne Schauer und Gewitter, kurzzeitig Sturm, 22 bis 14 Grad, morgen heiter, später Wolken, Schauer und Gewitter, 29 bis 36 Grad. Und damit ist es 21.03 Uhr.
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3: Die B190 Seehausen-Salzwedel ist zwischen Kläden und Binde wegen eines Feuerwehreinsatzes gesperrt. Die A71 Richtung Schweinfurt ist zwischen Meiningen-Süd und Rentwertshausen wegen Bauarbeiten im Tunnel Eichelberg bis morgen früh ca. 6 Uhr gesperrt. Die A71 Richtung Schweinfurt ist zwischen Arnstadt Süd und Stadt Ilm wegen Bauarbeiten im Tunnel Behringen bis morgen früh ca. 6 Uhr gesperrt. In Großwick in der Dübener Straße zwischen Niedermühle und Klitzschener Straße Behinderungen nach einem Unfall. In Halberstadt in der Quedlinburger Straße schließt die Bahnschranke nicht mehr. In Leipzig ist die Taucher-R-Straße zwischen am Künstlerbogen und Moränenweg nach einem Unfall gesperrt.
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4: Mit Michael Reifstreck, hallo. Und jetzt wird gereimt und im schlimmsten Fall werdet ihr auch gefressen. Aber das ist das Risiko, das man eingeht, wenn man bei Reimlich mitmacht. Geht ihr es ein? Dann macht mit. Jetzt unter 07221 2011. Unser Quiz, das sich reimt. Reim dich. 07221 2011. Jetzt Coldplay. Feels like I'm falling in love.
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0: Born Again von Fastboy und Clock Clock.
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0: Eine neue Runde Reim dich steht an und Asim aus Hamburg spielt mit. Hallo Asim.
2: Hallo Michael.
0: Geht's dir gut heute Abend?
2: Ja, mir geht's gut.
0: Tropische Temperaturen auch bei euch noch?
2: Ja.
0: Und die Füße legen hoffentlich in einer angemessenen Höhe hoch.
2: Ja, so ungefähr. Noch im Stuhl.
0: Sehr gut. Entspannter Abend für dich, aber ein bisschen Konzentration brauchen wir von dir, denn in 30 Sekunden erwarten wir von dir 6 richtige Antworten, die sich alle aufeinander reimen. Das sind die Voraussetzungen.
2: Oh, da bin ich mal
0: gespannt. Quiz. Wie ist deine Mitratequote?
2: Ja, ich schätze mal so 50%, wenn es hochkommt, vielleicht auch 70.
0: Das heißt, schauen wir mal. Heißt das, dass du 50% der Spielrunden gewonnen hättest oder dass du in jeder Spielrunde nur ungefähr 50% der Fragen beantwortet hättest?
2: Hätte ich wahrscheinlich nur die Hälfte richtig beantwortet, aber gucken wir mal.
0: Gucken wir mal, wie es heute läuft. Das ist zumindest mal ein zurückhaltender Ansatz. 30 Sekunden Zeit. Reim dich.
2: Ab jetzt.
0: Welches vierseitige Streichinstrument nennt man auch Violine?
2: Geige.
0: Was sind dünne Äste?
2: Steige.
0: Dünne Äste.
2: Die Zweige. Sorry.
0: Welche süße birnenförmige Frucht hat den lateinischen Namen Ficus?
2: Oh Gott. Boah. Nee, da komme ich jetzt nicht drauf.
0: Dann müssen wir an der Stelle leider schon aufhören. Wir suchen die Feige.
2: Ach so, Entschuldigung.
0: Die Feige hätten wir gesucht. Ach, schade, Asim. Ja, das war dann ungefähr 50%.
2: Ja, Ficus, das ist, oh Mann, das hätte mir gleich einfallen können, weil das ist ja das lateinische Wort dafür.
0: Ja, deswegen kam das in der Frage vor. Immer schwerer, im Radio zu sein. Aber es war schön, dass du im Radio warst und dich vorgetraut hast in die erste Reihe, an die Tafel und es zu versuchen. Mehr kann man nicht verlangen. Für einen Gewinn leicht's leider nicht, aber es war, habe ich gesagt, leicht's leider nicht. Reicht's leider nicht. Aber es war schön, dass du dabei warst. Alles Gute für dich, schönen Abend.
2: Danke und du kannst dich retten.
0: Eben, Füße immer schön hochhalten. Ciao.
2: Ja,

0: Waves. Von Mr. Props, gleich Olivia Dean, The Weeknd und Shakira mit Burna Boy. Außerdem eine weitere Folge unserer Serie 100 Sekunden Pop. Bernd Lechler befasst sich heute, mit einem Sommerthema, mit Festivals.
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8: Heute Nacht ziehen teilweise kräftige Gewitterschauer samt Sturmböen nach Holstein und Mecklenburg-Vorpommern. Sonst ist es oft trocken bei 22 bis 13 Grad. Morgen wird es oft schwül und es entwickeln sich im Verlauf vor allem in der Mitte und im Süden teilweise unwetterartige Gewitter. Dazwischen bleibt es oft aber auch trocken. Es werden 20 Grad an der Nordsee und 38 Grad in Niederbayern.
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9: A9 Richtung München. Zwischen Dreieck Potsdam und Beelitz-Heilstätten fährt ein Radfahrer am Fahrbahnrand. Die B190 Seehausen-Salzwedel ist zwischen Kläden und Binde wegen eines Feuerwehreinsatzes gesperrt. A9 Richtung München. Zwischen Dessau-Ost und Dessau-Süd brennt ein PKW am Fahrbahnrand. Die A71 Richtung Schweinfurt ist zwischen Meiningen-Süd und Rentwertshausen wegen Bauarbeiten im Tunnel Eichelberg bis morgen früh ca. 6 Uhr gesperrt. Die A71 Richtung Schweinfurt ist zwischen Arnstadt Süd und Stadt Ilm wegen Bauarbeiten im Tunnel Behringen bis morgen früh ca. 6 Uhr gesperrt. A72 Richtung Hof. Zwischen Geithain und Rochlitz liegen Fahrzeugteile auf der linken Fahrspur. In Halberstadt, in der Quedlinburger Straße, schließt die Bahnschranke nicht mehr.
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0: Die, Shakira und Burner Boy.
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0: Es ist Sommer und Sommer ist die Festivalsaison. Rock am Ring, Rock im Park waren schon, Southside und Hurricane auch. Dieses Wochenende ist Wacken und Nature One. Ihr seht, es ist von Heavy Metal bis Techno alles dabei und für alle was. Außer natürlich, man mag keine Menschenmassen. Um die 70% aller Deutschen gehen nie auf ein Festival. Für viele andere aber ist es ein Höhepunkt des Jahres. Bernd Lechler weiß warum.
2: Du vergisst alles andere in deinem ganzen Leben so.
3: Es kann überwältigend sein, auch für die Stars. Ich habe schon viel erlebt, sagt hier Beyoncé in Glastonbury, aber ich habe noch nie vor 175.000 Menschen gespielt. Ja, und die gehören alle irgendwie zusammen.
2: Du kommst hierher, es ist alles so bam, Alter. Alle sind geil drauf. So.
3: Kein Wunder, bei so viel Musik. Man geht wegen Green Day hin und nimmt auch noch Nina Chuba mit. Oder ist Kraftklub-Fan und entdeckt gleich noch Florence and the Machine. Außer sie spielen gleichzeitig auf verschiedenen Bühnen. Dann muss man harte Entscheidungen treffen. Mitsingen ist eh schön. Vor allem mit 50.000 anderen unter freiem Himmel.
4: Und der Spirit ist, dass man so eine Stimme hat wie ich am Ende.
3: Außerdem hatte man eben auch gemeinsam einen Zelthering zu wenig und zögert gemeinsam den Gang zum Dixi-Klo raus.
5: Man kann einfach connecten mit allen, ohne dass man irgendwie sich Gedanken machen muss, wie man aussieht, wie man ist.
4: Man sieht scheiße aus, man stinkt und es ist völlig in Ordnung, weil jeder hier stinkt, wenn man campt.
3: Das dürften Sie beim schicken kalifornischen Coachella-Festival nicht hören, aber da regnet es auch nie.
6: Sag mal, habt ihr Spaß? Ihr bereut es nicht, dass ihr immer noch hier steht in der Kälte?
3: Nein. Wobei Hitze auch hart sein kann. In England meint das Wort Festival Weather viel Regen. Und beim norddeutschen Wacken Open Air gilt als inoffizieller Headliner auch der Schlamm. Aber der verbindet auch, ebenso wie die Tradition. Angefangen beim legendären Woodstock Festival 1969 mit 400.000 Hippies im Schlamm. An den Festival Spirit knüpfen wir wahrscheinlich bis heute an. Und das Beste bei aller Sehnsucht...
2: Ich fange fast an zu weinen, wenn ich da nach Hause fahre.
3: Nächstes Jahr gibt's wieder eins.
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Die Ärzte und Schrei nach Liebe. Hier ist Pop, die Abendshow. Gemeinsam bei NDR 2, HR 3, SR 1, WDR 2, MDR Jump und von der SWR 3. Und was so ein Festival natürlich auch ist, ist laut. Das ist nicht immer schön für Menschen, die in der Nähe wohnen, obwohl Festivals ja oft genug zum Glück in Gegenden stattfinden, wo sehr nah niemand wohnt. Aber zum Beispiel im Hunsrück, wo das Elektrofestival Nature One an diesem Wochenende stattfindet, gibt es in diesem Jahr mehr Lärmschutz, nachdem sich die Anwohner in den vergangenen Jahren beschwert hatten. Wobei das Ulkige ist eigentlich, das Problem war nicht die Musik, die von den Bühnen kam, sondern die Musik, die von den Campingplätzen kommt. Denn auch da haben viele Fans gute Anlagen dabei, und die wollen vielleicht noch Musik hören, wenn die auf den Bühnen vorbei ist. Da sind dieses Jahr Leute wie Lilly Palmer, Fatboy Slim oder Paul van Dyk dabei. Die können schon ganz gut Krach machen und Beats raushauen, die man nicht nur hört, sondern spürt. Aber die Musikanlagen auf den Campingplätzen halten da offenbar ganz gut mit. Zumindest was den Lärm angeht, den die Anwohner stört. Deswegen wird da etwas strenger durchgegriffen in diesem Jahr. Und gegebenenfalls müssen dann eben die selbst mitgebrachten Musikanlagen abgeschaltet werden. Und ich hoffe, das versteht jetzt niemand als Herausforderung, den nächsten großen Schritt zu gehen und zu versuchen, mit den privaten Anlagen gleichzeitig auch noch die Bühnenmusik zu übertönen. Das wäre echt nicht.

Eine Eilmeldung aus dem Verkehrszentrum. Vorsicht auf der A4 Köln-Olpe. Zwischen Bielstein und Gummersbach werden Steine auf die Fahrbahn geworfen. A4 Köln-Olpe, Vorsicht zwischen Bielstein und Gummersbach, Gefahr durch Steinewerfer.

Leonie und Don't Worry. Hier ist Pop die Abendshow, jetzt mit Bruno Mars. Er ist ein Familienmensch. Wenn er live auftritt, ist sein Bruder dabei. Der spielt in seiner Band, nämlich das Schlagzeug. Aktueller Hit On My Soul, Bruno Mars.

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1: Um 22 Uhr mit Sophia Spyropoulos. Die Europäische Fußballunion UEFA erhält nach ihrer WM-Boykottdrohung Unterstützung. Auch der Kontinentalverband CONCACAF lehnt die Investorenpläne von FIFA-Präsident Gianni Infantino einstimmig ab. Das teilte der für Nord- und Mittelamerika sowie die Karibik zuständige Verband mit. Damit positionieren sich auch die drei WM-Gastgeber USA, Mexiko und Kanada gegen Infantinos Plan, einen Teil der Rechte an den FIFA-Weltmeisterschaften zu verkaufen. Die europäischen Verbände wollen den FIFA-Turnieren fernbleiben, solange Infantinos Vorschläge im Raum stehen. Nach einem Ansturm von Migranten auf die spanische Nordafrika-Enklave Ceuta schickt die Regierung in Madrid das Militär. Nach Angaben des Innenministeriums werden bis morgen Soldaten, Taucher und ein Militärschiff verlegt. Zudem würden die Spezialeinheiten der Polizei aufgestockt. Allein heute gelangten tausende Menschen ungehindert aus Marokko über die Grenze nach Ceuta und damit auf europäisches Gebiet. Die Aufnahmezentren sind überfüllt. Die Behörden sprechen von einem humanitären Notstand. Saudi-Arabien will ein Militärbündnis zum Schutz der Schifffahrt im Roten Meer gründen. Dem Verteidigungsministerium in Riad zufolge nahmen Vertreter aus 43 Ländern und der Europäischen Union an einem Treffen teil, bei dem die Pläne besprochen wurden. Das Bündnis solle internationale Handelsrouten und die weltweite Energieversorgung schützen. Es folgt auf Angriffe der Houthi-Miliz im Jemen auf saudische Tanker in der vergangenen Woche. Der ungarische Ministerpräsident Peter Modyar hat seine Landsleute vor einer Stromkrise gewarnt. Er sagte am Abend in einer Videobotschaft, nur durch Stromsparen ließen sich schwerwiegende Folgen vermeiden. Modyar rief Batterie- und Autofabriken dazu auf, ihren Verbrauch freiwillig herunterzufahren. Anderenfalls drohten Abschaltungen. Das Atomkraftwerk Poksch bekommt derzeit nicht genügend Kühlwasser aus der Donau und muss deshalb heruntergefahren werden. Es liefert rund die Hälfte des ungarischen Stroms. Der Juli ist nach vorläufigen Angaben des Deutschen Wetterdienstes der fünfte Monat in Folge mit überdurchschnittlich viel Sonnenschein gewesen. Zudem war der Monat vergleichsweise niederschlagsarm. Den Meteorologen zufolge wurden in Bern

0: Burg im Salzlandkreis heute 40,5 Grad Celsius gemessen. Das sei der heißeste Julitag seit Beginn der Wetteraufzeichnungen in Sachsen-Anhalt gewesen und auch der heißeste Ort bundesweit. Das waren die Nachrichten. Das Wetter: in der Nacht einzelne Schauer und Gewitter, kurzzeitig Sturm, 22 bis 14 Grad. Morgen heiter, später Wolken, dann Schauer und Gewitter mit Unwetterpotenzial, Schwüle 29 bis 36 Grad. Und die Zeit, damit ist es 22.03 Uhr.
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2: Die A71 Richtung Schweinfurt ist zwischen Meiningen Süd und Rentwertshausen wegen Bauarbeiten im Tunnel Eichelberg bis morgen früh ca. 6 Uhr gesperrt. Die A71 Richtung Schweinfurt ist zwischen Arnstadt Süd und Stadt Ilm wegen Bauarbeiten im Tunnel Behringen bis morgen früh ca. 6 Uhr gesperrt. A72 Richtung Hof. Zwischen Geithain und Rochlitz liegen Fahrzeugteile auf der linken Fahrspur. Auf der B27 Braunlage-Blankenburg. Zwischen Rübeland und Kreuztal liegen Äste auf der Fahrbahn. In Halberstadt, in der Quedlinburger Straße, schließt die Bahnschranke nicht mehr. Im Saalekreis ist die Straße zwischen Delitz am Berge und der A38 Auffahrt Bad wegen eines Feuerwehreinsatzes gesperrt.
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3: Mit Michael Reifsteck, hallo. Cluburlaub ist ein Urlaub, bei dem man nicht mal Mitglied im Club sein kann, aber man kann ihn trotzdem machen. Ob man das möchte, sollte man gut abwägen. Womöglich landet man bei Entertainment-Direktor Knutti im durchschnittlichsten Ferienclub der Welt. Und möchte man das? Seine heutige Durchsage kommt gleich. Erst kommt Alex Warren und Fever Dream.
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0: Sienna Spyro, Die on this Hill. Hier ist Pop, die Abendshow. Wir senden für euch. Und für den Fall, dass mal irgendwas ausfällt, haben wir zur Sicherheit immer eine Leitung stehen in den durchschnittlichsten Ferienclub der Welt, dessen Programm wir notfalls einfach aufschalten könnten. Wir testen manchmal ganz gerne, ob die Leitung steht. Hören jetzt zum Beispiel rein. Ich glaube, es ist gerade Entertainment-Direktor Knut dran, der seine heutige Durchsage macht.
1: Hallo Cluburlauber, hier spricht wieder euer Knutti. Und auch heute haben wir ein High-Value-Entertainment für euch. Im Theatrium seht ihr heute unseren Installateur und Clown Plumbo, der mit den Fleischbällchen aus dem Buffet-Restaurant jongliert. Auf der Eventbühne freuen sich unsere hippen Animateure Hiltrud und Gustl auf euch mit ihrer beliebten Dia-Show über Diarrhö. Und im Kids Club bei euren Gastgebern Biggie und Klausi probieren die kleinen Racker immer wieder die verschiedensten Berufe aus. Diesmal Hochseilartist. Wir wünschen euch einen tollen Urlaubsabend. Euer Knutti.

0: aktueller Hit von Another und 54 Ultra, Talk to You. Und gleich eure Wahl. Ein Hit, aber drei Stars. Wen hören wir? Ihr entscheidet nach Fury in the Slaughterhouse.
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0: wo ich gerade Fury höre, da freue ich mich doch schon auf übermorgen auf das Konzert.
1: Das würde ich auch, Papinho. Danke für die Nachricht. Viel Spaß dabei. Hier ist Pop die Abendshow. Jetzt seid ihr dran, unter 07221 2011 zu entscheiden, von wem wir den nächsten Hit hören werden. Welcher es ist, haben wir festgelegt. Wer ihn singt, kommt von euch live per 07221 2011. Es ist Flowers und im Angebot sind Miley Cyrus, quasi die Titelverteidigerin, denn es ist ihr Lied. Amerikanische Studiomusikerin Flowers, Angebot 1. Oder die britische Indie-Pop-Band Only the Poets Unplugged. Oder die Version von Bjarne Hendrik. Er ist ein Berliner Musikproduzent. Das wäre eher so das Genre Chill Dance. Wie soll es denn heute Abend klingen? Ihr entscheidet unter 07221 2011. Wir spielen die Version, die zuerst 3 Stimmen hat. Und hier ist Stimme Nummer 1. Wer ist da?
2: Hallo? Ist da jemand?
1: Ja, hallo, du bist dran.
2: Ja, hier ist der Otto aus Bremen.
1: Otto, was darf sein?
2: You really got me. Von Van Halen.
1: Ja, das war ja nicht die Frage. Pass auf, ich buchstabiere sie dir nochmal. Wir spielen jetzt Flowers. Und das spielen wir entweder in der Version von Miley Cyrus, von Only the Poets oder von Bjarne Hendrik. Und wenn du mitentscheiden möchtest, dann brauchen wir jetzt deine Stimme 1, 2 oder 3.
2: Ich sag mal tschüss, da habe ich mich vertan.
1: Kein Problem, Otto, aber danke für den Anruf.
2: Schönen Abend.
1: Tschüss. Okay, hallo, wer ist jetzt dran?
3: Hallo, hier ist der Jonathan. Ich würde gerne die Nummer 1 nehmen, ganz eindeutig.
1: Ist notiert. Ich danke dir, Jonathan. Habt du einen schönen Abend. Hier ist Michael, wer ist da?
4: Hier ist die Doris.
1: Doris.
4: Ich bin auf dem Weg zurück Richtung Köln.
1: Und
4: ich würde für die dritte Version stimmen.
1: Die Bjarne-Hendrik-Version, alles klar. Vielen Dank, Doris. Gute Fahrt. Na, hier ist Michael Reufschleck. Hallo, wer ist da?
5: Hallo, hier ist der Götz. Hallo, Michael. Ich hätte gerne die Nummer 1.
1: Einmal Miley. Danke, Götz. Auch dir. Gute Fahrt. Wer spricht jetzt?
6: Rüdiger hier. Hallo, ich hätte auch gerne die Nummer 1, bitte.
1: Ja, dann Miley. Haben wir die Entscheidung. Hier ist Miley Cyrus, okay. Und Flowers. Danke euch.

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1: Heute Nacht ziehen teilweise kräftige Gewitterschauer samt Starkregen und Sturmböen nach Holstein und Mecklenburg-Vorpommern. Sonst ist es oft trocken bei 22 bis 13 Grad. Morgen wird es oft schwül und es entwickeln sich im Verlauf vor allem in der Mitte und im Süden teilweise unwetterartige Gewitter. Es werden 20 Grad an der Nordsee und 38 Grad in Niederbayern.
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2: Die A71 Richtung Schweinfurt ist zwischen Meiningen Süd und Rentwertshausen wegen Bauarbeiten im Tunnel Eichelberg bis morgen früh ca. 6 Uhr gesperrt. Die A71 Richtung Schweinfurt ist zwischen Arnstadt Süd und Stadt Ilm wegen Bauarbeiten im Tunnel Behringen bis morgen früh ca. 6 Uhr gesperrt. A72 Richtung Hof. Zwischen Geithain und Rochlitz liegen Fahrzeugteile auf der linken Fahrspur. Auf der B27 Braunlage-Blankenburg. Zwischen Rübeland und Kreuztal liegen Äste auf der Fahrbahn. In Großwick in der Dübener Straße zwischen Niedermühle und Klitzschener Straße Behinderungen nach einem Unfall. In Halberstadt in der Quedlinburger Straße schließt die Bahnschranke nicht mehr. Im Saalekreis ist die Straße zwischen Delitz am Berge und der A38 Auffahrt Bad wegen eines Feuerwehreinsatzes gesperrt.
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0: Dead, Olivia Rodrigo. Hier ist Pop, die Abendshow. Gemeinsam in WDR 2, HR 3, RBB 888, MDR Jump, Bremen 4, SR 1, NDR 2 und SWR 3. Wer auf ein Konzert von Usher geht, weiß, worauf er oder sie sich einlässt. Das ist einer der Kommentare unter einem Video, das gerade viral geht und für sehr viele Diskussionen sorgt. Usher hat nämlich bei einer seiner letzten Shows eine Zuschauerin auf die Bühne geholt, soweit so normal, und für diese Frau ziemlich anzüglich getanzt. Soweit so normal. Allerdings hat diese Frau sich ganz und gar nicht auf seine Strip-Einlage eingelassen und ist ihm ausgewichen, als er ihr näher kam. Das war vorher so wohl noch nie vorgekommen. Und man konnte Usher auch ansehen, dass er im ersten Moment gar nicht wusste, was er jetzt tun sollte. Ich glaube, sie will nicht auf der Bühne sein, sagte er. Und dann hat er sie mit einer Handbewegung runtergescheucht. Nun hat die Frau in einem Interview erzählt, warum sie genau so reagiert hat.
1: I went to the concert for Chris Brown. It's nothing against Usher or anything like that, but I'm more of a Chris Brown fan than I am of Usher. So of course, it would have been a different reaction with Chris Brown. It wouldn't been the stiffness or whatever.
0: Sie hat gar nichts gegen Usher, aber sie ist Fan von Chris Brown und war seinetwegen da. Der ist nämlich auch Teil dieser aktuellen The R&B Tour. Und sie hatte gehofft, mit dem auf die Bühne zu gehen. Dann wäre sie auch nicht so steif gewesen. Kommt der Chris Brown Fan auf die Usher Bühne. Hier ist Usher. Es wird ihr nicht gefallen. You remind me.

0: Dynamite, BTS in Pop der Abendshow. Für den Song war BTS vor 5 Jahren für einen Grammy nominiert. Das wird mit den Songs vom neuen Album bei den nächsten Grammys nicht passieren, denn die Gruppe wird die nächsten Grammys boykottieren. Und zwar so lange, bis Gianni Infantino seine Pläne zurückzieht, die Grammys teilweise zu privatisieren. Halt nein, damit habe ich was verwechselt. Der Grund ist ein anderer. Bei der nächsten Grammy-Verleihung soll es zum ersten Mal eine neue Kategorie geben: Bester asiatischer Pop. Das war von den Grammy-Leuten gut gemeint und sollte Ausdruck der gestiegenen Bedeutung von koreanischer und anderer asiatischer Popmusik sein, die ja mittlerweile weltweit erfolgreich ist. BTS haben es aber offenbar als eine Art neue musikalische Apartheid verstanden und das Gefühl, ihr Genre solle in eine Unterkategorie abgeschoben werden, statt einfach bei Best Pop mit im Rennen zu sein. Jedes einzelne BTS-Mitglied hat dasselbe Statement gepostet: Wir haben entschieden, unsere Musik nicht für die Grammys einzureichen. Ich hoffe, Musik kann für das, was sie ist, gehört und geliebt werden und nicht einfach nach Region oder Sprache unterschieden.
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Black Prada Dress. Erster vielversprechender Vorgeschmack aufs neue Album. Das heißt I Know Too Much und erscheint Anfang September.

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1: Um 23 Uhr mit Lydia Wagner. Die Europäische Fußballunion UEFA will Turniere des Weltverbands FIFA boykottieren. Das haben die Nationalverbände der UEFA in ihrer heutigen Dringlichkeitssitzung einstimmig beschlossen. Sollte FIFA-Chef Infantino Teile der WM an private Investoren verkaufen, würden europäische Teams nicht mehr antreten. Aus der Sportredaktion Luise Kropf.
2: Der Boykott gilt nicht nur für die Weltmeisterschaft der Männer 2030, sondern auch für die kommende Frauenfußball-Weltmeisterschaft in Brasilien. Die UEFA teilte auf ihrer Website mit, dass man nur von einem Boykott absehen werde, wenn der Vorschlag in seiner Gesamtheit aufgegeben und der UEFA verbindliche Zusicherungen gemacht würden, dass die FIFA ihre Wettbewerbe nie wieder für private Investoren öffnet. Hintergrund des Streits zwischen UEFA und FIFA ist der Plan von FIFA-Präsident Gianni Infantino, Anteile der Fußball-Weltmeisterschaft an private Investoren zu verkaufen.
1: Schwarze haben in den USA so schlechte wirtschaftliche und politische Aufstiegschancen wie noch nie seit der Bürgerrechtsbewegung in den 60er Jahren. Den Grund dafür sieht die Bürgerrechtsorganisation National Urban League in der Politik von Präsident Trump. Sie spricht von Justiz- und Wahlreformen, durch die Schwarze schlechter gestellt werden. Außerdem gehe die US-Regierung gegen Initiativen für Vielfalt vor. Politiker verschiedener Parteien fordern einen besseren Hitzeschutz. Der ehemalige Bundesgesundheitsminister Lauterbach hat der Rheinischen Post gesagt, es gehe um tausende Menschenleben. Andreas Fischer darüber, was Lauterbach sich vorstellt.
3: Als konkrete Maßnahmen fordert Lauterbach unter anderem Kälteräume und Hitzetelefone, die bei gefährdeten Menschen zum Beispiel nachfragen, ob sie genügend trinken. Die Linken-Fraktion im Bundestag betont heute, wie gefährlich Hitzewellen vor allem für pflegebedürftige Menschen sind. Deswegen fordert die Linke, Pflegeheime hitzefest zu machen. Die Länder müssten Verschattung, Kühlung und klimaresiliente Gebäude finanzieren. Auch der Deutsche Städtetag will mehr Geld von Ländern und Bund für die Anpassung an den Klimawandel insgesamt.
1: Der ungarische Ministerpräsident Modyar hat Menschen und Firmen in Ungarn dazu aufgerufen, Strom zu sparen. In einer Online-Botschaft heißt es, dem Land drohe eine beispiellose Energiekrise. Man solle in den Abendstunden auf Klimaanlagen und auf das Laden von E-Autos verzichten. Sollte der Stromverbrauch nicht sinken, bereitet die ungarische Regierung Gesetze vor, um den Strom temporär abschalten zu lassen. Hintergrund ist, dass Ungarn wegen des niedrigen Wasserstands der Donau sein Atomkraftwerk abschalten musste. Das liefert rund die Hälfte des Stroms in dem Land. Das Wetter in Deutschland? In der Nacht ziehen die Schauer ab, gegen morgen können sich aber vor allem im Südwesten neue bilden. Morgen kann es noch im Süden des Landes Schauer und Gewitter geben, ansonsten freundlich bei maximal 20 bis 38 Grad. Und die Zeit? Es ist 23.03 Uhr.
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1: A9 Richtung Berlin. Zwischen Dreieck Bayreuth, Kulmbach und Bad Berneck-Himmelkron befindet sich eine ungesicherte Unfallstelle im Baustellenbereich. Im Saale-Oller-Kreis. Zwischen Görkwitz und Schleiz liegt ein Baum auf der Fahrbahn. Die A71 Richtung Schweinfurt ist zwischen Meiningen-Süd und Rentwertshausen wegen Bauarbeiten im Tunnel Eichelberg bis morgen früh ca. 6 Uhr gesperrt. Die A71 Richtung Schweinfurt ist zwischen Arnstadt-Süd und Stadt-Ilm wegen Bauarbeiten im Tunnel Behringen bis morgen früh ca. 6 Uhr gesperrt. Auf der B27 Braunlage-Blankenburg zwischen Rübeland und Kreuztal liegen Äste auf der Fahrbahn. In Halberstadt, in der Quedlinburger Straße, schließt die Bahnschranke nicht mehr. Im Saalekreis ist die Straße zwischen Delitz am Berge und der A38 Auffahrt Bad wegen eines Feuerwehreinsatzes gesperrt. In Leipzig ist die Taucher-R-Straße zwischen am Künstlerbogen und Moränenweg nach einem Unfall gesperrt.
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3: Mit Michael Räufsteg. Hallo, Tom Gregory kommt gleich mit neuer Musik. Außerdem singen uns Clüso, Bibi Rexha und Miles Smith ihre Hits. Und Comedian Johann König ärgert seine Frau.
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0: Foundations von Kate Nash. Hier ist Pop, die Abendshow. Wir freuen uns ja immer, wenn Menschen ehrlich zueinander und zu uns sind auch Menschen, die auf der Bühne aus ihrem Leben erzählen. Wir wollen eigentlich, dass diese Geschichten stimmen. Aber manchmal, gerade wenn es so um das Verhältnis zueinander mit den Menschen geht, die mit einem zusammenleben, wünschen wir uns zum Wohl von Johann König vielleicht auch, dass die Geschichten ausgedacht sind.
1: Es ist total schön mit meiner Frau. Es ist mit meiner Frau total schön. Es ist total schön mit meiner Frau. Es ist mit meiner Frau total schön. Das muss man sich einfach nur immer wieder sagen. Nein, nein, Spaß. Es ist wirklich schön. Es ist wirklich sehr schön. Ich liebe sie, aber klar, ich ärgere sie auch gerne. Ja, ich ärgere meine Frau sehr, sehr gerne. Ich glaube ja, man ärgert immer das am liebsten, das man liebt. Ja, also ich glaube, ärgern ist sichtbar gemachte Liebe. Nein, ich ärgere meine Frau gerne, aber es sind Kleinigkeiten, wenn ich sie ärgere. Es ist nichts Wildes, ja, ein Beispiel. Ich habe jetzt zum Beispiel rausgefunden, wie man Textnachrichten in Kursiv verschickt. Ich kann jetzt mit meinem Telefon in Kursiv Textnachrichten verschicken. Und seit ich das weiß, wenn ich meine Frau ärgern will, dann schicke ich ihr vormittags in Kursiv einen einzigen Satz. Und der Satz lautet: Diese Nachricht wurde gelöscht.
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0: The Club, Karma Chameleon. Hier ist Pop, die Abendshow gemeinsam bei HR3, Bremen 4, SR1, WDR 2, RBB 888, MDR Jump, NDR 2 und SWR 3. Und wir spielen euch neue Musik von Tom Gregory. Mit großen Laufschritten fing es einst bei ihm an, bei Run to You. Bei Small Steps dann deutlich kleineren Schritten. Dann den Fußabdrücken Footprints aus den Small Steps. Und sein letzter Song aus seinem Körperteil, aus seiner Körperteil-Ära waren dann die Fingerkuppen in Fingertips. Ihr kennt ihn von Rather Be You. Und von seinen gemeinsamen Hits mit Vice, Never Let Me Down. Und zuletzt Make It Right. Und jetzt gibt es was Neues von Tom Gregory alleine. Es heißt How It Was Before. Und mit diesem Song erinnert er sich an seine Jugend in England zurück.
1: The song is about remembering.
2: Es geht in dem Song um die Zeit vor der Musik, als mein Leben noch einfacher und unbeschwerter war und ich mir über Verantwortung keine Gedanken machen musste. Rückblickend merke ich, wie schön das eigentlich war. Als Jugendlicher weiß man das aber nicht zu schätzen. Man geht einfach zur Schule, trifft seine Freunde und genießt das Leben. Eigentlich ein ziemlich guter Deal.
1: That's a pretty good deal.
0: Irgendwann hat er aber gemerkt, dass er da nicht für immer bleibt.
1: There was a period over a few years.
2: Es gab eine Zeit, da bin ich nach Hause gefahren und plötzlich hat es sich nicht mehr wie zu Hause angefühlt. Lange wusste ich nicht warum. Dann habe ich gemerkt, meine Freundin kommt aus Deutschland, meine Karriere ist in Deutschland und ich treffe jeden Tag Menschen aus anderen Ländern und lerne ständig neue Kulturen kennen. Und deshalb ist es völlig okay, wenn man sich irgendwann ein Stück weit von seiner Heimat entfremdet fühlt. Man verändert sich eben.
0: Und so ist eine große Karriere entstanden. Der Song How It Was Before. Hier, jetzt, neu von Tom Gregory.

Musiker aus Deutschland ziehen nach Berlin, um berühmt zu werden. Der Brite Tom Gregory ist nach Hamburg gezogen. Das ist neu von ihm. How It Was Before. Kenya Grace jetzt und Strangers.

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7: Heute Nacht ziehen teilweise kräftige Gewitterschauer samt Starkregen und Sturmböen nach Holstein und Mecklenburg-Vorpommern. Sonst ist es oft trocken bei 22 bis 13 Grad. Morgen wird es oft schwül und es entwickeln sich im Verlauf vor allem in der Mitte und im Süden teilweise unwetterartige Gewitter. Dazwischen bleibt es oft aber auch trocken. Es werden 20 Grad an der Nordsee und 38 Grad in Niederbayern.
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8: Vorsicht bitte auf der A9 Berlin Richtung Halle-Leipzig. Zwischen Belitz und Brück liegt ein Spanngurt. Die A71 Richtung Schweinfurt ist zwischen Meiningen Süd und Rentwertshausen wegen Bauarbeiten im Tunnel Eichelberg bis morgen früh ca. 6 Uhr gesperrt. Die A71 Richtung Schweinfurt ist zwischen Arnstadt Süd und Stadt Ilm wegen Bauarbeiten im Tunnel Behringen bis morgen früh ca. 6 Uhr gesperrt. In Halberstadt, in der Quedlinburger Straße, schließt die Bahnschranke nicht mehr. Im Saalekreis ist die Straße zwischen Delitz am Berge und der A38 Auffahrt Bad wegen eines Feuerwehreinsatzes gesperrt. Kreis Nordsachsen und Kreis Elbe-Elster, die Landesstraße, zwischen Döbrichau und der Bundeslandgrenze ist wegen eines Feuerwehreinsatzes in beiden Richtungen gesperrt.
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Wave and Flag von K9. Hier ist Pop, die Abendshow mit Michael Räufsteg. Und jetzt spielen wir eine Late-Night-Runde Kaputt-Karaoke. Das ist unser Musikrätsel, bei dem zwei Hits zusammengewachsen sind, die das nicht verdient haben. Weil die kaputte Karaoke-Maschine leider immer einen anderen Text anzeigt, als den, der zum Playback gehört. Und so kommen zwei Hits zusammen. Von einem ist die Musik, vom anderen der Text. Und wir wüssten gern beide. Diesmal sind zwei Sommerhits vermengt worden. Und wo dem Sänger normalerweise einfach nur das Gesangstalent abgeht, fehlt ihm diesmal auch jegliche Sprachkenntnis des Textes, den er da singt. 07221 2011 ist unsere Nummer, unter der nehmen wir gerne Anrufe entgegen, aber auch Textnachrichten per WhatsApp oder Signal. 07221 2011. Wer beide Lösungen weiß, welche zwei Hits suchen wir hier? Musik und Text. Chorando.

Hat irgendjemand eine Idee? Schickt uns gerne beide Lösungen unter 07221 2011 oder spult in der ARD Sounds App einfach nochmal einen Moment zurück und hört es euch nochmal an. Stay.

0: Ja. Martin Garrix und Ed Sheeran repeated. Wir suchen zwei andere Hits, die wir bei Kaputt Karaoke miteinander vermengt haben. Zwei Kult-Sommerhits. Beim Playback seid ihr euch alle einig bei der Musik. Beim Text seid ihr auch fast alle einig. Es ist entweder Entre Dos Tierras von Héroes del Silencio oder Macarena von Los del Rio. Nur ist leider beides nicht wahr.
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0: Girl von Emilia. Hier ist Pop, die Abendshow, und unser Rätsel ist dieses kaputt Karaoke. Zwei vermengte Songs. Das Playback gehört nicht zum selben Song wie der Text.
1: Chorando se fue.

0: Das waren zwei Kult-Sommerhits, aber welche? Andreas aus Partenheim, hallo.
1: Hallo, schönen guten Abend.
0: Bist du des schlechten Portugiesisch mächtig?
1: Ich kann gar kein Portugiesisch.
0: Aber du hast Laute identifiziert, die du schon mal in einem Hit gehört hast.
1: Ja, genau. Und das war wirklich diesmal also richtig knackig. Und ich bin auch erst auf die falsche Fährte gegangen mit Spanaljisch. Und dann ist es mir langsam aber sicher gedämmert, weil ich habe dann vor meinem geistigen Auge das Popo-Wackeln gesehen von der Tänzerin aus dem Video. Und da fiel es mir dann wieder ein.
0: Du machst es spannend. Was sind denn die beiden Songs? Und wir sprechen erstmal, lass uns erstmal, weil ich glaube, die Musik war allen klar. Ich habe jedenfalls keine einzige falsche Antwort gesehen oder gehört in den letzten Minuten. Was war das Playback?
1: Das war der Bryan Adams mit dem Sommer von 69, Summer of 69.
0: Hier ist der Beweis.
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0: Ja, haben fast alle erkannt, müssen wir nicht länger ausdiskutieren. Aber was war denn nun dieser Text?
1: Ei, das war der Lambada von Kaoma.
0: Der Lambada von Kaoma. Ach, der Lambada.
1: Der Lambada ist das Wurm.
0: Ja, wenn es der Lambada, wenn der Lambada nicht dabei gewesen wäre, dann wäre es ein anderes Rätsel gewesen.
1: Ja.
0: Jawohl, Lambada und Summer of 69 waren die beiden Hits, die wir gesucht haben. Du bist unser Gewinner, Andreas. Herzlichen Glückwunsch.
1: Ich danke dir.
0: Und einen schönen Abend noch, schöne Nacht. Tschüss.
1: Gleichfalls.
0: Danke.
1: Ciao.

Lovesick, aktueller Hit von Michael Schulte. Das war Pop, die Abendshow mit Michael Reufschneck. Gleich die Popnacht mit Ben Streubel. Und auch heute gab es leider wieder ein paar Themen, zu denen wir nicht mehr gekommen sind. Wir hatten noch vor: Benimmregeln für Bilderrahmen. Ein Haushaltstipp: Wie benutzt man ein Gummibärchen als Flaschenöffner? Und Lifehacks zum Wachbleiben bei Heavy Metal Festivals. Naja, vielleicht beim nächsten Mal. Gute Nacht.

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1: Um 0 Uhr mit Christine Beidt. Die Europäische Fußballunion UEFA geht auf Konfrontationskurs mit dem Weltverband FIFA. Sie droht mit einem WM-Boykott, falls die FIFA den vorgeschlagenen Investorendeal durchzieht. Aus Genf, Katrin Hondl.
2: Keine UEFA-Nationalmannschaft werde an einem FIFA-Wettbewerb teilnehmen, solange diese Pläne existieren, teilt die UEFA nach einer Dringlichkeitssitzung ihrer 55 Mitgliedsverbände mit. Es sei denn, so wörtlich, das Projekt wird vollständig verworfen und es werden verbindliche Zusicherungen gegeben, dass die FIFA ihre Führungsstrukturen oder Wettbewerbe niemals wieder für private Eigentümer öffnen wird. Die UEFA kritisiert auch das Vorgehen Infantinos scharf. Es sei unverantwortlich und unvertretbar, dass der Investorenplan heimlich konzipiert wurde. Die FIFA habe damit als Hüterin des Weltfußballs abgedankt.
1: Saudi-Arabien will nach Angriffen auf seine Schiffe ein Militärbündnis gründen, das die Schifffahrt im Roten Meer schützen soll. Teil der Allianz sind nach saudischen Angaben 14 Länder, darunter mehrere Golfstaaten, Pakistan, die Türkei und Ägypten. Es gehe darum, internationale Handelsrouten und die weltweite Energieversorgung abzusichern, hieß es aus dem Verteidigungsministerium in Riad. Zuletzt hatten jemenitische Houthi-Rebellen saudische Schiffe angegriffen. An der Grenze zur spanischen Exklave Ceuta sind tausende Menschen aus Marokko nahezu ungehindert auf europäisches Gebiet gelangt. Nach Medienberichten ist die Grenzsicherung zeitweise zusammengebrochen. Luca Kissel berichtet.
3: Bis zu 3000 Menschen sollen die Grenze bis zum Abend zu Fuß überquert haben. In Ceuta sind viele Straßen und der Strand voll mit Menschen. Auch die Aufnahmezentren für Migranten sind überfüllt. Zuvor waren in den vergangenen Tagen nach Angaben der Behörden bereits bis zu 2000 Migranten schwimmend in der Exklave angekommen. Ceutas Regierungschef Vivas spricht von einem humanitären und sozialen Notstand.
1: Die ungarische Regierung hat Menschen und Firmen im Land zum Stromsparen aufgerufen. Es drohe eine beispiellose Energiekrise, hieß es. Ungarn musste wegen des niedrigen Wasserstands der Donau sein Atomkraftwerk abschalten. Das liefert rund die Hälfte des landesweit benötigten Stroms. Die Männer-Eishockey-WM im nächsten Jahr in Deutschland findet erneut ohne Russland und Belarus statt. Das hat der Weltverband bekannt gegeben. Begründet hat er das unter anderem mit Sicherheitsbedenken. Russland und Belarus sind seit Beginn des Kriegs gegen die Ukraine von allen Turnieren ausgeschlossen. Das Wetter für Deutschland. In der Nacht im Nordosten abziehende Schauer, gegen Morgen im Südwesten örtlich neue Schauer und Gewitter, sonst locker bewölkt oder sternenklar, die Tiefstwerte 21 bis 14 Grad. Tagsüber breiten sich vom Südwesten bis in den Osten Schauer und teils kräftige Gewitter aus, sonst heiter bis wolkig und bis 38 Grad. Die Zeit 0:03 Uhr.
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4: Vorsicht bitte auf der A4 Chemnitz Richtung Dresden. Zwischen Wilsdruff und Dresden-Altstadt steht ein defektes Fahrzeug. Die A71 Richtung Schweinfurt ist zwischen Meiningen Süd und Rentwertshausen wegen Bauarbeiten im Tunnel Eichelberg bis morgen früh ca. 6 Uhr gesperrt. Die A71 Richtung Schweinfurt ist zwischen Arnstadt Süd und Stadt Ilm wegen Bauarbeiten im Tunnel Behringen bis morgen früh ca. 6 Uhr gesperrt. In Halberstadt, in der Quedlinburger Straße, schließt die Bahnschranke

0: nicht mehr. Im Saalekreis ist die Straße zwischen Delitz am Berge und der A38 Auffahrt Bad wegen eines Feuerwehreinsatzes gesperrt. Kreis Nordsachsen und Kreis Elbe-Elster, die Landesstraße zwischen Döbrichau und der Bundeslandgrenze, ist wegen eines Feuerwehreinsatzes in beiden Richtungen gesperrt.
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2: Mit Ben Sträubel. Irgendwie fühlt sich das schon seit 4 Minuten nach Freitag an. Also dann machen wir mal was draus. Wir rutschen rein in den 31.07.
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Life's like a jump rope. Leben ist wie ein Springseil. Das war die erste Philosophie heute Nacht um 31.07.2026. Schön, dass wir alle zusammen sind an diesem Freitag. Heute gibt es auch wieder so lustige Tage, an die die Welt denkt. Heute ist Tag der Avocado und auch Tag des Orgasmus. So, da hinten letzte Reihe hat jemand gezuckt. Avocado und Orgasmus, was haben die eigentlich gemeinsam? Ne? Gibt es da Gemeinsamkeiten? Habe ich eben gerade drüber nachgedacht. Ich glaube schon, weil, ne? Beide benötigen ja das perfekte Zeitfenster. Beide sind im Grunde nie dann bereit, wenn man es gerade braucht. Man muss tagelang darauf warten. Und wenn man den richtigen Moment verpasst, dann ist es zu spät oder verdorben.

Girls und Harry Styles. Oh, ein kultischer Song, da ich höre es trommeln. Noch eine Gefahrenstelle um 0.16 Uhr. Da siegt ein Holzbretter, ein großes, auf der A13 rum. Schönefelder Kreuz in Richtung Dresden zwischen Radeburg und Marsdorf. Ein großes Holzbrett auf der Fahrbahn. Nach diesem Song spielen wir. Es geht um ein Geburtstagskind, das heute ein bisschen in den Leierkasten gerutscht ist, unter verschiedenen Pseudonymen bekannt. Ich hoffe, ihr findet eins raus und gewinnt was.

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1: 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Leierkasten. 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
0: Ein Künstler hat heute Geburtstag, den man unter verschiedensten Pseudonymen kennt. Deswegen, wenn ihr mir einen Namen nennt, bin ich schon zufrieden. Wer ist denn das, der im Leierkasten hier drin steckt?

Es ist jetzt 0.27 Uhr. Vorsicht, auf der A2 Hannover in Richtung Dortmund, da liegt ein LKW-Rad auf der Autobahn zwischen Dreieck Hannover West und Hannover Herrenhausen. 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

0: James Young Infinity. Damit ist es 0.31 Uhr.
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2: Heute wird es oft schwül und es entwickeln sich im Verlauf vor allem in der Mitte und im Süden teilweise unwetterartige Gewitter. Es werden 20 Grad an der Nordsee und 38 Grad in Niederbayern. Morgen zieht sich die schwüle Luft samt Schauer und Gewitter in die Südosthälfte zurück. Der Sonntag bringt viel Sonnenschein, dann wieder bei bis zu 35 Grad.
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3: Eine Gefahreninformation für Sachsen-Anhalt. In Dörstewitz kommt es aufgrund eines Brandes zu Rauchentwicklung. Schließen Sie Fenster und Türen und schalten Sie Lüftungen und Klimaanlagen ab. Vorsicht bitte auf der A4 Chemnitz Richtung Erfurt zwischen Stadtroda und Jenatzentrum steht ein defektes Fahrzeug im Baustellenbereich. Vorsicht bitte auf der A4 Chemnitz Richtung Dresden. Zwischen Wilsdruff und Dresden-Altstadt steht ein defektes Fahrzeug. Die A71 Richtung Schweinfurt ist zwischen Meiningen Süd und Rentwertshausen wegen Bauarbeiten im Tunnel Eichelberg bis morgen früh ca. 6 Uhr gesperrt. Die A71 Richtung Schweinfurt ist zwischen Arnstadt Süd und Stadt Ilm wegen Bauarbeiten im Tunnel Behringen bis morgen früh ca. 6 Uhr gesperrt. In Halberstadt, in der Quedlinburger Straße, schließt die Bahnschranke nicht mehr. Im Saalekreis ist die Straße zwischen Delitz am Berge und der A38 Auffahrt Bad wegen eines Feuerwehreinsatzes gesperrt. Kreis Nordsachsen und Kreis Elbe-Elster, die Landesstraße, zwischen Döbrichau und der Bundeslandgrenze ist wegen eines Feuerwehreinsatzes in beiden Richtungen gesperrt.
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0: Und die am meisten unterschätzte Höchsttemperatur heute in Vogtsdorf in Mecklenburg-Vorpommern werden es 29 Grad.

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0: Welcher Künstler hat heute Geburtstag? Hat verschiedene Namen, aber einer steckt dahinter und das ist ein Song von ihm. Im Leierkasten. Tobi aus Groß-Rörsdorf bei Dresden. Guten Morgen, Tobi.
2: Hi, grüß dich.
0: Wer ist das?
2: Fatboy Slim.
0: Fatboy Slim meinst du? Aha. So ist es, Fatboy Slim.
2: Sehr gut.
0: Als Norman Cook bekannt, Pizzaman hat er sich auch mal genannt. Hat auch mal mit den Hausmartins Bass gespielt. Bim, bim. Crazy, auch ein schöner Song. Vielleicht prüfe ich das mal für mich selbst und spiele ihn später auch noch. Du bist auf dem Weg gerade von deinem Arbeitsplatz, von einem Restaurant nach Hause. Wie war es
2: genau.
0: denn? Wie war es in deinem
2: Sehr gut. Wir können uns nicht beschweren. Die Wärme war zwar ein bisschen heftig, aber naja, was soll man machen?
0: Ist dann bei der Hitze noch in der Küche, ist schon krass, ne? Aber ist das eine Klimaanlage oder kommt man da nur mit Lüftern irgendwie da?
2: Nee, leider nicht. Und vor allem noch mit Gasherd macht das noch mehr Spaß.
0: Hör doch auf. Was war denn dein Highlight-Essen, was dir am meisten Spaß gemacht hat zu kochen gestern?
2: Wir haben zurzeit was mit Iberico-Schwein auf der Karte und das kommt bei den Gästen sehr, sehr gut an.
0: Okay, du machst immer die schönen feinen Sachen. Bist du denn auch schon mal auf dem Weg nach Hause an irgendeinem Fastfood-Restaurant vorbeigefahren und hast gesagt, ich geb's mir jetzt?
2: Nee, leider nicht.
0: Das heißt leider. Das ist ja gut, wenn man so viel abgeschmeckt hat.
2: Nee, nicht mehr um die Uhrzeit.
0: Sehr fein. Tobi, du kommst gut nach Hause. Ich schick dir was zu, ja?
2: Ja, super. Danke dir.
0: Ciao, ciao. Und ein Falschfahrer auf der A14 Leipzig-Nossen. Bitte vorsichtig fahren zwischen Döbeln Ost und Nossen Nord. Da kommt ein Fahrzeug entgegen, ein Falschfahrer. Für den beiden Richtungen äußerst rechts fahren, nicht überholen auf der A14 Leipzig-Nossen. Zwischen Döbeln Ost und Nossen Nord ist ein Falschfahrer unterwegs.

0: Ach ja, ist das schön. Die with a smile. Hier ist die Popnacht. Wenn um diese Zeit noch wach ist, dann hat man meistens einen Plan. Entweder ist man gut gelaunt oder man baut irgendwas aus oder was um. Oder man bereitet etwas vor, so wie Claudia. Die ist am Eichersee zwischen Worms und Mainz und bereitet einen Flohmarkt vor dort. Das ist ein lustiger Flohmarkt, da öffnen Menschen dann ihre Pforten von ihren Häusern. Und das ist um den See herum und dann geht man in die Häuser rein und dann legen die da alles Mögliche hin. Und bei Claudi sieht es wahrscheinlich jetzt aus, also wie auf dem Speicher bei meinem Opa. Hallo Claudi, guten Morgen.
1: Hallo.
0: Ja, das, kannst du überhaupt noch von einem einen Fenster zum anderen gehen oder musst du irgendwie warten?
1: Ja, also es ist unter der Hütte, in der Hütte, überall verteilt.
0: Ja, du hast ja Sachen gesammelt, unter anderem auch von deinem Papa, der so eine gewisse Unordnung an die Nacht legt. Ja, und was hast du denn da alles zusammengefunden? Hast du
1: dann also tatsächlich alles von ihm, weil er das angeregt hat. Und also ich muss auch aufpassen, dass ich die Sachen nicht selbst behalte, weil da sind zum Teil wirklich coole Sachen dabei. Das, was ich jetzt entdeckt habe, war, er hat von Joey's Pizza hat er so ein Wärmekissen, also das ist wie so eine quadratische Isomatte, diese aufblasbaren, und das kann man im Auto anschließen und dann hat irgendein armer Pizzalieferant das mal vergessen und dann habe ich jetzt gedacht, weil ich habe ein Auto, was nichts kann und die Leute fragen mich immer, ob ich eine Sitzheizung habe. Und vielleicht behalte ich das.
0: Vielleicht gibt es ja noch diese Rückenteile von den Fahrradkurieren, ja, wo die diese ganzen Pizzas drin lagern. Vielleicht findet man auf dem Speicher des Papas auch noch eine solche Angelegenheit, wo noch Pizzen drin sind. Ja, wer weiß. Ne? Aber das ist ja eine lustige Sache. Das heißt, man geht von Hof zu Hof und kann bei den Leuten dann gucken, was die so da alles zu Hause drin hatten in ihrer Wohnung oder auf dem Speicher. Macht man das denn als Anwohner auch dann mal, dass man mal sagt, ich mal gucken, was der Nachbar da so, wie der lebt? Ist auch interessant.
1: In die Häuser, glaube ich, ist bei den wenigsten. Wir sind draußen so auf den Parkplätzen im Vorbereich da. Und also ich gehe auf jeden Fall auch rum und gucke bei den anderen natürlich.
0: Wenn wir doch wissen, und dann ist ja so ein See ist ja nun ein bisschen größer. Wie kommt man auf die andere Seite? Muss man da schwimmen und dann da gucken? Oder?
1: Also man kann über den Damm, aber das ist ziemlich weit und deswegen haben wir dieses Jahr einen Floßtransfer.
0: Ah, das ist aber lustig. Okay,
1: ja, schön. Also allein das ist schon ein Riesenspaß.
0: Ich möchte drüben nochmal gucken, was da auf dem Speicher liegt. Dann ist also ein Flohmarkt rund um den See und über den See. Das ist doch eine schöne Sache. Dann habt da viel Spaß beim weiter zusammensuchen. Am Sonntag ist das, ne? Am Eichersee. Und dann werden die Menschen jetzt dahin strömen und dir die Bude ausräumen, meine liebe Claudi. Ne? Gute Zeit. Ciao.
1: Danke dir. Tschüss.

Euer Hit von Somber, My Body Isn't Ready. Hier ist die Popnacht. 0:57 Uhr ist es und Vorsicht auf der A2 Hannover Richtung Berlin. Da steht ein defektes Fahrzeug auf der Fahrbahn zwischen Zieser und Wollin. Die Popnacht mit den Schuhen.

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1: Um 1 Uhr mit Christine Beit. Der von den USA initiierte sogenannte Friedensrat hat eine Vereinbarung für die Entwaffnung der militant-islamistischen Hamas im Gazastreifen erzielt. Das hat US-Präsident Trump mitgeteilt. Sobald die Entwaffnung abgeschlossen sei, würden sich die israelischen Streitkräfte zurückziehen. Dann werde eine internationale Stabilisierungstruppe zusammen mit einer neuen palästinensischen Polizei die Verantwortung für das Gebiet übernehmen. Der Klimawandel hat die schweren Waldbrände in Frankreich und Spanien laut einer Untersuchung begünstigt. Die Forschungsinitiative World Weather Attribution teilte mit, Wetterbedingungen, unter denen sich Brände entwickeln könnten, seien heute deutlich wahrscheinlicher als noch vor Beginn der Erderwärmung. Aus der ARD-Klimaredaktion Stefan Hübner.
2: Die Forschenden haben das Feuerwetter untersucht, also Hitze, Trockenheit und weitere Wetterbedingungen, die Waldbrände begünstigen. Ihr Ergebnis: In Südwestfrankreich hat sich die Feuerwetterwahrscheinlichkeit mindestens verdoppelt. In Teilen Spaniens ist sie sogar mindestens 20 Mal so hoch wie vor dem Einsetzen des Klimawandels. Die Studie zeigt außerdem, ein feuchter Winter kann das Risiko großer Waldbrände erhöhen, wenn anschließend ein sehr heißer, trockener Sommer folgt. Denn dann wächst zunächst mehr Vegetation heran, die später austrocknet und als Brennmaterial dient.
1: Die Hamburger Datenschutzbehörde hält das heimliche Filmen mit sogenannten Smart Glasses für unzulässig. Das hat Behördenleiter Fuchs gesagt. Seiner Einschätzung nach könnte ein Verbot solcher Brillen kommen. Antonetta Stefani berichtet.
3: Smart Glasses von Meta sind von herkömmlichen Brillen kaum noch zu unterscheiden. Aber sie können filmen und fotografieren und das ziemlich heimlich. Der Besitz und auch der Verkauf von Aufnahmegeräten, die als Alltagsgegenstände getarnt sind, ist in Deutschland nicht erlaubt. Und die Meta-Glasses sind nach Fuchs Einschätzung nichts anderes als getarnte Kameras. Zuständig für ein solches Verbot wäre die Bundesnetzagentur. Die prüft wohl derzeit das weitere Vorgehen.
1: Nach der Europäischen Fußballunion UEFA lehnt auch der Verband des nord- und mittelamerikanischen Fußballs CONCACAF Investorenpläne von FIFA-Chef Infantino ab. Die CONCACAF kritisiert, es fehle ein ordnungsgemäßes Entscheidungsverfahren. Außerdem frage man sich, warum die Finanzierung von Turnieren wie der WM überhaupt durch private Investoren nötig sein solle. Die UEFA hatte zuvor mit einem Boykott aller FIFA-Turniere gedroht. Das Wetter für Deutschland. In der Nacht im Nordosten abziehende Schauer, gegen Morgen im Südwesten örtlich neue Schauer und Gewitter, sonst locker bewölkt oder sternenklar. Die Tiefstwerte 21 bis 14 Grad. Tagsüber breiten sich vom Südwesten bis in den Osten Schauer und teils kräftige Gewitter aus, sonst heiter bis wolkig. Dazu bis 38 Grad. Die Zeit, es ist 1.03 Uhr.
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4: Achtung! Falschfahrer auf der A14 Leipzig-Nossen. Zwischen Döbeln Ost und Nossen Nord kommt Ihnen ein Falschfahrer entgegen. Fahren Sie äußerst rechts und überholen Sie nicht. Auf der A14 Leipzig-Nossen zwischen Döbeln Ost und Nossen Nord ist ein Falschfahrer unterwegs. Vorsicht in beiden Richtungen. Eine Gefahreninformation für Sachsen-Anhalt. In Dörstewitz kommt es aufgrund eines Brandes zu Rauchentwicklung. Schließen Sie Fenster und Türen und schalten Sie Lüftungen und Klimaanlagen ab. Vorsicht bitte auf der A2 Hannover Richtung Berlin. Zwischen Cäsar und Wollin steht ein defektes Fahrzeug. Vorsicht bitte auf der A2 Berlin Richtung Hannover. Zwischen Peine Ost und Hämelerwald liegt ein Fahrrad auf allen Fahrstreifen. Vorsicht bitte auf der A4 Chemnitz Richtung Dresden. Zwischen Wilsdruff und Dresden-Altstadt steht ein defektes Fahrzeug. Die A71 Richtung Schweinfurt ist zwischen Arnstadt Süd und Stadt Ilm sowie zwischen Meiningen Süd und Rentwertshausen wegen Tunnelwartungsarbeiten bis ca. 6 Uhr gesperrt. In Halberstadt, in der Quedlinburger Straße, schließt die Bahnschranke nicht mehr. Im Saalekreis ist die Straße zwischen Delitz am Berge

0: und der A38 Auffahrt Bad wegen eines Feuerwehreinsatzes gesperrt. Kreis Nordsachsen und Kreis Elbe-Elster, die Landesstraße zwischen Döbrichau und der Bundeslandgrenze, ist wegen eines Feuerwehreinsatzes in beiden Richtungen gesperrt.
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2: 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Laut wird's in wenigen Minuten. Das ist der Lenkradklopfer, der dazu führt, dass hier dann die Regulierungsbehörde kommt und an meinem Stuhl sägt. 07221 2011. Welchen Song soll ich denn lauter spielen als alle anderen Hits in dieser Show? 07221 2011. Wir suchen eure Vorschläge und dann wird Deutschland darüber entscheiden.
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1: Jetzt wird's laut, noch lauter hier mit dem Lenkradklopfer. Die Vorschläge kommen aus Berlin und Nordrhein-Westfalen. Andreas aus Berlin, guten Morgen.
2: Guten Morgen.
1: Und du planst schon deine nächste Kreuzfahrt, das ist dann die 14.
2: Wahnsinn. Das ist im nächsten Jahr die 14.
1: Ja, und wo geht's hin?
2: Von Tokio nach Singapur, über Japan, Vietnam, ja.
1: Warst du da schon mal vorher oder zum ersten Mal?
2: Also. Wir waren vorletztes Jahr von Bangkok nach Shanghai.
1: Also du bist ein richtiger Reisefan. Was ist denn die schönste Ecke für ein Kreuzfahrtschiff, wenn man sagt, das kann man eigentlich nur mit dem Kreuzfahrtschiff da machen, so gut?
2: Was würdest du eigentlich empfehlen? Ist es Norwegen, ja. Aber auch Schottland, Edinburgh. Gut, St. Ja. Petersburg hat sich auf absehbare Zeit erledigt.
1: Ja, aber ich höre immer, Karibik sei eben.
2: Karibik waren wir dieses Jahr im Februar, ist auch schön. Aber ja, ja, war okay. Wir hatten mal die ABC-Inseln gemacht vor 3 Jahren und jetzt dieses Jahr Jamaika, Cozumel, Mexiko.
1: Ach,
2: und
1: ist ja,
2: Domrep ist wieder zurück.
1: Das sind ja Orte, die fallen uns noch nicht mal ein, wenn wir sie aufzählen sollten. Also Glückwunsch, dass du doch so engagiert bist, was Reisen angeht. Das heißt, du arbeitest sehr viel und das Geld wird auch direkt da reingesteckt.
2: Richtig.
1: So, du hast dir ausgesucht von Journey, Wheel in the Sky.

0: in the Sky Journey. Und Markus aus Bonn, guten Morgen. Markus!
1: Morgen.
0: Ja, du baust an einem Ventilatorbett.
1: Ja.
0: Wie muss man sich denn das vorstellen, was du geschrieben hast? Ich habe keinen Plan. Also.
1: Ja? Naja, da kaufst du dir so kleine Ventilatoren, die machst du an einem Rahmen dran, also 14 Stück.
0: 14
1: Ventilatoren. Und die sind ganz leise und die kannst du dann laufen lassen. Ja, die kannst du dann laufen lassen, damit es schön kühl bleibt, wenn du dann im Bett liegst.
0: Also, dass es nicht so laut ist. Also deswegen kleine Ventilatoren extra, damit du nicht wach wirst.
1: Richtig.
0: Ja, okay, 14.
1: Richtig, so kleine, so Mini-Dinger.
0: Ja, aber gut, das ist, ich bin mal gespannt, wie du dann schlafen kannst.
1: Ja, 14, ja.
0: Wird der Versuch wird heute Nacht gestartet dann? Der Erstversuch. Mit 14 Ventilatoren
1: direkt ins Gesicht.
2: Auf jeden Fall. Okay.
0: Wir haben mal ein Foto, genau, wie du drunter liegst. So, du hast ja auch so von Touch and Go, would you?
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0: Und ihr entscheidet jetzt, welchen Song wir lauter spielen sollen als alle anderen Hits in dieser Show. Entweder Touch and Go oder vielleicht auch Wheel in the Sky von Journey. 07221 2011. Would you Touch and Go oder Wheel in the Sky Journey? 07221 2011. Von euch beiden danke für die Vorschläge und eine gute Nacht, Markus und Andreas.
1: Danke dir, schöne Sendung noch.

0: Smashing Pumpkins in der Popnacht. Jetzt wird's laut.
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0: Die Vorschläge heute aus Nordrhein-Westfalen und Berlin. Andreas aus Berlin schlug vor Wheel in the Sky, Keep on Turning von Journey. Und Markus aus Bonn für Nordrhein-Westfalen hätte gerne Would You von Touch and Go gehört. Und das ist knapp ausgegangen. Hin und her ging es erst und dann mit einer Stimme mehr nur. Touch and Go.

0: Good Luck Babe, es ist jetzt 1.31 Uhr.
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8: Heute wird es oft schwül und es entwickeln sich im Verlauf vor allem in der Mitte und im Süden teilweise unwetterartige Gewitter. Es werden 20 Grad an der Nordsee und 38 Grad in Niederbayern. Morgen zieht sich die schwüle Luft samt Schauer und Gewitter in die Südosthälfte zurück. Der Sonntag bringt viel Sonnenschein, dann wieder bei bis zu 35 Grad. Am Montag weitet sich die Hitze nordwärts aus.
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9: Eine Gefahreninformation für Sachsen-Anhalt. In Dörstewitz kommt es aufgrund eines Brandes zu Rauchentwicklung. Schließen Sie Fenster und Türen und schalten Sie Lüftungen und Klimaanlagen ab. Vorsicht bitte auf der A4 Chemnitz Richtung Erfurt. Zwischen Stadtroda und Jenatz-Entrum steht ein defektes Fahrzeug. Entwarnung auf der A14 Leipzig-Nossen. Kein Falschfahrer mehr zwischen Döbeln-Ost und Nossen-Nord. Die A71 Richtung Schweinfurt ist zwischen Arnstadt-Süd und Stadt-Ilm sowie zwischen Meiningen-Süd und Rentwertshausen wegen Tunnelwartungsarbeiten bis ca. 6 Uhr gesperrt. In Halberstadt, in der Quedlinburger Straße, schließt die Bahnschranke nicht mehr. Im Saalekreis ist die Straße zwischen Delitz am Berge und der A38 Auffahrt Bad wegen eines Feuerwehreinsatzes gesperrt. Kreis Nordsachsen und Kreis Elbe-Elster, die Landesstraße. Zwischen Döbrichau und der Bundeslandgrenze ist wegen eines Feuerwehreinsatzes in beiden Richtungen gesperrt.
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0: Und die am meisten unterschätzte Höchsttemperatur heute in Deutschland, in Liebstadt, in der Sächsischen Schweiz, werden 27 Grad. Hier ist die Popnacht. Mein Name, Ben Sträubel.

Kerstin, my love, es ist jetzt 1.40 Uhr. Vorsicht, auf der A3 Köln-Frankfurt, da läuft eine Rotte Wildschweine über die Autobahn. Zwischen Idstein und Wiesbaden-Niedernhausen aufpassen. Hattet ihr schon was zu lachen heute Nacht? Letzte Reihe nickt mit dem Kopf. Ansonsten, naja, also dann wird es auch gleich lustig werden, weil dafür gibt es die Profis. Die Profis nennen sich Comedians und die erzählen uns gleich ein bisschen was. Also Laura Brümmer, die erzählt von ihren Hobbys und sie hat nun sehr teure Hobbys, aber das kann man ja auch sehr ziehen. Was ist ein Hobby? Zum Beispiel einatmen könnte ein Hobby sein, ein lebenswichtiges Hobby oder einen Kaffee trinken. Wir haben zum Beispiel hier einen Kaffeeautomaten im Haus, das ist auch ein Hobby von mir, den immer zu bedienen. Viele nehmen den ja nicht mehr aus dem Automaten, weil nicht nachhaltig genug. Die haben dann eigene, ziemlich versiffte Tassen, die sie mit dem Finger ausspülen und haben dann Tabs und Gedöns, ist auch nicht nachhaltig. Ich nehme den letzten Automaten Kaffee und der, wenn er aufgeschäumt wird, hat dann, weil die Rohre so verrostet sind und verkrustet, hat dann immer noch so kleine Brocken Milchreste dann, die dann da reingeschossen werden in diese Papiertüte. Also meinen Pappbecher, ich liebe Pappbecher im Übrigen, ich stehe dazu, auf meinen nachhaltigen Pappbecher lasse ich nichts kommen. Und dann trinkt man und dann kann es sein, dass man so einen kleinen Erstickungsanfall bekommt. Ja, also wenn das heute noch so sein wird, heute Nacht, dann wisst ihr, woran es liegt. Nur, dass ihr dann dem diensthabenden Arzt auch Bescheid gebt. Das ist mein Hobby. Also, was macht Lara Brümmer noch? Das hören wir gleich nach diesem Song von JC Stewart. Ich hoffe, es wird lustig, sonst gibt's Geld zurück in der Popnacht.

0: Jesse Stewart, I need you to hate me. Es ist jetzt 1.44 Uhr, es piept. Auf der A5 Basel Richtung Karlsruhe steht ein defekter PKW zwischen Bühl und Baden-Baden. Bitte aufpassen. So, welche Hobbys habt ihr?
1: Hat jemand von euch ein teures Hobby? Nochmal, Kinder? Das ist eine sehr gute Antwort. Kinder ist die beste Antwort, die an der Stelle hätte kommen können. Das ist ja wirklich der Wahnsinn. Kinder sind sehr teuer, oder? Wenn man es hochrechnet, darf man nicht, ne? Dann macht man sie nicht. Ja. Ich habe auch ein sehr teures Hobby. Ich wohne gerne.
2: Das ist mein... Danke.
1: Ja, man gönnt sich ja sonst nichts. Es ist wirklich, es ist nicht einfach. Ne? Ich habe jetzt wieder eine neue Wohnung gesucht kürzlich und ich weiß nicht, ob ihr das in letzter Zeit in einer Großstadt mal versucht habt. Meine Güte, oder? Man hat am Anfang Hoffnung und Träume, man hat Erwartungen und man schreibt das alles ins Internet rein. Ne? Man sagt so, okay, ich hätte gerne 4-Zimmer-Wohnung, Altbau, Balkon, Wanne. Da lacht ihr schon, ja. Du schickst das los und die App deiner Wahl sagt dir, nee, das haben wir nicht. Die Wohnung existiert so nicht. Und dann fängst du an, deine Erwartungen runterzuschrauben. Und du sagst so, okay, als erstes fliegt die Badewanne. Ne? Du sagst, nee, komm, das brauche ich gar nicht. Ich setz mich in die Dusche. Ich will nur am Po ein bisschen warm, das reicht mir. Und tatsächlich, als nächstes fliegt der Balkon, oder? Man sagt so, okay, das war jetzt vielleicht auch ein bisschen übertrieben. Ich muss auch gar nicht aufmachen. Ich gehe in den Park. Man schraubt immer weiter runter. Und irgendwann ist man an dem Punkt, wo man sagt, ein Dach wäre schön. Ein Dach, wenn ihr habt 4 Wände, wenn das Wände wären, so schön. Es ist wirklich krass und dann darf man nicht folgenden Fehler machen. Ich habe den Fehler gemacht, dann das Budget ein bisschen nach oben zu setzen. Ich dachte, so was man gerade noch so wegverdienen kann, so zu zweit, irgendwie 7.000 warm, sowas in der Richtung. Dass man sagt, ja, dass man so sagt, komm, das kriegen wir noch hin. Und tatsächlich, dann stellte sich raus, es gibt Wohnungen. An der Stelle. Ja, wenn man das mit dem neuen Budget losjagt, dann findet man raus, das Problem lag bei mir. Ich bin einfach nicht reich genug. So dumm, oder? Wie blöd von mir. Merz hatte recht, ich muss mehr arbeiten. Ich war einfach nur ein faules Schwein.

Ebenfalls back in Loose End in der Popnacht. Franco fährt gerade mit dem Fahrrad von Kassel nach einer Party nach Hause nach Nies total und würde gerne mit seinen Kopfhörern noch ein bisschen unterhalten werden durch die Dire Straits und Money for Nothing. Chicks for Free. Hier ist die Popnacht und Grüße nach Nordhessen.

Schulz und Rita Ohr waren das. Limp Bizkit würde gerne Ben hören. Ist auch ein schöner Name, Ben, ne? Der ist gerade virtuell mit dem LKW unterwegs. Das heißt also, er sitzt vor einem LKW-Simulator. Also sowas, was ich hier mache auch, ne? Ich bräuchte nur so ein Funkgerät, Kanal 9. Hallo, alles Roger hier, so bin ich hier. Limp Bizkit Behind Blue Eyes schicke ich jetzt mal dorthin, wo du gerade simulierst. Hier ist die Popnacht.

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1: Um 2 Uhr mit Christine Beidt. Nach der WM-Boykottdrohung der europäischen Fußballverbände hat FIFA-Präsident Infantino den nächsten Rückschlag hinnehmen müssen. Auch der für Nord- und Mittelamerika zuständige Verband CONCACAF lehnt Infantinos Investorenpläne geschlossen ab. Das teilte der Verband nach einer gemeinsamen Sitzung mit. Luise Kropf berichtet.
2: Der FIFA-Präsident hatte den 211 Mitgliederverbänden durch den Verkauf von Anteilen an private Investoren erhöhte Einnahmen in Aussicht gestellt. Die UEFA hat verkündet, einstimmig alle FIFA-Wettbewerbe, also auch die Fußball-Weltmeisterschaft, zu boykottieren, wenn der Weltverband an seinen angekündigten Plänen festhalten sollte. Mit einem Boykott droht die CONCACAF nicht. Sie äußern aber hinsichtlich des fehlenden ordnungsgemäßen Verfahrens, der künstlich verkürzten Frist und des Fehlens jeglicher Prüfung oder Genehmigung durch die zuständigen FIFA-Gremien deutliche Kritik.
1: Der von den USA initiierte sogenannte Friedensrat hat eine Vereinbarung für die Entwaffnung der militant-islamistischen Hamas im Gazastreifen erzielt. Das hat US-Präsident Trump mitgeteilt. Sobald die Entwaffnung abgeschlossen sei, würden sich die israelischen Streitkräfte zurückziehen. Dann werde eine internationale Stabilisierungstruppe zusammen mit einer neuen palästinensischen Polizei die Verantwortung für das Gebiet übernehmen, so Trump. Die spanische Regierung schickt nach der Ankunft zahlreicher Menschen aus Marokko das Militär in die spanische Enklave Ceuta. Es sollen Dutzende Soldaten, eine Tauchereinheit und ein Militärschiff verlegt werden, teilte das Innenministerium in Madrid mit. Stefan Ehlert berichtet.
3: In den Vortagen sind tausende Migranten von Marokko aus schwimmend und zu Fuß in die Stadt gelangt. Spaniens Ministerpräsident Sanchez sagte, man setze alle Hebel in Bewegung, um auf die Lage in Ceuta zu reagieren. Außenminister Alvarez hat mehrfach mit seinem marokkanischen Amtskollegen Bourita telefoniert und versichert, man wolle die intensive und fruchtbare Zusammenarbeit beider Länder stärken. Die spanische Linkspartei Suma fordert, dass die Krise unter Wahrung der Menschenrechte bewältigt wird.
1: Der Boxweltverband World Boxing erlaubt russischen Athleten wieder an ihren Wettbewerben unter eigener Flagge und mit Nationalhymne teilzunehmen. Das hat der Verband mitgeteilt und gleichzeitig angekündigt. Das Verhalten russischer Delegationen und die Einhaltung der Anti-Doping-Protokolle streng zu überwachen. Russische und auch belarussische Sportler waren nach Beginn des Ukraine-Kriegs weitgehend vom internationalen Sport ausgeschlossen worden. Das Wetter für Deutschland. In der Nacht im Nordosten abziehende Schauer, gegen morgen im Südwesten örtlich neue Schauer und Gewitter, sonst locker bewölkt oder sternenklar. Die Tiefstwerte 21 bis 14 Grad. Tagsüber breiten sich vom Südwesten bis in den Osten Schauer und teils kräftige Gewitter aus, sonst heiter bis wolkig, dazu maximal 20 bis 38 Grad. Die Zeit, es ist 2.03 Uhr.
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4: Eine Gefahreninformation für Sachsen-Anhalt. In Dörstewitz kommt es aufgrund eines Brandes zu Rauchentwicklung. Schließen Sie Fenster und Türen und schalten Sie Lüftungen und Klimaanlagen ab. Vorsicht bitte auf der A13 Dresden Richtung Schönefelder Kreuz. Zwischen Baruth, Mark und Teupitz steht ein defektes Fahrzeug. Die A71 Richtung Schweinfurt ist zwischen Arnstadt Süd und Stadt Ilm sowie zwischen Meiningen Süd und Rentwertshausen wegen Tunnelwartungsarbeiten bis ca. 6 Uhr gesperrt. Im Saalekreis ist die Straße zwischen Delitz am Berge und der A38 Auffahrt Barth wegen eines Feuerwehreinsatzes gesperrt. Kreis Nordsachsen und Kreis Elbe-Elster, die Landesstraße zwischen Döbrichau und der Bundeslandgrenze, ist wegen eines Feuerwehreinsatzes in beiden Richtungen gesperrt.
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5: Mit Ben Sträubel. Jetzt geht es rüber, also zu meinem linken Fuß. Da steht ein PPPPP, das ist das perfekt fantastisch polierte Popnacht-Package. Und das würde ich dann an euch weitergeben, weil ich habe es ja nicht umsonst poliert. Ich weiß auch, was es ist, deswegen, also ich möchte es auch nicht mit nach Hause nehmen. Ich darf hier diesen Raum ruhig verlassen in den nächsten 20 Minuten. Also wer möchte mitspielen um ein Popnacht-Package? 07221 2011.
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